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1: Raketen- und Drohnenstellungen gewiesen. Damit sollten die Fähigkeiten des Iran eingeschränkt werden, Handelsschiffe in der Straße von Hormus zu attackieren. Das Außenministerium in Teheran erklärte, die erneuten Angriffe machten alle diplomatischen Bemühungen der vergangenen Monate zunichte. Laut den iranischen Revolutionsgarden begannen am frühen Morgen erste Gegenangriffe. Man habe Ziele in Jordanien, Bahrain und Kuwait attackiert. Bereits in den vergangenen Tagen hatte der Iran auf amerikanische Attacken mit Angriffen auf US-Stützpunkte in der Region reagiert. Derweil rief UNO-Generalsekretär Guterres dazu auf, sofort wieder Verhandlungen aufzunehmen. Die schwarz-rote Koalition will die Tabaksteuer nach Presseinformationen stärker erhöhen als bisher geplant. Das gehe aus einer sogenannten Formulierungshilfe des Bundesfinanzministeriums für die Regierungsfraktionen hervor, berichtet das Redaktionsnetzwerk Deutschland. Demnach soll der Preis für eine Packung Zigaretten bis zum Jahr 2030 schrittweise auf fast 12 Euro steigen. Das seien etwa 40 Cent mehr als bislang vorgesehen. Analog solle auch die Besteuerung von Feinschnitt, also von Tabak für selbst gedrehte Zigaretten, stärker angehoben werden. Hintergrund sei eine Lücke im Bundeshaushalt. Weiter heißt es, in Regierungskreisen sei von einer maßvollen Anhebung die Rede, die auch dem Schutz der öffentlichen Gesundheit diene. Zudem stehe sie im Einklang mit dem Ziel der Bundesregierung, die Raucherquote von Jugendlichen und Erwachsenen zu senken. Die Gewerkschaft Verdi und der Deutsche Gewerkschaftsbund haben zentrale Beschlüsse zur Reform der Altersvorsorge kritisiert. Die DGB-Vorsitzende Fahimi sagte der Funke Mediengruppe, die Rentenkommission habe offengelassen, wie sie ihre Ziele verbindlich erreichen wolle, ohne dies dem individuellen Risiko zu überlassen. Sie forderte eine für alle Arbeitgeber verpflichtende Betriebsrente für die Beschäftigten als Zusatzversorgung. Verdi-Chef Wernicke erklärte, der vorgesehene Dialog der Sozialpartner zur Stärkung der Betriebsrenten sei zu wenig. Die Vorschläge der Rentenkommission sehen unter anderem vor, dass das gesetzliche System durch eine kapitalgedeckte Vorsorge gestärkt werden, die staatlich organisiert wird. Außerdem soll das Renteneintrittsalter an die Lebenserwartung gekoppelt werden und somit langsam steigen. Wer in Deutschland zu Unrecht inhaftiert worden ist, soll künftig eine höhere Entschädigung erhalten. Für jeden Tag Haft sollten Betroffene 100 statt bislang 75 Euro erhalten, zitiert die Deutsche Presseagentur aus einem Entwurf von Bundesjustizministerin Hubig. Ab einer sechsmonatigen Haft sollte der Betrag auf 150 Euro pro Tag steigen. Demnach wird darüber hinaus klargestellt, dass bei der Berechnung einer Entschädigung die Verpflegung und Unterbringung in der Haftanstalt nicht von der Summe abgezogen werden dürfe. Entschädigung erhält man, wenn eine Verurteilung später aufgehoben wird oder wenn ein Verfahren, das zur Untersuchungshaft geführt hat, eingestellt wird oder mit einem Freispruch endet. Das Vorhaben ist dem Bundesrat zustimmungspflichtig, da die Entschädigung von den Ländern gezahlt werden muss. Die SPD will die von Familienministerin Prien geplanten Einschnitte beim staatlichen Unterhaltsvorschuss nicht mittragen. Die Kinderbeauftragte der SPD-Bundestagsfraktion Reichert sagte dem Mitteldeutschen Rundfunk, die Kürzungen treffen Familien, denen es finanziell besonders schlecht gehe. Das Bundesfamilienministerium hatte angekündigt, den staatlichen Unterhaltsvorschuss für Kinder nur noch bis zum 16. Geburtstag zu gewähren. Zur Begründung erklärte Ministerin Prien von der CDU, die Leistung habe sich zu einem der größten Kostenfaktoren für die Kommunen entwickelt. Der Vorschuss wird vom Staat ausgelegt, wenn Partner nach einer Trennung keinen Unterhalt zahlen. Zuletzt waren das jährlich 3,2 Milliarden Euro. Seit einer Reform im Jahr 2017 kann er für alle minderjährigen Kinder und ohne zeitliche Begrenzung beantragt werden. In Paris kommen heute westliche Unterstützerländer der Ukraine zu Beratungen zusammen. Die sogenannte Koalition der Wenigen will in der französischen Hauptstadt darüber beraten, wie die Waffenproduktion in der Ukraine und die Raketenabwehr gestärkt werden könnten. Auch soll es um Sicherheitsgarantien und die weitere Unterstützung des von Russland angegriffenen Landes gehen. In der Runde sind mehr als 35 Länder zusammengeschlossen. Für Deutschland wird Bundeskanzler Merz teilnehmen. Die Europäische Union richtet heute ihre zweite Geberkonferenz für die palästinensischen Gebiete aus. Bei dem Treffen mit mehr als 60 Delegationen, darunter auch solche aus arabischen Staaten, soll es um die finanzielle Stabilität der palästinensischen Autonomiebehörde gehen. Auch neue Finanzmittel für humanitäre Hilfen und den Wiederaufbau im Gazastreifen stehen auf der Agenda. Die EU gehört zu den wichtigsten Finanzierern der Autonomiebehörde in Ramallah, will künftige Auszahlungen jedoch auch an Reformen knüpfen. In der syrischen Hauptstadt Damaskus hat das neue Übergangsparlament seine erste Sitzung abgehalten. Die 206 Abgeordneten wählten den Rechtsexperten Awad zu ihrem Vorsitzenden. Interimsstaatschef Shaara rief die Abgeordneten in einer Ansprache dazu auf, eine Kultur des Dialoges, einen Rechtsstaat und den Respekt der Institutionen zu etablieren. Der stellvertretende Gesandte der Vereinten Nationen für Syrien, Cordone, sprach von einem Meilenstein im politischen Übergang. Das Übergangsparlament war nach dem Sturz des Assad-Regimes eingesetzt worden und soll innerhalb von 2,5 Jahren eine neue Verfassung für Syrien entwerfen. Kritiker werten die Zusammensetzung als undemokratisch. Rund 2/3 der Abgeordneten wurden von einer Kommission bestimmt, die von Shaara berufen worden war. Die anderen Parlamentarier wählte er selbst aus. In der thailändischen Hauptstadt Bangkok sind bei einem Brand in einem Lokal mindestens 27 Menschen ums Leben gekommen. Nach Angaben der örtlichen Behörden erlitten mindestens 63 Menschen Verletzungen, von denen sich 22 in einem kritischen Zustand befinden. Die Feuerwehr brachte die Flammen mittlerweile unter Kontrolle. Thailands Regierungschef Anutin Chernwirakun teilte mit, es werde noch untersucht, warum das Feuer ausbrechen konnte. In der Nacht waren Flammen aus der Gaststätte herausgeschlagen. Das Lokal brannte daraufhin komplett aus. Das Gebäude liegt in der Nähe des vielbesuchten Chachuka-Marktes, der auch international bekannt ist. Dort halten sich an Wochenenden viele 10.000 Menschen auf, darunter viele Ausländer. Ob sich unter den Opfern auch Touristen befinden, war zunächst unklar. Fast 3 Wochen nach dem Erdbeben in Venezuela ist die Zahl der Todesopfer weiter gestiegen. Die Regierung Caracas teilte mit, dass mindestens 4.490 Menschen ums Leben gekommen seien. Zudem sprachen die Behörden weiterhin von über 16.700 Verletzten. Am 24. Juni hatten gleich 2 verheerende Erdbeben das Land erschüttert. Besonders schwer getroffen wurden der Bundesstaat La Guaira und die gleichnamige Küstenstadt. Zur Zahl der Vermissten machte die Regierung erneut keine Angaben. Verschiedene Schätzungen gehen von 10.000 bis 50.000 Menschen aus, von denen jede Spur fehle. Zuletzt hatte die venezolanische Regierung den Bau provisorischer Unterkünfte angekündigt. Fast 18.000 Menschen hätten ihr Zuhause verloren. Viele Menschen kampieren derzeit in Zelten oder Schulen. Der italienische Tennisprofi Jannik Sinner hat das Wimbledon-Finale gewonnen. Er besiegte den deutschen Spieler Alexander Zverev mit 6:7, 7:6, 6:3 und 6:4. Sinner verteidigte damit seinen Titel aus dem vergangenen Jahr. Hätte Zverev sich durchgesetzt, wäre er nach Boris Becker und Michael Stich der 3. deutsche Wimbledon-Sieger gewesen. Und hier noch einmal die Übersicht. Das US-Militär hat erneut Ziele im Iran angegriffen. Die Bundesregierung plant offenbar eine noch stärkere Anhebung der Tabaksteuer. In Bangkok hat es beim Brand in einer Bar zahlreiche Tote und Verletzte gegeben. Das Wetter: im Norden und Nordosten zunächst Quellwolken, später einzelne Schauer und Gewitter. Im Westen und Süden sonnig und trocken, in den übrigen Landesteilen wolkig. Höchsttemperaturen 25 bis 35 Grad mit den höchsten Werten entlang des Rheins. An den Küsten kühler. Morgen im Norden und Nordosten locker bewölkt oder sonnig und trocken, sonst teils wolkig, teils sonnig. Im Tagesverlauf im Süden einzelne, teils kräftige Gewitter. Höchstwerte von Nord nach Süd 21 bis 36 Grad. Das waren die Nachrichten.
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2: An diesem Montag, dem 13. Juli 2026, mit Dirk Oliver Heckmann im Studio. Einen schönen guten Morgen wünsche ich Ihnen. Was tun gegen die massiven Schäden, die Social-Media-Plattformen bei Kindern und Jugendlichen auslösen? Eine Expertenkommission der EU legt ihre Empfehlungen für einen besseren Schutz im Netz vor heute. Noch ist unklar, ob sie auch eine Altersgrenze vorschlägt. Jugend- und Familienministerin Karin Prien von der CDU, die hat ja da bereits eine Präferenz zum Ausdruck gebracht.
3: Ich will keinen Hehl daraus machen, dass ich eine große Sympathie für die Altersgrenze 13 bei der eigenständigen Nutzung sozialer Medien habe. Ich glaube auch, dass Eltern und Großeltern in diesem Land erwarten, dass die Politik hier auch klare Vorgaben macht.
2: Jugend- und Familienministerin Karin Prien von der CDU, kann sie sich eine Altersbeschränkung für Social Media vorstellen oder braucht es nicht ganz andere Schritte eigentlich? Fragen dazu an die Europaparlamentarierin Katharina Barley von der SPD. Außerdem in Paris, da treffen sich die Unterstützerstaaten der Ukraine. Auch Bundeskanzler Friedrich Merz ist dabei. Der Iran gibt derweil kund, die Straße von Hormuz sei wegen Verletzungen des Waffenstillstands durch die USA geschlossen. US-Präsident Trump, der widerspricht. Zu beidem ein Gespräch mit grünen Außenpolitiker Omid Nuripur um 7:15. Und wir haben natürlich alles rund um die Fußball-WM und den Stand um die Verhandlungen des DFB mit Jürgen Klopp.

0: 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Eigentlich hatten sich die USA und Iran ja vor 3 Wochen auf ein sogenanntes Rahmenabkommen verständigt. Es sah eine Waffenruhe vor, eine freie Schifffahrt durch die Straße von Hormuz und Verhandlungen über ein Ende des iranischen Atomprogramms innerhalb von 60 Tagen. Doch daraus könnte nichts werden, denn der Iran griff bereits mehrfach Schiffe an. Die USA schlugen massiv zurück. US-Präsident Trump hat das Rahmenabkommen auch für tot erklärt und die Iraner und ihre Führung für verrückt und hat dem Mullah-Regime gedroht, falls es einen Mordanschlag auf ihnen verüben sollte, stünden tausende Raketen bereit, um den Iran dem Erdboden gleichzumachen. Seit Tagen fügen sich beide Seiten gegenseitige schwere Schläge zu. Uwe Lüb ist uns jetzt aus Istanbul zugeschaltet. Herr Lüb, wie ist denn die Nacht verlaufen?
1: In einem Wort, unruhig. Es war die 4. amerikanische Angriffswelle auf Ziele in Iran binnen einer Woche und es sind nach US-Angaben wieder Dutzende Ziele angegriffen worden. Es sei darum gegangen, Irans Fähigkeiten auszuschalten, die Schifffahrt in der Straße von Hormuz zu stören. Nach iranischen Angaben gab es Angriffe auf etliche Orte, vor allem entlang der Straße von Hormuz, aber auch in nordwestlichen Landesteilen. Der Flughafen von Khuzestan sei bombardiert worden. Es gebe mindestens ein Todesopfer und Iran hat daraufhin dann in den frühen Morgenstunden Gegenschläge gestartet gegen amerikanische Militärstellungen, vor allem in Jordanien, Bahrain und Kuwait.
0: Sind das jetzt begrenzte Schläge, die man ausübt, damit man das Gesicht wahrt, oder sind diese Schläge so massiv, dass man eigentlich von einer Fortsetzung des Kriegs sprechen muss?
1: Also ich denke, das hat mit Gesichtswahrung nicht mehr viel zu tun und auch die erklärten Ziele seitens der USA, dass man eben Fähigkeiten ausschalten möchte, die Schifffahrt in der Straße von Hormuz zu stören. Im Klartext, man will militärische Fähigkeiten insgesamt Irans ausschalten. Das ist das klare Ziel nach meiner Interpretation der USA und deswegen muss man da schon von einer Fortsetzung des Kriegs sprechen. Allerdings sind die Schläge schon immer wieder sehr gezielt auf militärische Einrichtungen und das ist wohl auch innerhalb Irans in der vergangenen Nacht der Fall gewesen.
0: Auslöser waren ja iranische Angriffe auf mehrere Frachter-Containerschiffe in der Straße von Hormuz. Muss man sagen, die iranische Führung hat nach wie vor genug Energie, um den USA da weiter die Stirn zu bieten und zu provozieren?
1: Na, augenscheinlich, weil der Krieg der USA und eigentlich ja auch Israels gegen Iran, der dauert an seit Ende Februar. Das sind nun etliche Monate gewesen. Wir haben ruhigere Phasen gehabt mit Waffenstillstandserklärungen oder sogar Abkommen. Davon sind wir im Moment wieder weit entfernt. Wir wissen nicht ganz genau, wie viel Möglichkeiten hat Iran tatsächlich noch. Gelingt es Iran möglicherweise auch während dieser kriegerischen Auseinandersetzungen innerhalb des Landes nachzurüsten, neue Waffen zu fertigen, eigene Drohnen, das sind ja ganz überwiegend eigene Drohnen, die Iran einsetzt. Und es hieß vor ein paar Wochen immer noch, wir haben diese Fähigkeit in Iran und wir können weiter Drohnen herstellen. Und das ist sicherlich eine riesengroße Gefahr, die zumindest dazu führt, dass dieser militärische Konflikt sich noch recht lange hinziehen kann.
0: Jetzt sagt Teheran am Wochenende, die Straße von Hormuz sei geschlossen. Trump widerspricht und sagt, sie ist offen. Wie ist denn jetzt die Lage vor Ort?
1: Ich würde mal sagen, beide haben recht. Die einen, die USA, sagen, man kann da durchfahren, weil die Sperrung der Straße von Hormuz, wie Iran es für sich beansprucht, die ist ja nun mal überhaupt nicht hinzunehmen. Es geht hier um internationales Seerecht und man könne da durchfahren. De facto tut sich dort aber nichts. Also wenn man auf den einschlägigen Internetseiten über Schifffahrtsverkehr mal schaut, da gibt es Staus auf beiden Seiten der Straße von Hormuz von Schiffen. Aber es gibt so gut wie keine, die da durchfahren. Man kann allerdings auch nicht alle erkennen, weil die meisten, die dann schon die Route über die Küste Omans wählen, auch dann ihre Ortungssysteme ausschalten.
0: Live aus Istanbul war das unser Kollege Uwe Lüb zur Situation im Iran. Schönen Dank. Und eine Meldung aus Thailand an dieser Stelle in einem beliebten Pub in der Hauptstadt Bangkok. Da ist in der Nacht ein Feuer ausgebrochen. Mindestens 27 Menschen sind dabei gestorben. Ines Burkhardt berichtet.
2: Auf Videos ist zu sehen, wie hohe Flammen aus der Eingangstür des Lokals schlagen. Menschen rennen schreiend und in Panik auf die Straße. Das Feuer brach gegen Mitternacht in dem Bierlokal aus, das im Norden der Millionenmetropole Bangkok liegt. Die 32-jährige Sukanya erzählte der Nachrichtenagentur Reuters, dass ihr Freund in dem Lokal als Sänger auf der Bühne stand. Er hat erzählt, dass sie zunächst etwas Verbranntes gerochen haben. Kurz darauf haben sie gesehen, dass die Decke in Flammen stand. Einige Menschen sind durch herabfallende Trümmerteile von der Decke verletzt worden. Die Decke bestand offenbar aus schalldämpfendem Schaumstoff. Bestätigt ist das noch nicht. Die Ursache des Brandes ist bisher unklar. Nach bisherigen Informationen sind mindestens 27 Menschen gestorben. Viele weitere wurden verletzt. 22 von ihnen seien in einem kritischen Zustand. Nach etwa einer Dreiviertelstunde gelang es der Feuerwehr und anderen Rettungskräften, den Brand unter Kontrolle zu bringen. Ein Feuerwehrmann, der vor Ort im Einsatz war, erzählte gegenüber Reuters: Sobald wir erfahren haben, dass sich eine Reihe von Opfern im Inneren des Gebäudes befinden, haben wir ein Rettungs- und Suchteam hineingeschickt. Und wir haben festgestellt, dass sich viele von ihnen in den Toiletten befanden. Die meisten haben versucht, nach hinten zu fliehen, weil sie sahen, dass die Flammen an der Vorderseite wüteten. Überlebende berichten in lokalen Medien, dass es keine Notausgänge oder Feuerfluchtwege in der Bar gegeben habe. Auch die junge Frau, deren Freund in der Bar auf der Bühne stand, sagte: Meistens denken die Leute zuerst an den Haupteingang, aber die Tür hier ist nicht breit genug. Die Leute können nicht schnell rausklettern. Sie ist zu eng. Die Behörden haben eine Untersuchung zur Brandursache sowie zu möglichen Verstößen gegen Brandschutzvorschriften eingeleitet. Das Lokal brannte völlig aus, berichtete der Feuerwehrmann. Das Feuer war nicht besonders heftig, aber der Rauch hatte den gesamten Veranstaltungsort zu 100% eingenommen. Der Rauch war überall. Vor der Bar wurden die mit Tüchern abgedeckten Leichen aufgereiht, wie auf Videos zu sehen ist. Das Lokal liegt in der Nähe des vielbesuchten Chatuchak-Marktes, der auch international bekannt ist. Dort halten sich an Wochenenden viele 10.000 Menschen auf, darunter auch viele Ausländer. Ob sich unter den Opfern auch Touristen befinden, ist noch unklar.
0: Verheerendes Feuer in einem beliebten Pub in Thailands Hauptstadt Bangkok. Ines Burkhardt war das. Wir wechseln den Schauplatz und richten unsere Blicke Richtung Ukraine. Es ist ja nicht das erste Mal, dass Volodymyr Zelensky seine Regierung umbildet. Jetzt erwischte es unter anderem Ministerpräsidentin Julia Svyrydenko, die erst seit einem Jahr im Amt ist. Rebecca Barth ist unsere Korrespondentin in Kiew. Weshalb jetzt dieser Schritt?
3: Ja, das fragen sich auch viele Menschen hier in der Ukraine. Der ukrainische Präsident hatte am gestrigen Nachmittag diesen Schritt bekannt gegeben. Man muss allerdings dazu sagen, diese Entscheidung muss noch vom ukrainischen Parlament, der Werchowna Rada, bestätigt werden. Es gibt auch Kritik aus der Opposition, dass vor allem Volodymyr Zelensky diesen Schritt eben so bekannt gibt, nämlich eben mit dem Hinweis darauf, dass es nicht der Präsident ist, der eine Premierministerin absetzt, sondern eigentlich das ukrainische Parlament. Volodymyr Zelensky selbst hat sich gestern Abend nicht noch einmal zu diesem Schritt geäußert. Er sagte allerdings, es ist Teil einer allgemeinen veränderten politischen Strategie.
0: Eine allgemein veränderte politische Strategie. Zelensky tauscht in dem Zusammenhang auch die Chefs mehrerer Ermittlungsbehörden aus. Geht's da um die Bekämpfung der Korruption beispielsweise oder was ist da der Hintergrund?
3: Wir wissen es nicht und wir wissen auch nicht, wer da noch ausgetauscht werden soll. Es ist ein Charakterzug, würde ich sagen, dieses ukrainischen Präsidenten. Er hat schon vor Beginn des russischen Überfalls sehr häufig Personal ausgetauscht. Wir hatten es zuletzt Anfang des Jahres, dass es so einen Regierungsumbau gab. Im vergangenen Sommer gab es mehrere Wechsel. Und nun schauen auch die Experten hier in der Ukraine, die politischen Beobachter mit vielen Fragezeichen. Und ja, mit vielen Gerüchten, die sich nun verbreiten, auch auf diesen Wechsel jetzt. Es geht darum, dass Sviridenko vielleicht Botschafterin in den USA werden soll, aber das sind zum jetzigen Zeitpunkt alle Spekulationen.
0: Und das wäre ja auch ein wichtiger Posten, weil die USA natürlich ein wichtiger Partner sind für die Ukraine. Also eine erneute Regierungsumbildung, zeigt das, dass es auch erhebliche Risse innerhalb der Regierung gibt?
3: Und die Kritiker hier sehen es eher dahingehend, dass es zeigt, dass die Regierung vielleicht keine Strategie hat, außer eben immer wieder, wenn irgendwo etwas nicht funktioniert oder nicht so funktioniert, wie es vielleicht funktionieren soll, die Köpfe auszutauschen. Einige politische Beobachter sagen, aber das wird die Probleme nicht lösen. Manche Politologen sprechen hier von einer Managementkrise und sagen aber immer nur, die Köpfe auszutauschen, das wird unsere Probleme nicht lösen. Es bräuchte da ein systematisches Herangehen, eine systematische Veränderung. Und nun, nach diesen vielen Wechseln, die wir auch während des Krieges schon erlebt haben, ist es teilweise sehr, sehr schwierig, auch für Volodymyr Zelensky neues Personal zu finden. Das haben wir schon Anfang Januar und letztes Jahr im Sommer erlebt, dass auch wir uns gefragt haben, ja, wer soll denn da nun nachrücken? Und ähnlich ist es auch jetzt. Wer soll nun nachrücken als Ministerpräsident?
0: Das wollte ich gerade fragen. Wer steht denn da auf der Agenda?
3: Auch da gibt es zum aktuellen Zeitpunkt viele Gerüchte. Die Person, die am meisten gehandelt wird, ist Serhii Kuretsky. Der ist aktuell Chef des Energiekonzerns Naftogaz, also kein Politiker. Er kommt nicht aus dem aktuellen politischen Betrieb und wäre auf jeden Fall eine sehr interessante Personalie. Aber auch da ist die Frage, was kann dieser Mann denn eigentlich erreichen?
0: Sie sagten gerade eben, Kritiker sagen, die Regierung habe keine Strategie. Ganz kurz zum Abschluss noch, inwieweit ist diese Kritik berechtigt?
3: Das ist eine gute Frage. Ich denke, es kommt immer auf die Perspektive an. Es gibt durchaus viele Bereiche aus meiner persönlichen Sicht, wo ich sagen würde, da fehlt eine Strategie. Das sind vor allem innenpolitische Fragen. Es ist die Frage der Mobilisierung in die Armee. Da tendiert der ukrainische Präsident aus meiner Ansicht nach dazu, Probleme abzuwälzen und die Verantwortung bei anderen zu suchen, anstatt diese Probleme anzugehen. Auf der anderen Seite muss man natürlich sagen, die Ukraine hat sich sehr stark entwickelt, vor allem in ihrem Verteidigungskampf gegen Russland, in der Produktion von Drohnen, hat durchaus dort Schritte gemacht, hat auch im Diplomatischen ihr Verhalten, ihre Strategie angepasst. Zum aktuellen Zeitpunkt meiner Ansicht nach da eine eigentlich sehr gute Mannschaft, Top-Diplomaten in das Team geholt, das dann auch mit den russischen Vertretern verhandelt und ist natürlich allgemein in einer wirklich schwierigen Lage durch die Abhängigkeit von westlichen Partnern, die man aber Schritt für Schritt abgebaut hat in den vergangenen Jahren.
0: Der ukrainische Präsident Zelensky tauscht seine Regierungschefin aus. Rebecca Barth war das live aus Kiew. Schönen Dank.
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0: Tja, morgen, da steht das erste WM-Halbfinale an zwischen Frankreich und Spanien. Die deutschen Fußballer, die haben es zuletzt 2014 unter die besten vier geschafft. Und deswegen ist der DFB mal wieder auf Trainersuche. Wir haben es mitbekommen. Mehr dazu jetzt von Maximilian Rieger.
5: Ja, Jürgen Klopp soll es ja werden und er will es ja auch werden. Das hat er ja schon bald nach dem frühen WM-Aus der deutschen Mannschaft signalisiert. Und es hat in den vergangenen Tagen auch Verhandlungen gegeben zwischen der DFB-Spitze und Klopp am Flughafen in New York. Und der DFB schreibt, man habe sich da über wesentliche Eckpunkte eines potenziellen Vertrags geeinigt. Darüber spreche ich jetzt mit ARD-Reporterin Ann-Kathrin Rose. Ann-Kathrin, wesentliche Eckpunkte gibt es also. Was fehlt denn noch für eine komplette Einigung?
6: Naja, es fehlt vor allen Dingen die Freigabe oder sozusagen die Zustimmung von Klopps aktuellem Arbeitgeber. Der hat ja noch einen Job bei einem großen Browserhersteller, ist da eigentlich unter Vertrag und das eigentlich können wir streichen. Und deshalb wird es Gespräche geben am morgigen Tag oder soll es Gespräche geben am Dienstag mit der DFB-Spitze und mit eben dem Geschäftsführer von Red Bull, mit Oliver Minzlaff. Und dann Ende der Woche, also rund um das WM-Finale in New York, da soll es ein Treffen von Minzlaff mit Klopp geben und dann könnten die entscheidenden Punkte auch geklärt sein.
5: In den vergangenen Tagen war ja immer wieder auch im Gespräch, wie eng Jürgen Klopp als möglicher Bundestrainer eben noch mit Red Bull dann immer noch verbandelt sein könnte. Was sind da die Diskussionspunkte und wie könnte eine Lösung aussehen?
6: Ja, die Diskussionspunkte sind tatsächlich, dass in den vergangenen Tagen immer wieder darüber gesprochen wurde, ob er dann sozusagen eine Doppelrolle hat, also Bundestrainer und Botschafter sozusagen für den Konzern. Und das haben viele, nicht nur die Fanvereinigung Unsere Kurve, sondern auch viele Funktionäre von regionalen Verbänden kritisch gesehen. Denn zum einen ist das die Rolle des Bundestrainers und zum anderen ist das ja eine Marketingfunktion. Das wurde sehr, sehr diskutiert und ich glaube, das hat auch der DFB und das hat vielleicht auch Jürgen Klopp zur Kenntnis genommen. Und jetzt gibt es unterschiedliche Berichte, nämlich die, dass das so kommen soll. Und die von den Kollegen von Sky und Kicker, die sagen, na ja, er soll nur hin und wieder die Expertise zur Verfügung stellen. Und das wäre dann natürlich nochmal was anderes. Und das ist eben die ganz klare Kritik, dass gerade auch die Fans sagen, schwierige Entwicklung, wenn ein Bundestrainer dann so sehr dem Kommerz unterstellt ist und da gab es deutliche Kritik dran und das ist einer der Knackpunkte in Sachen Klopp.
5: Einschätzungen von ARD-Reporterin Ann-Kathrin Rose. Vielen Dank dafür. Unterdessen, wie gesagt, bereiten sich Spanien und Frankreich auf das erste Halbfinale morgen Abend vor. Und Frankreichs Stürmerstar Kylian Mbappé muss sich erneut mit rassistischen Aussagen auseinandersetzen, diesmal vom ehemaligen spanischen Ministerpräsidenten Mariano Rajoy. Desiree Krause mit den Details.
7: Frankreich verfüge über einen Kader von höchstem Niveau, allerdings ohne Franzosen, schrieb Rajoy in einem Beitrag für das Online-Medium El Debate. Die Reaktionen ließen nicht lange auf sich warten. Zahlreiche Politiker kommentierten die Worte des ehemaligen spanischen Regierungschefs. Unter anderem sein Amtsnachfolger Pedro Sanchez. Es gibt Menschen, die Zugehörigkeit immer noch am Nachnamen, am Geburtsort oder an der Hautfarbe messen. Andere messen sie an der Verbundenheit mit einem Land und dem Willen, zu ihm beizutragen, schrieb er bei X. Frankreich, wir sehen uns im Halbfinale. Möge der Bessere gewinnen und der Rassismus verlieren, so Sanchez weiter. Auch aus der französischen Regierung gab es Reaktionen. Aurore Berger, die Beauftragte für die Bekämpfung von Diskriminierung, beklagte wiederholte rassistische Entgleisungen. Naïma Moutchou, Ministerin für Überseegebiete, rief den französischen Fußballverband dazu auf, sich juristisch zu wehren.
5: Das Spiel findet dann morgen Abend um 21 Uhr statt und am Mittwoch folgt dann die Partie England gegen Argentinien.
0: Maximilian Rieger war das mit dem WM-Magazin. Schönen Dank. Und die Gespräche zwischen DFB und Klopp, dies werden wir vertiefen um 10 nach 8 im Gespräch mit dem Publizisten Dietrich Schulze-Marmeling.
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9: Uhr, die Nachrichten. Das US-Militär hat in der Nacht erneut zahlreiche Ziele im Iran angegriffen. Das Regionalkommando CENTCOM teilte mit, man habe Luftabwehrsysteme, Radarstationen sowie Raketen- und Drohnenstellungen ins Visier genommen. Damit sollten die Fähigkeiten des Iran eingeschränkt werden, Handelsschiffe in der Straße von Hormus zu attackieren. Das iranische Außenministerium erklärte, die erneuten Angriffe machten alle diplomatischen Bemühungen der vergangenen Monate zunichte. Die Revolutionsgarde des Regimes beschoss nach Angaben iranischer Staatsmedien erneut US-Militärziele in Jordanien, Kuwait und Bahrain. In Paris kommen heute westliche Unterstützerländer der Ukraine zu Beratungen zusammen. Die sogenannte Koalition der Wenigen will in der französischen Hauptstadt darüber beraten, wie die Waffenproduktion in der Ukraine und die Raketenabwehr gestärkt werden könnten. Auch soll es um Sicherheitsgarantien und die weitere Unterstützung des von Russland angegriffenen Landes gehen. In der Runde sind mehr als 35 Länder zusammengeschlossen. Für Deutschland wird Bundeskanzler Merz teilnehmen. Bei erneuten Angriffen hatte es zuletzt auf beiden Seiten mehrere Todesopfer gegeben. Nach russischen Angaben kamen bei einer ukrainischen Attacke auf die besetzte Stadt Enerhodar 7 Menschen ums Leben. Eine weitere Person sei im Gebiet Samara getötet worden. Die ukrainischen Behörden sprachen von 4 Getöteten nach russischen Angriffen. Die SPD will die von Familienministerin Prien geplanten Einschnitte beim staatlichen Unterhaltsvorschuss nicht mittragen. Der Kinderbeauftragte der SPD-Bundestagsfraktion Reichert sagte dem Mitteldeutschen Rundfunk, Die Kürzungen treffen Familien, denen es finanziell besonders schlecht gehe. Das Bundesfamilienministerium hatte angekündigt, den staatlichen Unterhaltsvorschuss für Kinder nur noch bis zum 16. Geburtstag zu gewähren. Zur Begründung erklärte Ministerin Prien von der CDU, die Leistung habe sich zu einem der größten Kostenfaktoren für die Kommunen entwickelt. Der Vorschuss wird vom Staat ausgelegt, wenn Partner nach einer Trennung keinen Unterhalt zahlen. Zuletzt waren das jährlich 3,2 Milliarden Euro. Seit einer Reform im Jahre 2017 kann er für alle minderjährigen Kinder und ohne zeitliche Begrenzung beantragt werden. Die Koalition aus SPD und Union will die Tabaksteuer nach einem Medienbericht stärker erhöhen als bisher geplant. Das Redaktionsnetzwerk Deutschland beruft sich auf einen sogenannten Formulierungshilfe des Bundesfinanzministeriums für die Regierungsfraktionen. Demnach soll der Preis für eine Packung Zigaretten bis zum Jahre 2030 schrittweise auf fast 12 Euro steigen. Das seien etwa 40 Cent mehr als bislang vorgesehen. Analog solle auch die Besteuerung von Feinschnitt, also von Tabak für selbstgedrehte Zigaretten, stärker angehoben werden. Weiter heißt es, die Anhebung diene neben der Konsolidierung des Haushaltes auch dem Schutz der öffentlichen Gesundheit. Zudem stehe sie im Einklang mit dem Ziel der Bundesregierung, die Raucherquote von Jugendlichen und Erwachsenen zu senken. In Deutschland wird erneut eine an Ebola erkrankte Person aus den USA behandelt, die sich in der Demokratischen Republik Kongo infiziert hatte. Das meldet die deutsche Presseagentur unter Berufung auf das Bundesgesundheitsministerium. Zunächst blieb offen, ob es sich um eine Frau oder einen Mann handelt. Den Angaben zufolge wurde die Person in der Nacht nach Frankfurt geflogen und traf inzwischen in der Universitätsklinik in Frankfurt am Main ein. Die US-Gesundheitsbehörde CDC teilte mit, es gehe um einen Staatsbürger, der für eine humanitäre Organisation in der Demokratischen Republik Kongo arbeitete. In dem zentralafrikanischen Land sind inzwischen rund 650 Menschen an Ebola gestorben. In Deutschland wurde bereits im Mai ein Arzt aus den USA behandelt. Er konnte nach gut zwei Wochen aus der Berliner Charité entlassen werden. Das Wetter. Vielerorts wolkig, im Norden und Nordosten einzelne Schauer oder Gewitter, im Westen und Süden sonnig und trocken, 25 bis 35 Grad, an den Küsten kühler. Morgen teils wolkig, teils sonnig, im Süden teils kräftige Gewitter, Temperaturen 21 bis 36 Grad. Die weiteren Aussichten: am Mittwoch zunächst sonnig oder nur leicht bewölkt, später im Südwesten und Süden Quellwolken, Temperaturen 27 bis 34 Grad. Und das waren die Nachrichten.
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10: Wenn er sich ein Ziel vorgenommen hat, dann kennt er nichts. Dann lässt er keinen Einwand gelten und ignoriert jedes Hindernis. Der Prophet Biliam in der Bibel. Wenn ich seine Geschichte lese, muss ich an mich selbst denken. Ich kenne das. Ich verhalte mich ähnlich, wenn ich etwas unbedingt schaffen will. Was sich dem in den Weg stellt, räume ich so schnell wie möglich beiseite, statt darüber nachzudenken. Vielleicht gibt es ja einen Grund für das Hindernis. Aber von vorn. Bileam, ein Prophet Gottes aus der Bibel, hat ein Ziel. Er will den Auftrag seines Königs erfüllen. Dieser Auftrag ist zwar nicht in Gottes Sinn, trotzdem hält Gott Bileam nicht auf. Aber er stellt eine Bedingung. Wenn du redest, Bileam, wirst du die Worte sagen, die ich dir eingebe. Bileam scheint zuzustimmen. Er reitet mit seiner Eselin los, den königlichen Auftrag zu erfüllen. Aber dann passiert es. Seine Eselin bockt. Dabei sind sie und der Prophet schon seit vielen Jahren ein Team. Sie hat immer treu gemacht, was er wollte. Aber nicht an diesem Tag und nicht auf diesem Weg. Bileam kann machen, was er will. Die Eselin sieht etwas, was der Prophet Bileam nicht sieht. Mitten auf dem Weg steht der Engel Gottes. Er hat ein Schwert in der Hand und sieht so aus, als würde er dieses Schwert auch einsetzen, falls der Prophet und die Eselin auch nur einen Schritt weiter gehen. Dieser Engel ist ein Aufhalteengel. Er soll Bileam auf den richtigen Weg bringen. Vor der Gefahr, dem Engel ins Schwert zu laufen, will die Eselin Bileam beschützen und weicht aus, auch wenn Bileam sie antreibt. Der hält sie für störrisch. Da zückt Gott die letzte Karte. Die Eselin geht ganz in die Knie. Jetzt geht es gar nicht mehr weiter. Und sie spricht zu Bileam. Endlich fällt bei Bileam der Groschen. Er sieht den Engel. Er, der Prophet, den alle so schätzen für seine Visionen, er ist zur Karikatur geworden. Die Eselin hat den geistlichen Durchblick, nicht er. Einen Engel übersehen, wie konnte ihm das passieren? Eine Geschichte, die zeigt, ich kann Profi sein in einem Gebiet und doch manchmal wie vernagelt für wichtige, ja lebensentscheidende Wahrheiten und Wirklichkeiten. Die Geschichte sagt mir, sei nicht so sicher, dass du alles siehst und verstehst. Sei nicht so sicher, dass du auf dem richtigen Weg bist. Manchmal bist du ausgebremst und das kann deine Rettung sein. Ein Hindernis kann ein wertvoller Hinweis für mich sein. Ein Bauchgrummeln bei einer Entscheidung oder wenn sich der Hals und die Brust eng anfühlen. Dann nicht weitergehen nach dem Motto, muss ja, sind andere ja auch schon durchgekommen, sondern einen Moment innehalten und darauf hören, was mir die Zeichen von außen oder die Signale meines Körpers zeigen wollen. Auf die leisen Stimmen hören, die Kolleginnen und Kollegen, die Familie, völlig Fremde und Tiere. Viele, die Haustiere haben, wissen, die Vierbeiner spüren oft eher als wir selbst, dass etwas mit uns nicht stimmt. Ein wertvoller Hinweis dieser Geschichte von Bileam und seiner Eselin ist, innehalten hilft mir, den Blick zu weiten. Bileam ist voll in seinem Tunnel, sein Ziel ist klar, er will dabei sogar Gott irgendwie auf seine Seite ziehen. Ausgebremst und am Boden erkennt er, ich bin auf dem falschen Weg, ich habe mich verrannt. Bileams Blick weitet sich, er sieht das große Ganze wieder, in das er eingebettet ist und nicht nur seinen Plan. Seine Eselin öffnet ihm die Augen für das Wesentliche. Bileam staunt darüber, dass die Eselin ihn gerettet hat. Ich staune darüber, wie viele wertvolle Hinweise mir meine Umgebung und mein Körper geben. Und Gott, wenn ich seiner Stimme in mir Raum gebe.
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0: Die Bundesministerin für Bildung, Familie, Senioren, Frauen und Jugend, Karin Prien von der CDU, sie hat derzeit ein paar Baustellen, die ihr nicht nur Lob einbringen. Da ist die komplizierte Debatte um einen besseren Schutz für Kinder und Jugendliche in Social Media. Da sind die Kürzungen beim Elterngeld, die sie nach ihren eigenen Worten auch nicht gewünscht habe. Jetzt kommt ein weiteres Vorhaben hinzu. Es geht um die Vorschusszahlungen, die die Kommunen leisten für Kinder, deren Väter ihren Verpflichtungen nicht nachkommen. Auch die sollen nämlich gekürzt werden. Das wurde gestern bekannt. Wladimir Balzer, was hat das Familienministerium denn vor mit dem Unterhaltsvorschuss, wie es heißt?
1: Also das entsprechende Gesetz soll so reformiert werden, dass der Staat den Unterhalt für ein Kind von getrennten Eltern nur noch bis zum 16. Geburtstag zahlt und nicht mehr bis zum 18. Geburtstag wie bisher, also 2 Jahre weniger. Der Vorschuss beträgt in dieser betroffenen Altersgruppe übrigens bis zu 394 Euro monatlich. Und dieses Geld fließt, wenn der andere Elternteil nicht zahlt. Meistens der Vater. Eigentlich sind durch vorgesehen, das Geld dann wieder zurückzuholen. Das gelingt aber nur in den wenigsten Fällen. Und es sind ja oft auch Menschen, die dann als Schuldner ein zu geringes Einkommen haben und nicht zahlen können. Und bei denen, die zahlen könnten, sollen nach dem Willen von Ministerin Karin Prien aber stärker durchgegriffen werden, damit sie dann eben nachzahlen, was der Staat vorgeschossen hat. 800.000 Kinder erhalten den Unterhaltsvorschuss in Deutschland. Die Kosten belaufen sich auf 3,2 Milliarden Euro für den Staat. Da teilen sich der Bund und die Länder rein. Der Bund 40% und die Länder bzw. Kommunen 60%. Die politische Hoheit liegt beim Bund. Wenn der reduziert, dann müssen auch die Länder und Kommunen natürlich entsprechend weniger ausgeben. Und bei diesen Summen und den betroffenen Kindern sieht man, 2 Jahre weniger hätten durchaus beträchtliche Auswirkungen auf den Haushalt des Ministeriums von Karin Prien, aber auch auf die finanzielle Lage von Alleinerziehenden.
0: Und deswegen wird es ja auch auf die Agenda genommen, die Einsparungsmöglichkeiten für das Ministerium. Aber natürlich muss das Ganze noch durchs parlamentarische Verfahren und da ist natürlich der Koalitionspartner gefragt. Was sagt die SPD?
1: Ja, also nach den Debatten um Reduzierungen beim Elterngeld spürt man wirklich ein Rumoren in der Fraktion. Da gab es ja auch schon Widerstand, so jetzt auch hier. Ich habe den Kinderbeauftragten der SPD-Bundestagsfraktion erreicht, Tolls Reichert. Er ist generell unzufrieden mit der Arbeit der CDU-Familienministerin.
2: Da werden wir dann jetzt auch aus dem parlamentarischen Raum nach einem Jahr dieser Koalition das Heft des Handelns auch mehr in die Hand nehmen müssen, weil vom Haus bisher nicht unendlich viel gekommen ist.
1: Also es ist klar, so in der Form ist die SPD-Fraktion nicht einverstanden mit den Einschnitten im familienpolitischen Bereich, auch nicht beim Unterhaltsvorschuss. Und noch einmal Tolls Reichert.
2: Wir sehen Kürzungen beim Unterhaltsvorschuss sehr, sehr kritisch. Wir halten das für einen der Punkte, wo man wirklich als letztes auf die Idee kommen sollte, zu kürzen und dann auch noch in der Größenordnung zu kürzen. Da treffen wir wirklich die absolut Falschen. Da müssen wir im parlamentarischen Verfahren, sowohl was das von Karin Prien jetzt in Rede gestellte Gesetz angeht, als auch was den Bundeshaushalt angeht, sehr, sehr dringend dann noch nacharbeiten.
1: Stichwort Bundeshaushalt. Der Haushaltsentwurf des SPD-Finanzministers liegt ja vor und geht dann den Weg durchs Parlament. Und man spürt in der Fraktion, auch der eigene Finanzminister steht unter Druck.
2: Es ist die Frage von politischer Prioritätensetzung, wofür wir als Bund unser Geld ausgeben. Und wofür nicht? Und ich glaube, da sollten wir gemeinsam einen größeren Fokus auf die Familien legen. Das gilt für unsere Familienministerin, die da, fand ich, sehr, sehr leise war in den letzten Wochen und Monaten. Aber genauso müssen wir da auch unseren sozialdemokratischen Finanzminister in die Pflicht nehmen. Wir sind ja schließlich eine Koalition.
1: Soweit Tolls Reichert von der SPD-Bundestagsfraktion.
0: Und was hört man aus der Opposition und den Verbänden?
1: Die Linke ist strikt gegen diese Einsparung beim Unterhaltsvorschuss. Ich habe Janine Wissler gefragt, die stellvertretende Fraktionsvorsitzende.
3: Es sind schon die Alleinerziehenden, die besonders hohes Armutsrisiko haben. Besonders viele Kinder von Alleinerziehenden, die in Armut aufwachsen. Dass die Bundesregierung an dieser Stelle kürzt, das ist wirklich absolut unverantwortlich. Und wir werden alles tun, um Druck zu machen, dass wir das verhindern können.
1: Und Kritik kommt auch vom Kinderhilfswerk. Dessen Sprecher ist Uwe Kamp.
4: Eine Kürzung an dieser Stelle würde dazu führen, dass wesentlich weniger Geld bei vielen Alleinerziehenden ankommt. Und das würde natürlich dann die Kinderarmut in Deutschland wesentlich verschärfen.
1: Also eins ist klar, das Bundesfamilienministerium unter Karin Prien wird sich bei den Veränderungen im familienpolitischen Bereich beginnen mit dem Elterngeld, über den Kinderzuschlag bis eben jetzt zum Unterhaltsvorschuss auf viele Debatten einstellen müssen, auch mit dem eigenen Koalitionspartner.
0: Familienministerin Karin Prien von der CDU, die will sparen beim sogenannten Unterhaltsvorschuss. Einordnungen waren das von Wladimir Balzer aus unserem Hauptstadtstudio. Dankeschön.

0: Automatisch startende Videos, endloses Scrollen, genau auf die Person ausgerichtete Algorithmen. Die Designs von Social-Media-Plattformen wie TikTok, Instagram und YouTube sind darauf ausgelegt, Nutzerinnen und Nutzer immer stärker hineinzuziehen. Kritiker sagen, sie regelrecht abhängig zu machen. Vor allem für Kinder und Jugendliche eine enorme Gefahr, aber auch Erwachsene sind natürlich nicht gefeit, davor von Social-Media süchtig zu werden. Die EU-Kommission, die hat erst in der vergangenen Woche dem Meta-Konzern mit Facebook, Instagram und WhatsApp eine milliardenschwere Strafe angedroht, wenn die Techniken nicht verändert werden. Auch TikTok befindet sich im Fokus. Eine Expertenkommission, die legt heute ihre Empfehlungen für einen besseren Schutz von Kindern und Jugendlichen vor. Man darf gespannt sein, ob dazu auch eine Altersbeschränkung gehören wird, ähnlich wie in Australien und Frankreich zum Beispiel. Annabel Bockhus.
1: Für EU-Kommissionspräsidentin Ursula von der Leyen ist es eine Herzensangelegenheit.
2: As a mother of seven and a grandmother of four.
1: Als Mutter von 7 Kindern und Großmutter von 4 Enkeln könne sie die Angst der Eltern nachempfinden. Vor Cybermobbing, gewaltverherrlichenden oder pornografischen Inhalten in den sozialen Medien. Und vor Algorithmen, die Kinder ausnutzen und sie abhängig machen. Anfang des Jahres hat sie eine Expertengruppe mit der Frage beauftragt, wie Kinder und Jugendliche besser in sozialen Medien geschützt werden können. Heute werden die Empfehlungen in Brüssel vorgestellt. Die Kommissionspräsidentin hat vorab deutlich gemacht, welche Stoßrichtung sie erwartet. Beschränkungen für verschiedene Altersgruppen.
3: It is a report that will give us hopefully a comprehensive concept about social media delay for different age groups.
1: Bisher hat die EU-Kommission sich darauf konzentriert, digitale Plattformen zu regulieren. Seit 2022 verpflichtet das Digitale Dienstegesetz TikTok, Instagram, Snapchat und Co. systemische Risiken zu kontrollieren und einzudämmen. Dazu gehört, dass sich illegale Inhalte nicht verbreiten, Wahlen nicht manipuliert werden sollen. Und auch, dass das Design der Plattformen nicht zu einer Verhaltenszucht führen soll. Bei fast allen großen Online-Diensten untersucht die EU-Kommission aktuell, ob und wie sie Kinder und Jugendliche schützen. Erst am Freitag hat die EU-Kommission vorläufig festgestellt, dass Instagram und Facebook süchtig machen. Maßnahmen wie Teen-Accounts oder elterliche Kontrolle leicht umgangen werden können. Im Mai bemängelten die Beamten, dass Meta die eigene Altersgrenze von 13 Jahren nicht konsequent durchsetze. Und im Februar kamen sie zu einem vorläufigen Schluss, dass TikTok süchtig macht. Gleichzeitig wird die EU-Kommission dafür kritisiert, sie würde das digitale Dienstegesetz nicht ausschöpfen. Die grüne Europaabgeordnete Alexandra Gese verweist auf die speziellen Jugendschutzrichtlinien, die die EU-Kommission letzten Sommer herausgegeben hat.
4: Aber sie besteht nicht darauf, dass sie wirklich durchgesetzt werden. Und da geht es ja um mehr als suchtfördernde Mechanismen. Da geht es ja auch um toxische Algorithmen, die radikalisierende und gefährliche Inhalte besonders stark an Jugendliche ausspielen. Es geht aber auch darum, ob Jugendliche leicht kontaktiert werden können und Ähnliches. Und da könnte die Kommission auf jeden Fall sehr viel mehr machen.
1: Ein Social-Media-Verbot würde das grundsätzliche Problem der Algorithmen

0: 16 Jahren. Auch aus den Mitgliedsländern gibt es Druck auf die Europäische Kommission. In 23 von 27 EU-Ländern werden Verbote oder strengere Regeln diskutiert. Frankreich zum Beispiel will eine Liste schädlicher Online-Dienste, die für Jugendliche unter 15 Jahren verboten sein sollen. Allerdings hat die EU-Kommission das Gesetz abgewiesen. Es würde in EU-Kompetenzen eingreifen. Man teile die Ziele der französischen Regierung, so ein Kommissionssprecher. Doch die EU-Kommission will eine kohärente europäische Lösung.
1: Annabelle Brockhus war das aus Brüssel und wir können das Thema jetzt vertiefen mit Katharina Barley von der SPD. Sie ist Vizepräsidentin des EU-Parlaments und Mitglied des Ausschusses für Binnenmarkt und Verbraucherschutz. Guten Morgen, Frau Barley.
2: Schönen guten Morgen.
1: Frau Barley, kennen Sie das Gefühl der Online-Sucht von sich selbst oder aus Ihrem Umfeld?
2: Obwohl, das ist gleich eine bittere Frage zum Anfang. Ich sage das immer auch, wenn ich mit Schülerinnen und Schülern spreche. Ich weiß ja nun wirklich um alle Gefahren. Ich weiß auch um die Tricks der Konzerne. Und selbst mir passiert das, wenn ich nach einem anstrengenden Tag nach Hause komme und dann meinen Instagram-Account öffne und anfange zu scrollen, dann geht das selbst mir so, die ich, wie gesagt, das alles weiß, dass ich dann so nach anderthalb Stunden den Kopf hebe und sage, was hast du hier eigentlich jetzt anderthalb Stunden gemacht und auch diesen Brain Fog habe, also dieses Gefühl, mir tut jetzt alles weh und mein Hirn ist so ganz dieselig. Also ja, dieser Suchtfaktor ist wirklich sehr hoch.
1: Ja, das kennen sicherlich viele, was Sie da beschreiben, Frau Barley. Die Auswirkungen, die sind teils massiv. Davor waren Psychologinnen und Psychologen, gerade auch mit Blick auf die Hirnstrukturen bei Kindern und Jugendlichen. Eine Expertenkommission in Deutschland, die hat letztens festgestellt, dass 1 Million Kinder und Jugendliche Online-Plattformen auf problematische Weise nutzen würden. 300.000 zeigten Suchtverhalten. Wer trägt dafür die Verantwortung, Frau Barley?
2: Ja, dafür tragen die Konzerne die Verantwortung, die ganz bewusst diese Social-Media-Plattformen so gestalten, dass sie süchtig machen.
1: Die Konzerne und nicht die Eltern beispielsweise.
2: Nein, die Eltern, also jeder, der Kinder in dem Alter hat, weiß ja, wie das ist. Das Problem ist ja, dass die Kinder heutzutage ja nicht mehr an Desktops oder Laptops ins Internet gehen, sondern eben ihr Handy dabei haben. Das heißt, die können das überall tun, wo die Eltern nicht dabei sind. Und den Eltern da die Verantwortung aufzubürden, halte ich wirklich für völlig lebensfremd. Wir wissen, dass die Konzerne von den suchtfördernden Faktoren wissen, dass sie sie bewusst einsetzen, dass sie damit Geld verdienen wollen und in letzter Zeit ja auch damit politischen Einfluss ausüben wollen. Also das ist ganz gezielt und wir müssen sie da stoppen.
1: Ganz gezielt, sagen Sie, die Konzerne müssten gestoppt werden. Jetzt sagt aber der Meta-Konzern zum Beispiel, der ja Facebook und Instagram betreibt, wir tun schon alles, um Kinder und Jugendliche zu schützen und sagt, weist darauf hin, dass die Altersgrenze offiziell bei 13 liege. Es gibt sogenannte Teen-Con, die Kinder automatisch schützen würden und bei denen die Eltern die Kontrolle haben. Zum Beispiel kann der Zugriff auf Instagram nachts gesperrt werden. Tägliche Bildschirmzeiten kann auf 15 Minuten begrenzt werden. Also tut Meta nicht beispielsweise alles, um Kinder und Jugendliche zu schützen?
2: Nein, das tun sie nicht. Das kann man an ganz vielen Dingen festmachen. Zum Beispiel an den Teen-Accounts, für die sie sich sehr feiern. Die Teen-Accounts gibt es schon sehr lange. Und interessanterweise waren die früher im Schutzniveau höher, als sie heute sind. Also ich nehme mal ein Beispiel raus. Eigentlich müssten Teen-Accounts gar keine sogenannten Push-Nachrichten senden. Also Push-Nachrichten heißt, wenn man mal in der Lage ist, das blöde Ding wegzulegen, dann piept es und dein Handy sagt, hey, komm doch zurück, ich habe hier was Interessantes für dich. Das sollte es eigentlich bei Teen-Accounts überhaupt nicht geben. Bei den aktuellen Teen-Accounts von Meta schalten sie diese Push-Nachrichten gnädigerweise von 22 bis 6 Uhr aus. Von 22 bis 6 Uhr. Mhm. Also von 6 bis 22 Uhr holen sie die Kinder und Jugendlichen genau mit diesem Mechanismus immer wieder zurück, wenn sie das Ding mal aus der Hand gelegt haben. Das ist nur ein Beispiel. Mhm. Also die wissen, sie tun das absolute Minimum. Und da muss man sagen, im Beitrag klang es ja auch an, müssen wir in der Durchsetzung viel, viel besser werden.
1: Aber hätte da die Politik nicht schon viel früher aktiv werden müssen? Wir kennen das doch alles.
2: Naja, wir haben ja dieses tolle Gesetz, den DSA, den Digital Services Act, das Gesetz über die digitalen Dienste heißt es auf Deutsch. Das ist ein richtig tolles Gesetz.
1: Ja, muss aber auch angewendet werden dann.
2: Genau, das ist der Punkt. Die Kommission sagt immer, ja, okay, wir mussten am Anfang erstmal die ganze Einheit aufbauen.

0: die das umsetzt, habe ich Verständnis für. Aber das Problem liegt auch ein bisschen im System, weil wenn dann so ein Verstoß festgestellt wird, dann kriegen die erstmal so eine vorläufige Feststellung. Dann sagt die Kommission hier, ihr werdet dem nicht gerecht, unseren Anforderungen, und dann haben die Zeit, sich darauf sich zu rechtfertigen, und dann vielleicht ganz am Ende steht eine Geldbuße. Aber sie können natürlich dann auch einfach sagen, okay, sorry, sehen wir ein, wir ändern das jetzt. Also das Schlimmste, was Ihnen eigentlich passieren kann, wenn Sie am Anfang erstmal gegen alle Gesetze verstoßen, ist, dass Sie einen böse Brief bekommen und es dann und dann langsam wieder einräumen.
1: Die Frage ist ja auch, ob der Hebel vielleicht am Ende auch kurz ist. Denn wenn die Social-Media-Konzerne sagen würden, wir schalten Instagram und TikTok in Europa ab, weil hier die Regeln zu scharf sind, dann wäre was los hier, oder?
0: Dann wäre was los hier, aber damit würden sie sich ja nun ins eigene Fleisch schneiden. Wir haben 450 Millionen Einwohner, wir sind einer der größten Märkte weltweit, größer als die USA. Das werden sie natürlich genau nicht tun, und deswegen sollten wir uns davon überhaupt nicht ins Boxhorn jagen lassen. Mal davon abgesehen, ich weiß nicht, ob Sie Kinder haben, aber wenn man mit jungen Menschen spricht, gerade die Schulklassen, die oft ins Parlament kommen, wenn man ein bisschen länger mit denen redet, die wissen ganz genau, dass sie süchtig sind. Und das, die bitten auch wirklich um Hilfe. Ja. Und wenn sie die Projekte hören, wo zum Beispiel in Schulen das Handy verbannt wird, wenn die das mal ein paar Tage nicht gemacht haben, dann leben die richtig auf. Dann wird wieder zusammen gespielt, dann wird Sport gemacht und so weiter. Also davon sollten wir uns echt nicht ins Boxhorn.
1: Ja, es gibt viele Jugendliche und Kinder, die das, denke ich, so sehen, wie Sie es gerade beschrieben haben. Aber es gibt natürlich auch sehr viele Jugendliche und Kinder, die auch die Vorzüge von Social Media sehen. Und für viele ist es ja auch wirklich ein Riesenvorteil, auch von marginalisierten Gruppen beispielsweise. Ganz, ganz wichtig, Frau Barley.
0: Genau.
1: In Deutschland, da...
0: Deswegen darf ich dir nur den Ansatz zeigen, deswegen möchte ich es auch nicht so stehen lassen, dass ich jetzt unbedingt ein Verbot will. Das ist, ist wirklich das letzte Mittel, wenn wir wieder dahin kommen zu dem, wie Social Media ursprünglich mal gedacht war. Ein Medium, wo man sich untereinander vernetzt, sich untereinander austauscht, Neues lernt. Dann brauchen wir das alles gar nicht. Das ist eigentlich der Anreiz, den man den Plattformen da.
1: Die Frage, die wollte ich Ihnen gerade stellen. Also die Expertenkommission in Deutschland, die hat ja gerade erst ihre Vorschläge unterbreitet, und die Familienministerin Prien, die hat sich für eine Altersgrenze von 13 ausgesprochen durchaus. Wäre eine feste Altersgrenze sinnvoll? Viele Experten sagen ja, Kinder und Jugendliche, die müssen den Umgang schließlich auch lernen.
0: Also das Argument, davon halte ich überhaupt nichts. Was lernt man an Social Media? Was muss man da lernen? Also das Einzige, was man lernen muss, ist, das Ding wieder abzuschalten.
1: Den Umgang damit,
0: ansonsten ist das wirklich, genau. Ja gut, aber lernt man das, indem man es ihnen gibt? Also das halte ich nicht für valide, solange eben die Designs dieser Plattform so sind, wie sie sind. Ich habe auch ein Votum zu der Parlamentsposition gemacht im Europäischen Parlament. Und wir haben im LIBE-Ausschuss gesagt, eigentlich muss man sich nach den Plattformen richten. Es gibt Plattformen, auch neue Plattformen, die bemühen sich, oder wenn wir europäische Alternativen haben wollen, die bemühen sich wieder zu dem ursprünglichen Gedanken von Social Media zurückzukehren. Warum soll man denen eine Altersgrenze von 13, 14, 16, wie viel auch immer, Jahren auferlegen? Also ich finde, wir müssten ein Case by Case, also ein je nach Einzelfall, die Altersgrenze festlegen, so wie wir es ja bei Filmen auch tun. Und wenn ich es richtig in Erinnerung habe, hat das auch die deutsche Expertenkommission als eine Option vorgeschlagen.
1: Sie haben gerade das Stichwort europäische Plattform genannt. Das wäre jetzt meine Abschlussfrage an Sie. Brauchen wir nicht endlich vielleicht in Europa eine Alternative zu diesen amerikanischen algorithmengetriebenen Plattformen?
0: Ja, brauchen wir unbedingt. Und es gibt auch immer wieder Initiativen. Aber wissen Sie, wir stellen leider fest, die Bequemlichkeit ist der größte Feind des Menschen an dem Punkt. Schon, dass so viele Leute auf WhatsApp sind, ist völlig unbegreiflich. Gehört auch zum Meta-Konzern. Warum? Da gibt es schon Alternativen. Da gibt es schon Trainer zum Beispiel. Ich habe es leider, weil so viele Gruppen da sind, aber ich versuche, jede Gruppe entweder auf Signal oder auf Trema zu bringen, die ganz andere Datenschutzstandards haben und eben nicht den Meta-Konzern noch zusätzlich füttern. Schleswig-Holstein steigt gerade aus Microsoft aus. Das geht alles. Wir könnten das alles schon machen. Es gibt jetzt auch schon ganz tolle, kleine europäische Lösungen. Aber da wegzukommen, ist echt schwierig. Wir kommen um die Regulierung nicht rum.
1: Das Thema werden wir weiterverfolgen, auch mit Hilfe von Ihnen, Katharina Barley von der SPD, Vizepräsidentin des EU-Parlaments. Wir haben gesprochen, über die Expertenkommission, die heute ihre Vorschläge vorlegen wird zum besseren Schutz von Kindern und Jugendlichen bei Social Media. Frau Barley, danke für Ihre Zeit.
0: Sehr gern.
1: Schönen Tag Ihnen.

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4: Es ist jetzt 7 Uhr und nun die Lokalnachrichten mit Benita Heukamp.
5: In der Northeimer Innenstadt wurde eine neue orangefarbene Bank aufgestellt. Am Münsterplatz soll damit ein sichtbares Zeichen gegen Gewalt an Frauen und Mädchen gesetzt werden. Gestiftet wurde die Bank von der Inner Wheel Northeim, einer Frauenservice-Organisation im Rahmen der UN-Kampagne Orange the World. Diese macht jedes Jahr vom 25. November bis zum 10. Dezember auf Gewalt gegen Frauen aufmerksam. An der Bank selbst wurde ein Teil der Sitzfläche ausgespart, um zu zeigen, dass für Gewalt kein Platz in der Gesellschaft ist. An der Bank ist auch ein QR-Code angebracht, der zum Hilfetelefon Gewalt gegen Frauen führt. Eine weitere Bank befindet sich auf dem Northeimer Marktplatz. Die Kreisvolkshochschule in Northeim, kurz KVHS, wurde für das Erasmus-Plus-Programm akkreditiert. Damit werden für etwa ein Jahr internationale Bildungsangebote und Austauschprogramme finanziell gefördert. Das gab der Landkreis Northeim bekannt. Erasmus Plus ist ein Programm der Europäischen Union. Knapp 130.000 Euro werden darüber nun der KVHS zur Verfügung gestellt, um Teilnehmende und Mitarbeitende beispielsweise durch Zuschüsse zu Reisekosten bei Austauschprojekten zu unterstützen. Gefördert werden beispielsweise Besuche von Lerngruppen bei Partnerorganisationen im Erasmus Plus Programmgebiet. 2 Jahre nach dem Stratosphärenflug des Sonnenobservatoriums Sunrise 3 veröffentlicht das Max-Planck-Institut für Sonnensystemforschung in Göttingen erste wissenschaftliche Ergebnisse der Mission. 6,5 Tage lang hatte das ballongetragene Observatorium im Juli 2024 die Sonne von der Stratosphäre aus beobachtet und dabei einen mehr als 200 Terabyte großen Datensatz gesammelt. Mit bisher unerreicht detaillierten Einblicken in die sichtbare Oberfläche und die unteren Atmosphäreschichten der Sonne. Die Daten liefern unter anderem neue Erkenntnisse zu kleinen Sonnentornados im Magnetfeld, zur Ausbreitung von Wellen in der Sonnenatmosphäre sowie zu einem während des Fluges beobachteten Strahlungsausbruchs der zweitstärksten Kategorie. Laut MPS-Direktor und Missionsleiter Sami Solanki habe Sunrise 3 den Blick auf die Sonne bereits nachhaltig verändert. Ein Übersichtsartikel wurde in der Fachzeitschrift The Astrophysical Journal Letters veröffentlicht und bildet den Auftakt einer umfangreichen Sonderveröffentlichung. Weitere Studien sollen folgen. Bislang sei erst ein kleiner Teil der Daten ausgewertet. Ab heute wird die Herzberger Landstraße tagsüber gesperrt. Bis Freitag, den 17. Juli, wird die Straße zwischen Bismarckstraße und Knochenmühle zwischen 9 und 15 Uhr voll gesperrt. Gefahr im Verzug sei der Grund für die Sperrung, so die Stadt in einer Pressemitteilung. Bäume und Waldbestände in der Gegend seien aufgrund der anhaltenden Trockenheit teilweise oder ganz gestorben. Von den abgestorbenen Beständen gehe eine Gefahr für den Verkehr und die dortige Wohnbebauung aus.
4: Vielen Dank an Benita Heukamp. Das waren die aktuellen Lokalnachrichten. Als nächstes folgen noch die wichtigsten Meldungen zu Wetter und Verkehr. So, wir starten wie üblich mal mit den Temperaturen. In Göttingen werden momentan 14 Grad gemessen, in Osterode sind es auch 14 Grad und Einbeck kommt auf 15 Grad. Bei uns hier im Sendegebiet ist heute die allermeiste Zeit des Tages über mit viel Sonnenschein zu rechnen. Gegen Nachmittag sollen dann zwar auch mal ein paar Wolken aufziehen, aber dafür wird heute kein Regen oder dergleichen erwartet. Es wird also insgesamt sehr sommerlich. Die Temperaturen sehen auch so aus. Es werden heute nämlich Höchsttemperaturen von knapp unter 30 Grad erwartet. Morgen am Dienstag erwartet uns dann ebenfalls wieder viel Sonnenschein, aber im Laufe des Tages sollen auch einige Wolken aufziehen. Außerdem kann es dann am späten Nachmittag bzw. am Abend auch zu Regen oder sogar Gewittern kommen. Die morgigen Höchsttemperaturen liegen dann bei etwa 27 Grad. Weiter geht's. Als nächstes schauen wir mal auf die Straßen im Sendegebiet und da beginnen wir gleich mal mit der folgenden Meldung. In Großenrode ist die Ortsdurchfahrt, die K424, voll gesperrt. Grund für die Sperrung sind Sanierungsarbeiten und die sollen noch bis zum 12. August gehen. Entsprechende Umleitungen sind ausgeschildert. Weiter geht's nach Northeim. Hier ist nämlich die Kirchstraße im Bereich der Hausnummern 6 und 8 gesperrt. Grund für die Sperrung sind Erneuerungsarbeiten von Gas- und Wasseranschlüssen. Voraussichtlich bleibt die Sperrung bis zum 15. Juli. Und zum Abschluss noch die folgende Meldung. In Göttingen ist die Herzberger Landstraße zwischen der Bismarckstraße und der Knochenmühle voll gesperrt. Die Sperrung gilt immer täglich von 9 bis 15 Uhr. Grund hierfür sind dringende Verkehrssicherungsmaßnahmen an den umliegenden Einzelbäumen und Waldbeständen. Voraussichtlich soll die Einschränkung bis zum 17. Juli bleiben. Und zu guter Letzt die heutigen Blitzer. Im Landkreis Göttingen wird geblitzt in Herzberg, Hanmünden, Duderstadt, der Gemeinde Gleichen und der Samtgemeinde Radolfshausen. Im Landkreis Northeim wird geblitzt im Raum Dassel-Moringen und auch die semi-stationäre Messanlage Alice steht derzeit im Raum Dassel, voraussichtlich bis kommenden Montag. Allen unterwegs wünsche ich eine gute und sichere Fahrt. Das waren die Stadtradio Göttingen Lokalnachrichten. Die nächste Ausgabe unserer Lokalnachrichten folgt um 8 Uhr und um 7.30 Uhr geht's weiter mit den neuesten überregionalen und internationalen Meldungen.
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Schönen guten Morgen und herzlich willkommen zu Mittendrin, dem Morgenmagazin hier im Stadtradio Göttingen. Mein Name ist Kieran Kuhls und ich hoffe, dass Sie soweit gut in die noch junge Woche gestartet sind. In der ersten halben Stunde bzw. bei unserem ersten Beitrag werfen wir einen kleinen Rückblick auf einen Aktionstag, der am vergangenen Donnerstag hier in Göttingen stattfand. Dabei ging es um Tiere, die sowohl faszinierend als auch leider häufig vom Aussterben bedroht sind. Gemeint ist unser nächster biologischer Verwandter, der Menschenaffe. Beim sogenannten Great Ape Day wurde über diese faszinierenden Tiere informiert und was es dort so zu erleben gab, das weiß meine Kollegin Leonie Christine Flügel. Ihren Beitrag hören Sie gleich nach unserem ersten Song, A Kind of Magic von Queen.

0: Kaum ein Tier fasziniert uns mit seinem Verhalten so sehr wie der Affe. Das liegt wohl in erster Linie daran, dass sie uns Menschen so ähnlich sind. Doch was wissen wir eigentlich über unsere tierischen Verwandten? Vermutlich gar nicht so viel, wie wir denken. Die Society for Great Apes, eine Hochschulgruppe der Universität Göttingen, möchte das ändern. Bereits zum zweiten Mal organisierte die Gruppe einen Aktionstag zum Thema Menschenaffen. Die Veranstaltung fand letzten Donnerstag im Albrecht von Haller Institut in Göttingen statt. Leonie Christine Flügel war für uns vor Ort.
1: Bonobos, Schimpansen, Gorillas und Orang-Utans zählen wie wir Menschen zur Familie der Menschenaffen. Wir teilen uns zwischen 97% und 99% unserer Genmasse. Einen großen Unterschied gibt es allerdings zwischen uns und unseren tierischen Verwandten. Anders als wir Homo sapiens sind viele der anderen großen Menschenaffen stark in ihrer Existenz gefährdet. Um auf diese Entwicklung aufmerksam zu machen und um ihr entgegenzuwirken, hat sich 2023 die Society for Great Apes gegründet. Die Hochschulgruppe an der Universität Göttingen sieht es als gesellschaftliche Verantwortung, sich für den Erhalt der nichtmenschlichen Menschenaffen einzusetzen. Warum das so ist, erklärt Nero Peters. Er ist der zweite Vorsitzende der Society for Great Apes und Hauptverantwortlicher für den Aktionstag Menschenaffen, der letzte Woche in Göttingen stattfand.
2: Da denke ich, ist es auch wichtig, dass da, wo wir vielleicht gesellschaftlich einen Schaden angerichtet haben in Mitteleuropa, dass wir da auch etwas beitragen, die Situation vor Ort zu verbessern. Nicht nur für die Menschenaffen, sondern auch für die Menschen, die vor Ort in den Ländern leben, wo Menschenaffen natürlich vorkommen.
1: Besonders Orang-Utans sind vom Aussterben bedroht. Sie leben in den Regenwäldern Borneos und Sumatras und sind akut vom Verlust ihres Lebensraums bedroht. Denn die Regenwälder Indonesiens werden immer weiter abgeholzt. Grund dafür ist die steigende Nachfrage nach billigem Palmöl für Lebensmittel, Kosmetika oder Biokraftstoffen. Für die Tiere hat das dramatische Folgen. Auf der Suche nach neuem Lebensraum und Nahrung kommt es immer wieder zu Konflikten zwischen Mensch und Wildtier. Die Menschenaffen werden getötet und verschleppt. Ein Verein, der sich für den Schutz der weltweit größten Baumbewohner einsetzt, ist der Borneo Orang-Utan Survival. Iva Tuponia ist für den Verein in Deutschland tätig und gibt einen Einblick in die Vereinsarbeit.
3: Was wir konkret dagegen tun, ist, Wälder, in denen sie leben, möglichst zu schützen. Wir bemühen uns mit viel Community-Arbeit dort vor Ort, dass den Leuten beigebracht wird, warum mit Orang-Utans zu handeln zum Beispiel illegal ist oder warum nicht illegal abgeholzt werden sollte. Und des Weiteren schützen wir dann natürlich das Tier selbst, indem wir es entweder translozieren an einen Ort, wo es in Sicherheit leben kann, oder eben es einmal durch unsere Rehabilitation geht, bis es die nötigen Verhaltensmuster kennt, um allein in der Wildnis überleben zu können.
1: Um die Göttinger Gesellschaft auf die Menschenaffen und ihre prekäre Situation aufmerksam zu machen, hat die Society for Great Apes den Aktionstag Menschenaffen ins Leben gerufen. An verschiedenen Ständen konnte man sich über Schimpansen, Gorillas und Orang-Utans informieren und mit unterschiedlichen Vereinen ins Gespräch kommen. Das Programm beinhaltete außerdem Vorträge und Fragerunden. Besuchende bekamen somit interessante Einblicke in aktuelle Forschungs- und Schutzprojekte rund um unsere engsten Verwandten im Tierreich. Ein besonderes Highlight war die Lesung aus dem historischen Roman Die Mutter der Berggorillas. Ein Buch über Diane Fossey, eine beispiellose Verhaltensforscherin des 20. Jahrhunderts. Die Idee hinter dem Great Ape Day geht über die regionalen Grenzen Göttingens hinaus, so Peters.
2: Ein anderes wichtiges Anliegen ist, auch die Organisationen untereinander zu verknüpfen, also die alle an einen selben Ort zu holen, dass sie sich über Projekte austauschen können und vielleicht auch miteinander ins Gespräch kommen, was noch möglich ist, was man noch zukünftig noch mehr machen könnte und vielleicht da auch noch ein paar Connections herzustellen.
1: Einen aktiven Beitrag zum Schutz von Menschenaffen und ihren Lebensräumen können wir alle leisten. Schon kleine Veränderungen in unserem Alltagsverhalten können helfen. Dazu gehört zum Beispiel, beim Einkaufen einmal ganz genau hinzuschauen und möglichst auf Produkte mit Palmöl zu verzichten. Außerdem hilft es, über Gorillas, Schimpansen, Orang-Utans und Bonobos zu reden und über ihre dramatische Situation zu informieren. Denn nur durch ein großes gesellschaftliches Bewusstsein kann die Lage unserer tierischen Familie langfristig verbessert werden.
0: Das war ein Beitrag von Leonie Christine Flügel. Sie war am letzten Donnerstag beim Aktionstag Menschenaffen in Göttingen mit dabei. Organisiert wurde die Veranstaltung von der Hochschulgruppe Society for Great Apes der Universität Göttingen. Jetzt ist es 7:16 Uhr.

Das war ein Eurythmics mit dem Lied Here Comes the Rain Again hier auf der 107,1. Ein Blick auf die Uhr verrät uns, dass es jetzt 7.21 Uhr ist und Sie wissen, was das bedeutet. In wenigen Minuten wird es hier überregional und international mit dem Deutschlandfunk. Vorher geht es aber zunächst einmal noch musikalisch weiter. Zunächst einmal mit den Red Hot Chili Peppers und dem Lied Scar Tissue.

0: 7.30 Uhr die Nachrichten. Die Arbeitsbedingungen für ausländische Journalisten in China sind weiterhin stark eingeschränkt. Das geht aus dem jährlichen Bericht des Clubs der Auslandskorrespondenten in China hervor, kurz FCCC. Fast zwei Drittel der Befragten gaben demnach an, dass sie während ihrer Arbeit von der Polizei oder anderen Behördenvertretern behindert wurden. Mehr als drei Viertel führten an, dass Interviewpartner Termine abgesagt hätten, entweder weil sie eingeschüchtert würden oder weil sie keine Erlaubnis für das Gespräch erhalten hätten. Insgesamt beklagen die meisten Befragten, dass die Arbeitsbedingungen oftmals nicht den internationalen Standards entsprechen. Die Auslandskorrespondenten weisen zudem darauf hin, dass der Druck auf ihre chinesischen Kollegen und Mitarbeiter wächst. Für den Bericht wurden fast 90 Journalisten von internationalen Medien befragt. Das US-Militär hat in der Nacht erneut zahlreiche Ziele im Iran angegriffen. Das Regionalkommando CENTCOM teilte mit, man habe Luftabwehrsysteme, Radarstationen sowie Raketen- und Drohnenstellungen ins Visier genommen. Damit sollten die Fähigkeiten des Iran eingeschränkt werden, Handelsschiffe in der Straße von Hormus zu attackieren. Das iranische Außenministerium erklärte, die erneuten Angriffe machten alle diplomatischen Bemühungen der vergangenen Monate zunichte. Die Revolutionsgarde des Regimes beschoss nach Angaben iranischer Staatsmedien erneut US-Militärziele in Jordanien, Kuwait und Bahrain. Russland und die Ukraine haben erneut Luftangriffe auf das jeweils andere Gebiet geflogen. Nach Angaben des örtlichen Gouverneurs wurden in der Region rund um Moskau drei Menschen getötet und mindestens fünf verletzt. Die ukrainischen Streitkräfte nahmen auch wieder Industrieanlagen ins Visier. So soll nahe der Stadt Stawropol im Südwesten Russlands ein Brand in einem Industriegebiet ausgebrochen sein. Zuvor hatte Russland 7 Tote bei einer ukrainischen Attacke auf die besetzte Stadt Enerhodar gemeldet und einen Toten im Gebiet Samara. Die ukrainischen Behörden sprachen am Wochenende von 4 Getöteten nach russischen Angriffen. Die Zahl der Beschwerden über verbotene Werbeanrufe nimmt zu. Nach Angaben der Bundesnetzagentur lag sie im ersten Halbjahr bei rund 21.500 und damit um rund 13% über dem Vorjahreszeitraum. In den gesamten Jahren 2024 und 2025 hatte der Anstieg bei 6% und 8% gelegen. Laut der Netzagentur ging es bei fast einem Drittel der Beschwerden um Anrufe wegen Gewinnspielen. Es folgten Anrufe wegen Dienstleistungen wie Handwerkertätigkeiten sowie Werbung für Energieversorger. Telefonwerbung ist in Deutschland nur erlaubt, wenn der Angerufene vorher seine Zustimmung erteilt. In Deutschland wird erneut eine an Ebola erkrankte Person aus den USA behandelt, die sich in der Demokratischen Republik Kongo infiziert hatte. Das meldet die deutsche Presseagentur unter Berufung auf das Bundesgesundheitsministerium. Zunächst blieb offen, ob es sich um eine Frau oder um einen Mann handelt. Den Angaben zufolge wurde die Person in der Nacht nach Frankfurt geflogen und traf inzwischen in der Universitätsklinik in Frankfurt am Main ein. Die US-Gesundheitsbehörde CDC teilte mit, es gehe um einen Staatsbürger, der für eine humanitäre Organisation in der Demokratischen Republik Kongo arbeite. In dem zentralafrikanischen Land sind inzwischen rund 650 Menschen an Ebola gestorben. In Deutschland wurde bereits im Mai ein Arzt aus den USA behandelt. Er konnte nach gut 2 Wochen aus der Berliner Charité entlassen werden. In der thailändischen Hauptstadt Bangkok sind bei einem Brand in einem Lokal mindestens 27 Menschen ums Leben gekommen. Nach Angaben der örtlichen Behörden erlitten mindestens 63 Menschen Verletzungen. 22 von ihnen befinden sich in einem kritischen Zustand. Die Feuerwehr brachte die Flammen mittlerweile unter ihre Kontrolle. Thailands Regierung teilte mit, es werde untersucht, warum das Feuer ausbrechen konnte. Das Gebäude liegt in der Nähe des vielbesuchten Chatuchka-Marktes. Dort halten sich an Wochenenden viele 10.000 Menschen auf, darunter Ausländer. Ob sich unter den Opfern auch Touristen befinden, ist unklar. Das Wetter, vielerorts wolkig, im Norden und Nordosten einzelne Schauer oder Gewitter, im Westen und Süden sonnig und trocken, 25 bis 35 Grad, an den Küsten kühler. Morgen teils wolkig, teils sonnig im Süden, teils kräftige Gewitter, 21 bis 36 Grad. Die weiteren Aussichten, am Mittwoch teils sonnig oder nur leicht bewölkt, später im Südwesten und Süden Quellwolken, 27 bis 34 Grad. Das waren die Nachrichten.
1: Ich bedanke mich vielmals bei den KollegInnen vom Deutschlandfunk. Jetzt sind wir wieder bestens informiert, was sich in der Welt so tut. Jetzt wird's aber zunächst einmal wieder ein bisschen regionaler, und zwar mit dem Wetter im Sendegebiet. Bei uns hier in Göttingen werden derzeit 16 Grad gemessen, in Osterode sind es ebenfalls 16 Grad und Einbeck kommt auf 17 Grad. Bei uns hier in den Landkreisen Göttingen und Northeim soll es heute den ganzen Tag über sonnig werden. Zum Nachmittag hin werden voraussichtlich auch einige Wolken aufziehen, aber es soll heute trocken bleiben. Außerdem sollen auch noch die Temperaturen ordentlich ansteigen. Es werden Höchsttemperaturen von knapp unter 30 Grad erwartet. Morgen am Dienstag erwartet uns dann wieder viel Sonnenschein, aber auch einige Wolken, die im Laufe des Tages aufziehen. Gegen späten Nachmittag, Abend kann es dann außerdem noch zu Regen und sogar bis hin zu Gewittern kommen. Die Höchsttemperaturen am Dienstag liegen dann bei etwa 27 Grad. Jetzt ist es 7.36 Uhr und damit geht es nun weiter mit mittendrin dem Morgenmagazin hier im Stadtradio Göttingen. Mein Name ist Kieran Kuhls und ich freue mich, dass ich Sie durch diesen Montagmorgen begleiten darf. In der kommenden halben Stunde haben wir wieder zwei interessante Beiträge für Sie. Los geht es mit einem Beitrag von meinem Kollegen Felix Heibke. Der war nämlich am vergangenen Samstag in Göttingen bei einer Demo vor Ort, um sie journalistisch zu begleiten. Anlass der Demo war das aktuelle Taliban-Regime in Afghanistan bzw. eine Kritik an deren Verhalten, welches sich unter anderem dadurch äußert, dass dort Menschenrechte unterdrückt werden, worunter insbesondere Frauen leiden. Mehr über die Demo und was gefordert wurde, weiß Felix Heibke. Den Beitrag hören Sie gleich. Außerdem geht es dann in der kommenden halben Stunde auch noch weiter mit dem heutigen Veranstaltungskalender.

0: Nach 20 Jahren haben die USA und ihre NATO-Verbündeten im Jahr 2021 die Truppen aus Afghanistan abgezogen. Seitdem herrschen wieder die Taliban und begehen massive Menschenrechtsverletzungen. Besonders Frauen leiden unter dem Regime. Eine Kundgebung in Göttingen sollte darauf aufmerksam machen, Felix Halbke berichtet.
1: Mit einer Kundgebung bei der St. Jakobi-Kirche in Göttingen sollte am Samstagmittag, 11. Juli, auf das Leid der Frauen in Afghanistan aufmerksam gemacht werden. Die Redner übten dabei scharfe Kritik an den Taliban, die das Land seit 2021 wieder regieren. Auf Transparenten war Solidarität mit der afghanischen Bevölkerung, Bleiberecht und sichere Fluchtwege für alle oder In Solidarity with Afghan Women zu lesen. Organisatorin Shamini Sri über die Kundgebung.
2: Heute sind wir hier, um eine Kundgebung für Afghanistan zu machen, vor allem wegen der Frauenrechte. Seit der Taliban-Übernahme 2021 werden diese zunehmend mit den Füßen getreten und darauf müssen wir aufmerksam machen.
1: Sri ist Aktivistin und Studentin. Für die Kundgebung hat sie sich mit Einzelpersonen aus dem Feministischen Bündnis Göttingen, dem Frauenforum und weiteren lokalen Organisationen zusammengeschlossen. Ihre Kritikpunkte an der Taliban-Regierung.
2: Ja, seit 2021 werden von Jahr zu Jahr immer mehr Einschränkungen gegenüber den Frauenrechten ausgeübt. Vor allem, dass Mädchen und Frauen ab der 6. Klasse nicht mehr zur Schule gehen dürfen, dass sie aus den meisten Berufen ausgeschlossen werden, dass sie nicht mehr frei reisen dürfen, dass sie zunehmend immer mehr auf ihre Ehemänner und Männer angewiesen sind. Jetzt gab es ein neues Gesetz, was erlaubt, dass ihre Ehemänner sie bis zu einem bestimmten Maße körperlich missbrauchen und misshandeln dürfen. Und das sind Zustände, die einfach nicht zu akzeptieren sind.
1: Mitte Juni hat in Brüssel eine Delegation der Taliban erstmals Gespräche mit der EU-Kommission geführt. Das Thema: Diplomaten der Taliban in Europa und Abschiebungen. Das ist etwas, was Sri scharf kritisiert.
2: Das sind Dinge, die ich als menschenverachtend und frauenfeindlich sehe, weil wenn man so ein Terrorregime, obwohl es nicht offiziell anerkannt wird, so ein Mitspracherecht gibt, dann werden sie dadurch legitimiert.
1: Sie wolle, dass jegliche Zusammenarbeit mit diesem Regime beendet wird. Die EU-Kommission spricht währenddessen von Gesprächen auf technischer Ebene. Die Europäische Union erkennt die Taliban nicht als legitime Regierung Afghanistans an. Mit der Kundgebung wollten Sri und ihre Mitstreiter auf die Probleme in Afghanistan aufmerksam machen.
0: Sie hörten einen Beitrag von Felix Halbke über die Kundgebung, die am vergangenen Samstag hier in Göttingen stattfand. Zentrales Thema war das Taliban-Regime bzw. eine Thematisierung von deren Menschenrechtsverletzungen sowie die Unterdrückung von Frauen. Jetzt gleich ist es 7:43 Uhr.

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1: Am Montag wird das Tanzbein geschwungen. Vielleicht machen Sie es bislang noch nicht, aber es hat eigentlich schon Tradition in Göttingen. Denn jeden Montag wird im Exil die passende Musik aufgelegt, um ganz beswingt zu tanzen und vielleicht auch eine kleine Show aufs Parkett zu legen. Egal ob blutige AnfängerInnen oder seit Jahren dabei. Beim Swing Around können alle mitmachen. Lindy Hop, Swing, Charleston und noch mehr. Das kann man passen zu der Swing-Musik tanzen. Ab 20 Uhr öffnet das Exil seine Türen. Er soll seine Gefühle nach außen kehren und dabei versagt er kläglich. Und dabei steht gar nicht eine Beziehung oder ähnliches auf der Kippe. Nein, Joachim möchte Schauspieler werden. Ganz unerwartet wird er in München an einer renommierten Schauspielschule angenommen. Aber sich seinen Gefühlen auf der Bühne zu stellen, das will ihm nicht gelingen. Ob seine Großeltern ihm dabei eine Hilfe sein können? Zu diesen ist er nämlich gezogen in ihre Münchner Villa. Doch auch sie kämpfen mit einer großen inneren Leere. Der Film Ach, diese Lücke, diese entsetzliche Lücke basiert auf dem autobiografisch anmutenden Roman Joachim Meyerhoffs. Gezeigt wird der Film heute um 19.30 Uhr im Göttinger Kino Méliès. Im Theater im OP treibt derzeit der Gott Loki sein Unwesen. Das Theaterstück Loki 2000 wird am Dienstag zum dritten Mal aufgeführt. Die Geschichte erzählt von vier Freundinnen. Der Blumenladen, den sie zu viert betreiben, läuft nicht gerade gut. Das ändert sich auch nicht, als sie auf den nordischen Gott des Unheils stoßen. Eine spannende Geschichte für alle, die sich für nordische Mythologie interessieren oder gerne mehr darüber erfahren möchten. Und das bei bester Unterhaltung durch ein Top-Ensemble. Die Aufführung von Loki 2000 beginnt morgen um 20.15 Uhr im Theater im OP. Das war der Stadtradio Göttingen Veranstaltungskalender. Der wurde heute zusammengestellt von Benita Heukamp und Selma Runst. Jetzt ist es 7.04 Uhr.

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1: Es ist jetzt 8 Uhr und nun die Lokalnachrichten mit Benita Heukamp.
2: In der Nordheimer Innenstadt wurde eine neue orangefarbene Bank aufgestellt. Am Münsterplatz soll damit ein sichtbares Zeichen gegen Gewalt an Frauen und Mädchen gesetzt werden. Gestiftet wurde die Bank von der Inner Wheel Nordheim, einer Frauenservice-Organisation im Rahmen der UN-Kampagne Orange the World. Diese macht jedes Jahr vom 25. November bis zum 10. Dezember auf Gewalt gegen Frauen aufmerksam. An der Bank selbst wurde ein Teil der Sitzfläche ausgespart, um zu zeigen, dass für Gewalt kein Platz in der Gesellschaft ist. An der Bank ist auch ein QR-Code angebracht, der zum Hilfetelefon Gewalt gegen Frauen führt. Eine weitere Bank befindet sich auf dem Nordheimer Marktplatz. Die Kreisvolkshochschule in Nordheim, kurz KVHS, wurde für das Erasmus-Plus-Programm akkreditiert. Damit werden für etwa ein Jahr internationale Bildungsangebote und Austauschprogramme finanziell gefördert. Das gab der Landkreis Nordheim bekannt. Erasmus Plus ist ein Programm der Europäischen Union. Knapp 130.000 Euro werden darüber nun der KVHS zur Verfügung gestellt, um Teilnehmende und Mitarbeitende beispielsweise durch Zuschüsse zu Reisekosten bei Austauschprojekten zu unterstützen. Gefördert werden beispielsweise Besuche von Lerngruppen bei Partnerorganisationen im Erasmus Plus Programmgebiet. 2 Jahre nach dem Stratosphärenflug des Sonnenobservatoriums Sunrise 3 veröffentlicht das Max-Planck-Institut für Sonnensystemforschung in Göttingen erste wissenschaftliche Ergebnisse der Mission. 6,5 Tage lang hatte das ballongetragene Observatorium im Juli 2024 die Sonne von der Stratosphäre aus beobachtet und dabei einen mehr als 200 Terabyte großen Datensatz gesammelt. Mit bisher unerreicht detaillierten Einblicken in die sichtbare Oberfläche und die unteren Atmosphäreschichten der Sonne. Die Daten liefern unter anderem neue Erkenntnisse zu kleinen Sonnentornados im Magnetfeld, zur Ausbreitung von Wellen in der Sonnenatmosphäre sowie zu einem während des Fluges beobachteten Strahlungsausbruchs der zweitstärksten Kategorie. Laut MPS-Direktor und Missionsleiter Sami Solanki habe Sunrise 3 den Blick auf die Sonne bereits nachhaltig verändert. Ein Übersichtsartikel wurde in der Fachzeitschrift The Astrophysical Journal Letters veröffentlicht und bildet den Auftakt einer umfangreichen Sonderveröffentlichung. Weitere Studien sollen folgen, bislang sei erst ein kleiner Teil der Daten ausgewertet. Ab heute wird die Herzberger Landstraße tagsüber gesperrt. Bis Freitag, den 17. Juli, wird die Straße zwischen Bismarckstraße und Knochenmühle zwischen 9 und 15 Uhr voll gesperrt. Gefahr im Verzug sei der Grund für die Sperrung, so die Stadt in einer Pressemitteilung. Bäume und Waldbestände in der Gegend seien aufgrund der anhaltenden Trockenheit teilweise oder ganz gestorben. Von den abgestorbenen Beständen gehe eine Gefahr für den Verkehr und die dortige Wohnbebauung aus.
1: Vielen Dank an Benita Heukamp für die aktuellen Lokalnachrichten. Jetzt bin ich wieder dran und ich ergänze mit dem Wetterbericht und den wichtigsten Meldungen zum Verkehr. Wir starten mit den Temperaturen. In Göttingen werden 17 Grad gemessen, in Einbeck sind es ebenfalls 17 Grad und Osterode kommt auf 18 Grad. Bei uns hier in Südniedersachsen soll es heute den ganzen Tag über sonnig werden. Zum Nachmittag hin sollen dann zwar auch einige Wolken aufziehen, aber dafür wird heute kein Regen erwartet. Und auch die Temperaturen sollen noch ordentlich nach oben anklettern. Es werden heute Höchsttemperaturen von knapp unter 30 Grad erwartet. Morgen am Dienstag erwartet uns dann ebenfalls wieder viel Sonnenschein, allerdings auch einige Wolken im Laufe des Tages. Voraussichtlich soll es dann morgen am späten Nachmittag bzw. am Abend auch noch zu Regen bis hin zu Gewittern kommen. Die Höchsttemperaturen am Dienstag liegen im Bereich von etwa 27 Grad. Weiter geht's. Schauen wir mal, was auf den Straßen so los ist. Tagesaktuelle Meldungen haben wir keine, aber dafür die folgende Meldung. In Großenrode ist die Ortsdurchfahrt, die K424, voll gesperrt. Grund für die Sperrung sind Sanierungsarbeiten und die gehen voraussichtlich noch bis zum 12. August. Entsprechende Umleitungen sind ausgeschildert. Weiter geht's nach Nordheim. Hier ist die Kirchstraße im Bereich der Hausnummern 6 und 8 voll gesperrt. Grund für die Sperrung sind Erneuerungen von Gas- und Wasseranschlüssen. Und die Sperrung soll bis zum 15. Juli bleiben. Zum Abschluss noch eine Meldung aus dem Stadtgebiet Göttingen, die seit heute gilt. Die Herzberger Landstraße ist zwischen Bismarckstraße und Knochenmühle voll gesperrt. Die Sperrung gilt immer täglich von 9 bis 15 Uhr und zwar bis zum 17. Juli. Grund für die Sperrung sind dringende Verkehrssicherungsmaßnahmen an den umliegenden Einzelbäumen und Waldbeständen. Und zu guter Letzt die heutigen Blitzer. Im Landkreis Göttingen stehen Blitzer in Herzberg, Hanmünden, Duderstadt, der Gemeinde Gleichen und der Samtgemeinde Radolfshausen. Im Landkreis Northeim wird geblitzt, im Raum Dassel-Moringen. Außerdem steht im Raum Dassel auch die semi-stationäre Messanlage Alice und das voraussichtlich bis kommenden Montag. Allen, die gerade unterwegs sind, wünsche ich eine gute und vor allem sichere Fahrt. Fahren Sie bitte stets vorsichtig und nehmen Sie immer Rücksicht aufeinander. Das war's dann auch schon mit den Stadtradio Göttingen Lokalnachrichten. Die nächste Ausgabe folgt um 9 Uhr und um 8.30 Uhr hören Sie hier im Programm die neuesten überregionalen und internationalen Meldungen.
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Moin Moin, das hier ist die 107,1 und Sie hören mittendrin das Morgenmagazin. Mein Name ist Kieran Kuhls und ich werde Sie ein wenig durch diesen sonnigen Montagmorgen begleiten. Momentan laufen bei uns hier in Niedersachsen ja die Sommerferien und da stellt sich doch die Frage, was kann man im Sommer denn so Schönes unternehmen, wenn man ein bisschen Zeit hat? Eine Option, die mir hier auf die Schnelle einfiele, wäre zum Beispiel ein wenig zu lesen. Einfach, weil ich finde, dass das immer eine gute Option ist. Aber gerade im Sommer wäre es natürlich auch naheliegend, irgendwo an einem schönen sonnigen Ort Urlaub zu machen. Unser kommender Beitrag, der vereint beides ineinander. Es handelt sich nämlich um eine Buchrezension von Janine Rudert. Und sie rezensiert für uns das Buch Die Landküche der Provence, einen kulinarischen Reiseratgeber durch Südfrankreich. Was die LeserInnen bei diesem Buch genau erwartet, das hören Sie hier in wenigen Minuten. Los geht es zunächst einmal aber mit den Hooters und dem Lied All You Zombies.

0: Seit Anfang Juli laufen in Niedersachsen die Sommerferien. Egal ob SchülerInnen, Eltern oder das Lehrpersonal, alle freuen sich auf 6 Wochen Freizeit. Falls Sie noch Inspiration für Ihren nächsten Urlaub brauchen, wie wäre es dann mit Südfrankreich? Ob mit dem Auto, Bus, Zug oder Flugzeug, Südfrankreich ist in wenigen Stunden erreichbar. Passend dazu stellt Ihnen Janine Rudert nun einen kulinarischen Reiseratgeber durch unser Nachbarland vor. Es trägt den Titel Die Landküche der Provence von Reinhard Hess.
1: Azurblaues Wasser, Pinienwälder und fjordartige Buchten. Die Côte d'Azur ist die reinste Postkartenidylle. Wer jetzt denkt, Südfrankreich mit seinen Städten Marseille, Nizza und Saint-Tropez ist nur etwas für Prominente und Reiche, der irrt. Gerade in den Gassen kleiner Dörfer oder im Hinterland in der Provence scheint die Zeit stehen geblieben. Und das im positivsten Sinne. Bauernmärkte locken mit ihrem reichhaltigen Angebot. Sonnengereifte Tomaten, prachtvolle Zucchini, glänzende Auberginen, Knoblauch, Zwiebeln, Pilze und dazu natürlich bestes Olivenöl zum Anbraten. Da läuft einem schon beim Bummeln das Wasser im Mund zusammen. Weiter Richtung Küste wird das Angebot durch Fisch und Meeresfrüchte ergänzt und für den Salat wartet frischer Ziegenkäse auf genussfreudige TouristInnen. Abends ergänzt ein fruchtiger Wein ein geselliges Beisammensein. Wo und wie man in Südfrankreich am besten kulinarisch genießen kann, weiß Reinhard Hess. Er ist an der hessischen Bergstraße aufgewachsen, rührte schon als kleiner Junge in den Kochtöpfen seiner Großmutter und liebte ihre Frankfurter grüne Soße mit Kräutern aus dem eigenen Garten. Nach dem Ökologiestudium machte er sein Hobby zum Beruf und wurde in München Journalist für Essen und Wein. Anschließend arbeitete er als Redaktionsleiter in Koch- und Naturbuchverlagen, bis er sich schließlich selbstständig machte. Inzwischen hat er über 50 Koch- und Weinbücher geschrieben, viele davon wurden übersetzt und etliche mit Medaillen ausgezeichnet. Am liebsten kocht er mit viel frischem Grün und natürlich mit würzigen Wildkräutern. Und seine Expertise merkt man auch seinem neuesten Buch »Die Landküche der Provence – Eine kulinarische Reise durch Südfrankreich« an. Er weiß genau, wo man schon im April reife Erdbeeren bekommt, wo der Wein am besten schmeckt und in welcher Gegend in Südfrankreich man sich fühlt, als wäre man in Italien. Meton zum Beispiel gilt als Königreich der Zitronen. Die östlichste Stadt der Côte d'Azur liegt an der Grenze zu Italien und hat einen besonderen klimatischen Vorteil. Im Winter ist es dort immer ein bisschen wärmer als in den anderen Küstenorten, da die Seealpen die kalten Winde abschirmen. Dadurch gedeihen Zitronen und Orangen hier hervorragend. Jedes Jahr wird hier die Fête du Citron gefeiert. Bei dem Umzug kann das Publikum zahlreiche riesige Zitrusfruchtfiguren bewundern. Die Stadt Cavaillon, südöstlich von Avignon gelegen, ist bekannt für ihre Melonen. Ab Ende Juni kommen sie in der selbsternannten Welthauptstadt der Melone auf die Märkte. Die Cavaillon-Melone wurde sogar nach der Stadt benannt und ist eine Abwandlung der Cantaloupe-Melone aus Rom. Ein richtig französisches Rezept, was man nach dem Urlaub wunderbar nachbereiten kann, sind Feigen mit Lavendelsahne. Gilt doch die Provence auch als Lavendel-Mekka. Die Lavendelblüte erstreckt sich von Mitte Juni bis Anfang August. Für das Rezept können Sie sich die meisten Zutaten direkt aus dem Südfrankreich-Urlaub mitnehmen, wie mildem Weißwein, Feigen und Lavendelhonig. All dies wird in einer Auflaufform zubereitet und ist der perfekte Abschluss eines mediterranen Menüs. Aber nicht nur süße Rezepte finden sich in Hess kulinarischem Reiseratgeber wieder. Von Bouillabaisse über Lauchtart mit Lavendel, Artischocken à la Barigoule bis hin zu Crêpes mit Mandarinen bringt er die Landküche der Provence, das Flair des Südens, in die heimische Küche. Besonders lecker Tomatengratin mit Ziegenfrischkäse. Alle seine Rezepte sind leicht nachzukochen und verfügen über detaillierte Angaben über Zutaten, Zubereitung und weiteren Abwandlungen des Gerichts. Neben den Rezepten geben informative Reportagen zu Produkten und Spezialitäten zusammen mit einer Fülle sinnlicher Bilder Einblicke in die Kultur und die kulinarischen Traditionen Südfrankreichs. Hess Buch ist einerseits eine gute Motivation, die Ferien im Süden unseres Nachbarlandes zu verbringen oder andererseits im Anschluss an den Urlaub bei einem Gemüseauflauf und gutem Wein in Erinnerung an selbigen zu schwelgen.
0: Das war Janine Rudert mit einer Rezension des Buches Die Landküche der Provence von Reinhard Hess. Der kulinarische Reiseratgeber durch Südfrankreich ist am 20. Mai im Bassermann Verlag erschienen und hat 128 Seiten. 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Jetzt gleich ist es 8.22 Uhr und das bedeutet, in wenigen Minuten hören Sie bei uns im Programm die neuesten überregionalen und internationalen Meldungen vom Deutschlandfunk.

0: 8.30 Uhr die Nachrichten. Die Arbeitsbedingungen für ausländische Journalisten in China sind weiterhin stark eingeschränkt. Das geht aus dem jährlichen Bericht des Clubs der Auslandskorrespondenten in China hervor, kurz FCCC. Fast zwei Drittel der Befragten gaben demnach an, dass sie während ihrer Arbeit von der Polizei oder anderen Behördenvertretern behindert wurden. Mehr als drei Viertel führten an, dass Interviewpartnern Termine abgesagt hätten, entweder weil sie eingeschüchtert würden oder weil sie keine Erlaubnis für das Gespräch erhalten hätten. Insgesamt beklagen die meisten Befragten, dass die Arbeitsbedingungen oftmals nicht den internationalen Standards entsprechen. Die Auslandskorrespondenten weisen zudem darauf hin, dass der Druck auf ihre chinesischen Kollegen und Mitarbeiter wächst. Für den Bericht wurden fast 90 Journalisten von internationalen Medien befragt. Das US-Militär hat in der Nacht erneut zahlreiche Ziele im Iran angegriffen. Das Regionalkommando CENTCOM teilte mit, man habe Luftabwehrsysteme, Radarstationen sowie Raketen- und Drohnenstellungen ins Visier genommen. Damit sollten die Fähigkeiten des Iran eingeschränkt werden, Handelsschiffe in der Straße von Hormus zu attackieren. Das iranische Außenministerium erklärte, die erneuten Angriffe machten alle diplomatischen Bemühungen der vergangenen Monate zunichte. Die Revolutionsgarde des Regimes beschoss nach Angaben iranischer Staatsmedien erneut US-Militärziele in Jordanien, Kuwait und Bahrain. Die Koalition aus Union und SPD will die Tabaksteuer nach einem Medienbericht stärker erhöhen als bisher geplant. Das Redaktionsnetzwerk Deutschland beruft sich auf eine sogenannte Formulierungshilfe des Bundesfinanzministeriums für die Regierungsfraktionen. Demnach soll der Preis für eine Packung Zigaretten bis zum Jahre 2030 schrittweise auf fast 12 Euro steigen. Das seien etwa 40 Cent mehr als bislang vorgesehen. Analog solle auch die Besteuerung von Feinschnitt, also von Tabak für selbst gedrehte Zigaretten, stärker angehoben werden. Weiter heißt es, die Anhebung diene neben der Konsolidierung des Haushaltes auch dem Schutz der öffentlichen Gesundheit. Zudem stehe sie im Einklang mit dem Ziel der Bundesregierung, die Raucherquote von Jugendlichen und Erwachsenen zu senken. Die Zahl der Beschwerden über verbotene Werbeanrufe nimmt zu. Nach Angaben der Bundesnetzagentur lag sie im ersten Halbjahr bei rund 21.500 und damit um 13% über dem Vorjahreszeitraum. In den gesamten Jahren 2024 und 2025 hatte der Anstieg bei 6% und 8% gelegen. Laut der Netzagentur ging es bei fast einem Drittel der Beschwerden um Anrufe wegen Gewinnspielen. Es folgten Anrufe wegen Dienstleistungen wie Handwerkertätigkeiten sowie Werbung für Energieversorgung. Telefonwerbung ist in Deutschland nur erlaubt, wenn der Angerufene vorher seine Zustimmung erteilt. In der Demokratischen Republik Kongo ist die Zahl der Ebola-Toten auf mehr als 670 gestiegen. Nach Angaben der Behörden gibt es inzwischen rund 1870 bestätigte Krankheitsfälle. Zum zweiten Mal seit Beginn der Epidemie wurde eine erkrankte Person mit US-amerikanischer Staatsbürgerschaft zur Behandlung nach Deutschland geflogen. Das meldet die deutsche Presseagentur unter Berufung auf das Bundesgesundheitsministerium. Zunächst blieb offen, ob es sich um eine Frau oder einen Mann handelt. Den Angaben zufolge wurde die Person in die Universitätsklinik in Frankfurt am Main verbracht. Die US-Gesundheitsbehörde CDC teilte mit, es gehe um einen Staatsbürger, der im Kongo für eine humanitäre Organisation arbeite. In Deutschland wurde bereits im Mai ein Arzt aus den USA behandelt, der an Ebola erkrankt war. Der neuseeländische Schauspieler Sam Neill ist im Alter von 78 Jahren gestorben. Dies teilte seine Familie mit. International bekannt wurde Neill vor allem durch seine Rolle als Paläontologe in Steven Spielbergs Film Jurassic Park. Er spielte in zahlreichen weiteren Produktionen mit, etwa in Das Piano und Der Pianist, und er war in Serien wie Peaky Blinders zu sehen. Neill erhielt im Laufe seiner Karriere zahlreiche Preise, auch wurde er mehrfach für die Golden Globes und Emmys nominiert. Das Wetter. Vielerorts wolkig, im Norden und Nordosten einzelne Schauer oder Gewitter, im Westen und Süden sonnig und trocken, 25 bis 35 Grad, an den Küsten kühler. Morgen teils wolkig, teils sonnig, im Süden teils kräftige Gewitter, 21 bis 36 Grad. Die weiteren Aussichten am Mittwoch zunächst sonnig oder nur leicht bewölkt, später im Südwesten und Süden Quellwolken, 27 bis 34 Grad. Das waren die Nachrichten.
1: Ich bedanke mich vielmals beim Deutschlandfunk für die neuesten überregionalen und internationalen Meldungen. Weiter geht es hier nun mit dem aktuellen Wetter im Sendegebiet. In Göttingen werden momentan 19 Grad gemessen, in Osterode sind es ebenfalls 19 Grad und Einbeck kommt auf 18 Grad. Bei uns hier im Sendegebiet soll es heute voraussichtlich den ganzen Tag über sonnig bleiben. Erst zum Nachmittag hin sollen dann aber auch einige Wolken aufziehen. Regen wird dafür heute nicht erwartet und die heutigen Höchsttemperaturen liegen bei knapp unter 30 Grad. Morgen am Dienstag geht es dann zunächst einmal ähnlich weiter, bedeutet viel Sonnenschein, aber auch einige Wolken im Laufe des Tages. Außerdem ist morgen am späten Nachmittag bzw. am Abend auch mit Regen bis hin zu Gewittern zu rechnen. Die Höchsttemperaturen am Dienstag liegen dann bei etwa 27 Grad. Und mit diesen Aussichten geht es nun weiter mit mittendrin dem Morgenmagazin hier auf der 107,1. Mein Name ist Kieran Kuhls und ich moderiere die heutige Frühsendung. Als nächstes geht es hier in der kommenden halben Stunde von mittendrin weiter mit einem Beitrag über den sogenannten Great Ape Day. Sie fragen sich jetzt vielleicht, was der Great Ape Day ist. Das ist ein Aktionstag, der am vergangenen Donnerstag hier in Göttingen zum zweiten Mal stattfand. Zentrales Thema des Great Ape Days ist es, wie bereits der Titel nahelegt, sich mehr mit unserem nächsten biologischen Verwandten zu beschäftigen, den Menschenaffen. Was es sonst noch über den Great Ape Day zu wissen gibt und was die Menschen dort am vergangenen Donnerstag erleben konnten, das hat meine Kollegin Leonie Christine Flügel für Sie zusammengestellt. Den Beitrag hören Sie hier im Laufe der kommenden halben Stunde.
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Sie haben es gerade schon in den Nachrichten vom Deutschlandfunk gehört. Tragischerweise ist der nordirische Schauspieler Sam Neill zuletzt im Alter von 78 Jahren verstorben. Sam Neill ist vor allem bekannt geworden für die Hauptrolle in den Filmen Jurassic Park, eine Rolle, die auch noch in zwei weiteren Filmen wie dem dritten bekleidete. Bei mir persönlich ist das so, ich persönlich kenne ja sehr viele Filme und sehr viele Schauspieler, weil ich mich einfach sehr dafür begeistere. Aber Sam Neill war für mich immer so ein Schauspieler, der so ein klein wenig unter dem Radar geflogen ist. Allerdings hat er dennoch in sehr vielen Produktionen mitgemacht, die mir persönlich sehr gut gefallen haben. Unter anderem mag ich die Serie Peaky Blinders Gangs of Birmingham sehr gerne, wo er in den ersten beiden Staffeln den Gegenspieler der Peaky Blinders verkörpert hat. Zuletzt hatte ich auch mal den Science-Fiction-Horrorfilm Event Horizon gesehen, wo er eine der Hauptrollen spielte. Und obwohl ich eigentlich nicht so ein Fan von Horrorfilmen bin, muss ich sagen, dass Event Horizon mich doch sehr beeindruckt hat. Eine andere Produktion, in der Sam Neill mitgewirkt hatte, ist die Serie Die Tudors, eine Historienserie über den früheren britischen Monarchen Heinrich den VIII. Sam Neill verkörperte in der Serie den mächtigen Kardinal Thomas Wolsey, der vor keiner Intrige zurückschreckte, um Papst zu werden, was er allerdings letztlich nicht schaffte. Also lange Rede, kurzer Sinn, auch wenn Sam Neill vielleicht nicht auf einer Stufe mit Brad Pitt oder Leonardo DiCaprio spielt, ist er dennoch ein Schauspieler, der in seiner Karriere wirklich sehr viel erreicht hat und in einigen guten Filmen und Serien dabei war. Abschließend bleibt mir nur noch zu sagen, Ruhe in Frieden, Sam Neill.

0: Kaum ein Tier fasziniert uns mit seinem Verhalten so sehr wie der Affe. Das liegt wohl in erster Linie daran, dass sie uns Menschen so ähnlich sind. Doch was wissen wir eigentlich über unsere tierischen Verwandten? Vermutlich gar nicht so viel, wie wir denken. Die Society for Great Apes, eine Hochschulgruppe der Universität Göttingen, möchte das ändern. Bereits zum zweiten Mal organisierte die Gruppe einen Aktionstag zum Thema Menschenaffen. Die Veranstaltung fand am letzten Donnerstag im Albrecht von Haller Institut Göttingen statt. Leonie Christine Flügel war für uns vor Ort.
1: Bonobos, Schimpansen, Gorillas und Orang-Utans zählen wie wir Menschen zur Familie der Menschenaffen. Wir teilen uns zwischen 97% und 99% unserer Genmasse. Einen großen Unterschied gibt es allerdings zwischen uns und unseren tierischen Verwandten. Anders als wir Homo sapiens sind viele der anderen großen Menschenaffen stark in ihrer Existenz gefährdet. Um auf diese Entwicklung aufmerksam zu machen und um ihr entgegenzuwirken, hat sich 2023 die Society for Great Apes gegründet. Die Hochschulgruppe an der Universität Göttingen sieht es als gesellschaftliche Verantwortung, sich für den Erhalt der nichtmenschlichen Menschenaffen einzusetzen. Warum das so ist, erklärt Nero Peters. Er ist der zweite Vorsitzende der Society for Great Apes und Hauptverantwortlicher für den Aktionstag Menschenaffen, der letzte Woche in Göttingen stattfand.
2: Da denke ich, ist es auch wichtig, dass da, wo wir vielleicht gesellschaftlich einen Schaden angerichtet haben in Mitteleuropa, dass wir da auch etwas beitragen, die Situation vor Ort zu verbessern. Nicht nur für die Menschenaffen, sondern auch für die Menschen, die vor Ort in den Ländern leben, wo Menschenaffen natürlich vorkommen.
1: Besonders Orang-Utans sind vom Aussterben bedroht. Sie leben in den Regenwäldern Borneos und Sumatras und sind akut vom Verlust ihres Lebensraums bedroht. Denn die Regenwälder Indonesiens werden immer weiter abgeholzt. Grund dafür ist die steigende Nachfrage nach billigem Palmöl für Lebensmittel, Kosmetika oder Biokraftstoffen. Für die Tiere hat das dramatische Folgen. Auf der Suche nach neuem Lebensraum und Nahrung kommt es immer wieder zu Konflikten zwischen Mensch und Wildtier. Die Menschenaffen werden getötet und verschleppt. Ein Verein, der sich für den Schutz der weltweit größten Baumbewohner einsetzt, ist der Borneo Orang-Utan Survival. Iva Tuponia ist für den Verein in Deutschland tätig und gibt einen Einblick in die Vereinsarbeit.
3: Was wir konkret dagegen tun, ist, Wälder, in denen sie leben, möglichst zu schützen. Wir bemühen uns mit viel Community-Arbeit dort vor Ort, dass den Leuten beigebracht wird, warum mit Orang-Utans zu handeln zum Beispiel illegal ist oder warum nicht illegal abgeholzt werden sollte. Und des Weiteren schützen wir dann natürlich das Tier selbst, indem wir es entweder translozieren an einen Ort, wo es in Sicherheit leben kann, oder eben es einmal durch unsere Rehabilitation geht, bis es die nötigen Verhaltensmuster kennt, um allein in der Wildnis überleben zu können.
1: Um die Göttinger Gesellschaft auf die Menschenaffen und ihre prekäre Situation aufmerksam zu machen, hat die Society for Great Apes den Aktionstag Menschenaffen ins Leben gerufen. An verschiedenen Ständen konnte man sich über Schimpansen, Gorillas und Orang-Utans informieren und mit unterschiedlichen Vereinen ins Gespräch kommen. Das Programm beinhaltete außerdem Vorträge und Fragerunden. Besuchende bekamen somit interessante Einblicke in aktuelle Forschungs- und Schutzprojekte rund um unsere engsten Verwandten im Tierreich. Ein besonderes Highlight war die Lesung aus dem historischen Roman »Die Mutter der Berggorillas«. Ein Buch über Diane Fossey, eine beispiellose Verhaltensforscherin des 20. Jahrhunderts. Die Idee hinter dem Great Ape Day geht über die regionalen Grenzen Göttingens hinaus, so Peters.
2: Ein anderes wichtiges Anliegen ist, auch die Organisationen untereinander zu verknüpfen, also die alle an einen selben Ort zu holen, dass sie sich über Projekte austauschen können und vielleicht auch miteinander ins Gespräch kommen, was noch möglich ist, was man noch zukünftig noch mehr machen könnte und vielleicht da auch noch ein paar Connections herzustellen.
1: Einen aktiven Beitrag zum Schutz von Menschenaffen und ihren Lebensräumen können wir alle leisten. Schon kleine Veränderungen in unserem Alltagsverhalten können helfen. Dazu gehört zum Beispiel, beim Einkaufen einmal ganz genau hinzuschauen und möglichst auf Produkte mit Palmöl zu verzichten. Außerdem hilft es, über Gorillas, Schimpansen, Orang-Utans und Bonobos zu reden und über ihre dramatische Situation zu informieren. Denn nur durch ein großes gesellschaftliches Bewusstsein kann die Lage unserer tierischen Familie langfristig verbessert werden.
0: Das war ein Beitrag von Leonie Christine Flügel. Sie war am letzten Donnerstag beim Aktionstag Menschenaffen in Göttingen mit dabei. Organisiert wurde die Veranstaltung von der Hochschulgruppe Society for

Great Apes der Uni Göttingen. Jetzt gleich ist es 8.55 Uhr und das bedeutet in wenigen Minuten, genauer gesagt um 9 Uhr, geht es hier weiter mit den Lokalnachrichten.

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1: Es ist jetzt 9 Uhr und nun die Lokalnachrichten mit Benita Heukamp.
2: In der Northeimer Innenstadt wurde eine neue orangefarbene Bank aufgestellt. Am Münsterplatz soll damit ein sichtbares Zeichen gegen Gewalt an Frauen und Mädchen gesetzt werden. Gestiftet wurde die Bank von der Inner Wheel Northeim, einer Frauenservice-Organisation im Rahmen der UN-Kampagne Orange the World. Diese macht jedes Jahr vom 25. November bis zum 10. Dezember auf Gewalt gegen Frauen aufmerksam. An der Bank selbst wurde ein Teil der Sitzfläche ausgespart, um zu zeigen, dass für Gewalt kein Platz in der Gesellschaft ist. An der Bank ist auch ein QR-Code angebracht, der zum Hilfetelefon Gewalt gegen Frauen führt. Eine weitere Bank befindet sich auf dem Northeimer Marktplatz. Die Kreisvolkshochschule in Northeim, kurz KVHS, wurde für das Erasmus-Plus-Programm akkreditiert. Damit werden für etwa ein Jahr internationale Bildungsangebote und Austauschprogramme finanziell gefördert. Das gab der Landkreis Northeim bekannt. Erasmus Plus ist ein Programm der Europäischen Union. Knapp 130.000 Euro werden darüber nun der KVHS zur Verfügung gestellt, um Teilnehmende und Mitarbeitende beispielsweise durch Zuschüsse zu Reisekosten bei Austauschprojekten zu unterstützen. Gefördert werden beispielsweise Besuche von Lerngruppen bei Partnerorganisationen im Erasmus Plus Programmgebiet. 2 Jahre nach dem Stratosphärenflug des Sonnenobservatoriums Sunrise 3 veröffentlicht das Max-Planck-Institut für Sonnensystemforschung in Göttingen erste wissenschaftliche Ergebnisse der Mission. 6,5 Tage lang hatte das ballongetragene Observatorium im Juli 2024 die Sonne von der Stratosphäre aus beobachtet und dabei einen mehr als 200 Terabyte großen Datensatz gesammelt. Mit bisher unerreicht detaillierten Einblicken in die sichtbare Oberfläche und die unteren Atmosphäreschichten der Sonne. Die Daten liefern unter anderem neue Erkenntnisse zu kleinen Sonnentornados im Magnetfeld, zur Ausbreitung von Wellen in der Sonnenatmosphäre sowie zu einem während des Fluges beobachteten Strahlungsausbruchs der zweitstärksten Kategorie. Laut MPS-Direktor und Missionsleiter Sami Solanki habe Sunrise 3 den Blick auf die Sonne bereits nachhaltig verändert. Ein Übersichtsartikel wurde in der Fachzeitschrift The Astrophysical Journal Letters veröffentlicht und bildet den Auftakt einer umfangreichen Sonderveröffentlichung. Weitere Studien sollen folgen, bislang sei erst ein kleiner Teil der Daten ausgewertet. Ab heute wird die Herzberger Landstraße tagsüber gesperrt. Bis Freitag, den 17. Juli, wird die Straße zwischen Bismarckstraße und Knochenmühle zwischen 9 und 15 Uhr voll gesperrt. Gefahr im Verzug sei der Grund für die Sperrung, so die Stadt in einer Pressemitteilung. Bäume und Waldbestände in der Gegend seien aufgrund der anhaltenden Trockenheit teilweise oder ganz gestorben. Von den abgestorbenen Beständen gehe eine Gefahr für den Verkehr und die dortige Wohnbebauung aus.
1: Ich bedanke mich vielmals bei Benita Heukamp für die aktuellen Lokalnachrichten. Als nächstes folgen die wichtigsten Infos zu Wetter und Verkehr. So, und da starten wir wie üblich mit den Temperaturen. In Göttingen werden 21 Grad gemessen, in Osterode sind es ebenfalls 21 Grad und Einberg vermeldet 19 Grad. Bei uns hier in Südniedersachsen soll es heute den ganzen Tag über sonnig bleiben. Erst zum Nachmittag hin sollen dann auch ein paar Wolken aufziehen, aber dafür wird heute kein Regen erwartet. Die heutigen Höchsttemperaturen liegen bei knapp unter 30 Grad. Es wird also ziemlich heiß draußen. Morgen geht es dann ähnlich weiter, viel Sonnenschein, aber auch einige Wolken. Außerdem wird morgen am späten Nachmittag bzw. am Abend Regen erwartet. Es kann aber auch zu Gewittern kommen. Die morgigen Höchsttemperaturen fallen ein klein wenig geringer aus und liegen bei etwa 27 Grad. Weiter geht's. Schauen wir mal, was auf den Straßen so los ist. Tagesaktuelle Meldungen liegen uns keine vor, was ja auch schon mal eine gute Nachricht ist. Dafür gilt aber noch die folgende Meldung. In Großenrode ist die Ortsdurchfahrt, die K424, voll gesperrt. Grund hierfür sind Sanierungsarbeiten und die sollen noch bis zum 12. August gehen. Entsprechende Umleitungen sind ausgeschildert. Weiter geht's. In Northeim ist derzeit die Kirchstraße zwischen der im Bereich der Hausnummer 6 und 8 voll gesperrt. Grund für die Sperrung sind Erneuerungsarbeiten von Gas- und Wasseranschlüssen. Die Sperrung bleibt voraussichtlich bis zum 15. Juli. Und zu guter Letzt eine Meldung aus dem Stadtgebiet Göttingen, die seit heute gilt. Die Herzberger Landstraße ist zwischen Bismarckstraße und Knochenmühle gesperrt. Die Sperrung gilt immer täglich von 9 bis ca. 15 Uhr. Grund für die Sperrung sind dringende Verkehrssicherungsmaßnahmen an den umliegenden Einzelbäumen und Waldbeständen. Voraussichtlich bleiben die Einschränkungen bis zum 17. Juli. Und zu guter Letzt die heutigen Blitzer. Im Landkreis Göttingen wird geblitzt in Herzberg, Hannmünden, Duderstadt, der Gemeinde Gleichen und der Samtgemeinde Radolfshausen. Im Landkreis Northeim steht ein Blitzer im Raum Dassel-Moringen. Außerdem steht auch die semi-stationäre Messanlage Alice derzeit im Raum Dassel und das voraussichtlich noch bis nächsten Montag. Allen, die gerade unterwegs sind, wünsche ich eine gute und selbstverständlich vor allem sichere Fahrt. Das waren die Stadtradio Göttingen Lokalnachrichten. Die nächste Ausgabe folgt um 10 Uhr und um 9.30 Uhr hören Sie die neuesten überregionalen und internationalen Meldungen.
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Schönen guten Tag, mein Name ist Kieran Kuhls und ich heiße Sie herzlich willkommen zu Mittendrin, dem Morgenmagazin hier auf der 107,1. Am vergangenen Samstag wurde bei uns hier in Göttingen demonstriert. Sie fragen sich, wogegen? Gegen das Taliban-Regime in Afghanistan. Konkreter Anlass hierzu sind unter anderem die Menschenrechtsverletzungen der Taliban, insbesondere die Unterdrückung von Frauen. Mit vor Ort war auch mein Kollege Felix Halbke. Sein Beitrag über die Demo gegen das Taliban-Regime hören Sie hier in wenigen Minuten.

0: Nach 20 Jahren haben die USA und ihre NATO-Verbündeten im Jahr 2021 ihre Truppen aus Afghanistan abgezogen. Seitdem herrschen wieder die Taliban und begehen massive Menschenrechtsverletzungen. Besonders Frauen leiden unter dem Regime. Eine Kundgebung in Göttingen sollte zuletzt darauf aufmerksam machen. Felix Halbke berichtet.
1: Mit einer Kundgebung bei der St. Jakobi-Kirche in Göttingen sollte am Samstagmittag, 11. Juli, auf das Leid der Frauen in Afghanistan aufmerksam gemacht werden. Die Redner übten dabei scharfe Kritik an den Taliban, die das Land seit 2021 wieder regieren. Auf Transparenten war Solidarität mit der afghanischen Bevölkerung, Bleiberecht und sichere Fluchtwege für alle oder In Solidarity with Afghan Women zu lesen. Organisatorin Shamini Sri über die Kundgebung.
2: Heute sind wir hier, um eine Kundgebung für Afghanistan zu machen, vor allem wegen der Frauenrechte. Seit der Taliban-Übernahme 2021 werden diese zunehmend mit den Füßen getreten und darauf müssen wir aufmerksam machen.
1: Sri ist Aktivistin und Studentin. Für die Kundgebung hat sie sich mit Einzelpersonen aus dem Feministischen Bündnis Göttingen, dem Frauenforum und weiteren lokalen Organisationen zusammengeschlossen. Ihre Kritikpunkte an der Taliban-Regierung.
2: Ja, seit 2021 werden von Jahr zu Jahr immer mehr Einschränkungen gegenüber den Frauenrechten ausgeübt. Vor allem, dass Mädchen und Frauen ab der 6. Klasse nicht mehr zur Schule gehen dürfen, dass sie aus den meisten Berufen ausgeschlossen werden, dass sie nicht mehr frei reisen dürfen, dass sie zunehmend immer mehr auf ihre Ehemänner und Männer angewiesen sind. Jetzt gab es ein neues Gesetz, was erlaubt, dass ihre Ehemänner sie bis zu einem bestimmten Maße körperlich missbrauchen und misshandeln dürfen. Und das sind Zustände, die einfach nicht zu akzeptieren sind.
1: Mitte Juni hat in Brüssel eine Delegation der Taliban erstmals Gespräche mit der EU-Kommission geführt. Das Thema: Diplomaten der Taliban in Europa und Abschiebungen. Das ist etwas, was Sri scharf kritisiert.
2: Das sind Dinge, die ich als menschenverachtend und frauenfeindlich sehe, weil wenn man so ein Terrorregime, obwohl es nicht offiziell anerkannt wird, so ein Mitspracherecht gibt, dann werden sie dadurch legitimisiert.
1: Sie wolle, dass jegliche Zusammenarbeit mit diesem Regime beendet wird. Die EU-Kommission spricht währenddessen von Gesprächen auf technischer Ebene. Die Europäische Union erkennt die Taliban nicht als legitime Regierung Afghanistans an. Mit der Kundgebung wollten Sri und ihre Mitstreiter auf die Probleme in Afghanistan aufmerksam machen.
0: Das war Felix Halbke mit einem Beitrag über die Kundgebung zur Unterstützung afghanischer Frauen vom vergangenen Samstag. Jetzt gleich ist es 9:14 Uhr.

Sie hörten Stromae mit dem Lied Allons Dans hier auf der 107,1. Mein Name ist Kieran Kuhls und ich moderiere diese Ausgabe von Mittendrin, dem Morgenmagazin. Jetzt gleich haben wir es 9.21 Uhr, was bedeutet, in wenigen Minuten wird es hier wieder informativ mit dem Deutschlandfunk und den neuesten überregionalen und internationalen Meldungen. Vorher läuft hier an dieser Stelle aber noch ein Musikwunsch von meiner Kollegin Leonie, nämlich Good Luck Babe von Chappell Roan.

0: 9.30 Uhr die Nachrichten. Die von Familienministerin Prien geplanten Einschnitte beim staatlichen Unterhaltsvorschuss stoßen auf Kritik beim Koalitionspartner. Der Kinderbeauftragte der SPD-Bundestagsfraktion Reichert sagte dem Deutschlandfunk, die Kürzungen noch dazu in dieser Höhe treffen die Falschen. Hier werde man im parlamentarischen Verfahren nacharbeiten müssen. Der SPD-Politiker fügte hinzu, auch im Bundeshaushalt müsse der Fokus stärker auf Familien gesetzt werden. Die stellvertretende Fraktionsvorsitzende der Linken Wissler betonte, Alleinerziehende und ihre Kinder hätten ein besonders hohes Armutsrisiko. Prien hatte angekündigt, den staatlichen Unterhaltsvorschuss für Kinder nur noch bis zum 16. Geburtstag zu gewähren. Die Leistungen habe sich zu einem der größten Kostenfaktoren für die Kommunen entwickelt. In Deutschland haben Ende des vergangenen Jahres mehr als 7,8 Millionen Menschen mit einer schweren Behinderung gelebt. Das entspricht nach Angaben des Statistischen Bundesamtes 9,4% der Gesamtbevölkerung. Als schwerbehindert gelten demnach Menschen, denen die Versorgungsämter einen Behinderungsgrad von mindestens 50 zuerkannt und einen gültigen Ausweis ausgehändigt haben. Behinderungen bestehen laut der Statistik vergleichsweise selten seit der Geburt oder dem Kindesalter. Nur 3% der Schwerbehinderten waren Kinder und Jugendliche. Knapp die Hälfte der Betroffenen waren zwischen 55 und 74 Jahre alt. Die allermeisten schweren Behinderungen wurden durch eine Krankheit verursacht. Nach dem Abschluss der monatelangen Sanierung kommt es auf der Bahnstrecke von Köln über Wuppertal nach Hagen weiterhin zu Verspätungen und Zugausfällen. Betroffen ist der Regional- ebenso wie der Fernverkehr, darunter ICE-Verbindungen von Köln nach Hannover und Berlin. Die Bahn teilte mit, der Grund seien Unregelmäßigkeiten bei Bauarbeiten der Generalsanierung. Die Strecke sollte eigentlich seit Freitagabend wieder nach Plan befahrbar werden. Am gleichen Tag stellte allerdings ein Sachverständiger bei einer routinemäßigen Prüfung einen Schaden an einer Brücke bei Opladen fest. Aus Sicherheitsgründen wurde eines der beiden Gleise gesperrt. Frühere Inspektionen, zuletzt Ende 2025, hatten laut der Bahn keine Schäden ergeben. Unabhängig davon müssen die Züge auf der gesamten sanierten Abschnitten vorerst noch deutlich langsamer fahren. Sicherheitspolitiker warnen nach Drohungen aus dem Iran vor möglichen Anschlägen in Deutschland. Die iranische Tageszeitung Hamshahri hatte am Wochenende eine Liste mit 13 westlichen Politikern veröffentlicht, an denen man sich für den Tod des früheren geistlichen Führers Khamenei rächen werde, unter ihnen Bundeskanzler Merz. Der CDU-Sicherheitspolitiker Kiesewetter sagte dem Handelsblatt, er gehe davon aus, dass das Terrorregime bereits seit geraumer Zeit gezielte Tötungen und Terroranschläge auch in Deutschland plane. Grünen-Fraktionsvize von Notz erklärte, das Risiko, dass iranische Nachrichtendienste bei Vergeltungsaktionen auf Stellvertreter in Deutschland zurückgriffen, sei äußerst real. Auch der SPD-Innenpolitiker Fiedler sieht eine verschärfte Bedrohungslage. Als mögliche Akteure nannte er extremistische Strukturen, kriminelle Netzwerke und bezahlte Gewalttäter. Entsprechend groß sei die Herausforderung für die Sicherheitsbehörden. In der Demokratischen Republik Kongo ist die Zahl der Ebola-Toten auf mehr als 670 gestiegen. Nach Angaben der Behörden gibt es inzwischen rund 1870 bestätigte Krankheitsfälle. Zum zweiten Mal seit Beginn der Epidemie wurde eine erkrankte Person mit US-amerikanischer Staatsbürgerschaft zur Behandlung nach Deutschland geflogen. Das meldet die deutsche Presseagentur unter Berufung auf das Bundesgesundheitsministerium. Zunächst blieb offen, ob es sich um eine Frau oder einen Mann handelt. Den Angaben zufolge wurde die Person in die Universitätsklinik in Frankfurt am Main gebracht. Die US-Gesundheitsbehörde CDC teilte mit, es gehe um einen Staatsbürger, der im Kongo für eine humanitäre Organisation arbeite. In Deutschland wurde bereits im Mai ein Arzt aus den USA behandelt, der an Ebola erkrankt war. Das Wetter, vielerorts wolkig, im Norden und Nordosten einzelne Schauer oder Gewitter, im Westen und Süden sonnig und trocken, 25 bis 35 Grad. An den Küsten kühler, morgen teils wolkig, teils sonnig, im Süden teils kräftige Gewitter, 21 bis 36 Grad. Die weiteren Aussichten am Mittwoch zunächst sonnig oder nur leicht bewölkt, später im Südwesten und Süden Quellwolken, 27 bis 34 Grad. Das waren die Nachrichten.
1: Ich bedanke mich vielmals beim Deutschlandfunk für die neuesten überregionalen und internationalen Meldungen. Jetzt bin ich wieder dran und ich ergänze mit dem Wetter bei uns im Sendegebiet. In Göttingen werden momentan 21 Grad gemessen, in Osterode sind es 22 Grad und auch Einbeck kommt auf 22 Grad. Bei uns hier im Sendegebiet soll es heute den ganzen Tag über sonnig bleiben. Zum Nachmittag hin sollen dann zwar auch einige Wolken aufziehen, aber dafür wird heute kein Regen mehr erwartet. Außerdem sollen auch noch die Temperaturen ganz gut ansteigen. Es werden heute Höchsttemperaturen von knapp unter 30 Grad erwartet. Morgen am Dienstag geht es dann ähnlich weiter wie gehabt. Zunächst einmal erwartet uns viel Sonnenschein. Im Laufe des Tages sollen dann aber auch wieder einige Wolken aufziehen. Zum späten Nachmittag bzw. zum Abend hin ist dann auch mit Regen zu rechnen. Es kann sogar zu Gewittern kommen. Die morgigen Höchsttemperaturen liegen dann im Bereich von etwa 27 Grad. Jetzt gerade ist es 9.36 Uhr und das heißt, wir sind schon in der letzten halben Stunde von mittendrin dem Morgenmagazin angekommen. Für Sie nach wie vor am Mikrofon Kiran Kulz. Und ich mache hier gleich mal weiter mit einer Frage, nämlich Tanzen, Theater oder Kino. Worauf hätten Sie Lust? Eine kleine Auswahl dieser unterschiedlichen Unternehmungen präsentieren wir Ihnen gleich in unserem Veranstaltungskalender. Bleiben Sie also auf jeden Fall dran und schauen Sie mal, ob etwas für Sie dabei ist. Außerdem erwartet Sie in der kommenden halben Stunde auch noch einen Programmausblick, damit Sie erfahren, was nach dem baldigen Ende von mittendrin dem Morgenmagazin hier noch so läuft.

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1: Am Montag wird das Tanzbein geschwungen. Vielleicht machen Sie es bislang noch nicht, aber es hat eigentlich schon Tradition in Göttingen. Denn jeden Montag wird im Exil die passende Musik aufgelegt, um ganz beswingt zu tanzen und vielleicht auch eine kleine Show aufs Parkett zu legen. Egal ob blutige AnfängerInnen oder schon seit Jahren dabei. Beim Swing Around können alle vorbeischauen. Lindy Hop, Swing, Charleston und noch mehr, das kann man passend zu der Swing-Musik tanzen. Ab 20 Uhr öffnet das Exil seine Türen. Er soll seine Gefühle nach außen kehren und dabei versagt er kläglich. Und dabei steht gar nicht eine Beziehung oder ähnliches auf der Kippe. Nein, Joachim möchte Schauspieler werden. Ganz unerwartet wird er in München an einer renommierten Schauspielschule angenommen. Aber sich seinen Gefühlen auf der Bühne zu stellen, das will ihm einfach nicht gelingen. Ob seine Großeltern ihm dabei eine Hilfe sein können? Zu diesen ist er nämlich gezogen, um in ihrem Münchner Villa. Doch auch sie kämpfen mit einer großen inneren Leere. Der Film Ach, diese Lücke, diese entsetzliche Lücke basiert auf dem autobiografisch anmutenden Roman von Joachim Meyerhoff. Gezeigt wird der Film Ach, diese Lücke, diese entsetzliche Lücke heute um 19.30 Uhr im Kino Méliès. Im Theater im OP treibt derzeit der Gott Loki sein Unwesen. Das Theaterstück Loki 2000 wird am Dienstag zum dritten Mal aufgeführt. Die Geschichte erzählt von vier Freundinnen. Der Blumenladen, den sie zu viert betreiben, läuft nicht gerade gut. Das ändert sich auch nicht, als sie auf den nordischen Gott des Unheils stoßen. Eine spannende Geschichte für alle, die sich für nordische Mythologie interessieren oder gerne mehr darüber erfahren möchten. Und das bei bester Unterhaltung im Theater im OP. Die Aufführung von Loki 2000 beginnt morgen um 20.15 Uhr. Das war der Stadtradio Göttingen Veranstaltungskalender. Zusammengestellt wurde der von Benita Heukamp und Selma Runst. Dafür vielen lieben Dank. Jetzt ist es 9.52 Uhr und weiter geht's hier mit dem Song Everybody Wants to Rule the World von Tears for Fears.

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1: Die heutige Sendung von mittendrin dem Morgenmagazin neigt sich so langsam aber sicher dem Ende zu. Gleich um 10 Uhr schließen wir ab mit den heutigen Lokalnachrichten. Danach ist die Sendung vorbei und es geht stattdessen weiter mit der Sendung Neudeutsch. Der Sendung von Michael Helms, die genau das hält, was sie verspricht, nämlich deutschsprachige Hits und Newcover. Neudeutsch hören Sie hier bis etwa 11 Uhr und danach geht's in eine ganz andere Richtung. Und zwar mit der Sendung Musik aus Asien. Die hören Sie hier auf der 107,1 bis 12 Uhr. Danach übernimmt zunächst einmal die Musikbox. Die hören Sie bei uns im Programm bis 14.30 Uhr. Ab da wird es wieder informativ und zwar mit der Deutschlandfunksendung Campus und Karriere. Die läuft wie üblich eine halbe Stunde bis 15 Uhr. Und danach stärken wir wieder ein wenig den Lokalfokus mit unseren regionalen Sounds. Die laufen wie immer bis 16 Uhr und ab da geht es dann wie gehabt weiter mit mittendrin dem Nachmittagsmagazin. Heute Nachmittag moderiert von meinem Kollegen Carsten Gräf.

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1: Es ist jetzt 10 Uhr und nun die Lokalnachrichten mit Benita Heukamp.
2: Mehrere Einbecker Ortsteile waren heute Morgen rund 7 Stunden ohne Strom. Nach einem Brand in einem Umspannwerk ist gegen kurz nach 2 der Strom ausgefallen. Mittlerweile konnte die Stromversorgung weitestgehend wiederhergestellt werden. Nur im Ortsteil Grene dauern die Arbeiten nach wie vor an. Daneben waren die Ortschaften Bentirode, Beuelshausen, Billerbeck, Bruchhof, Erzhausen, Galebsen, Heieshausen, Ippensen, Kreinsen, die Siedlung Leinetal, Olxheim, Opperhausen, Osterbruch und Rittirode betroffen. In der Nordheimer Innenstadt wurde eine neue orangefarbene Bank aufgestellt. Am Münsterplatz soll damit ein sichtbares Zeichen gegen Gewalt an Frauen und Mädchen gesetzt werden. Gestiftet wurde die Bank von der Inner Wheel Nordheim, einer Frauenservice-Organisation im Rahmen der UN-Kampagne Orange the World. Diese macht jedes Jahr vom 25. November bis zum 10. Dezember auf Gewalt gegen Frauen aufmerksam. An der Bank selbst wurde ein Teil der Sitzfläche ausgespart, um zu zeigen, dass für Gewalt kein Platz in der Gesellschaft ist. An der Bank ist auch ein QR-Code, der zum Hilfetelefon Gewalt gegen Frauen führt, angebracht. Eine weitere Bank befindet sich auf dem Nordheimer Marktplatz. Die Kreisvolkshochschule in Nordheim, kurz KVHS, wurde für das Erasmus-Plus-Programm akkreditiert. Damit werden für etwa ein Jahr internationale Bildungsangebote und Austauschprogramme finanziell gefördert. Das gab der Landkreis Nordheim bekannt. Erasmus-Plus ist ein Programm der Europäischen Union. Knapp 130.000 Euro werden darüber nun der KVHS zur Verfügung gestellt, um Teilnehmende und Mitarbeitende beispielsweise durch Zuschüsse zu Reisekosten bei Austauschprojekten zu unterstützen. Gefördert werden etwa Besuche von Lerngruppen bei Partnerorganisationen im Erasmus-Plus-Programmgebiet.
1: Ich bedanke mich vielmals bei Benita Heukamp für die aktuellen Lokalnachrichten. Zum Abschluss ergänze ich noch einmal mit den wichtigsten Meldungen zu Wetter und Verkehr. Als erstes werfen wir einen Blick auf das Thermometer. In Göttingen werden derzeit 23 Grad gemessen, in Einbeck sind es ebenfalls 23 Grad und Osterode vermeldet 24 Grad. Bei uns hier in Südniedersachsen soll es auch im weiteren Verlauf des Tages sonnig bleiben. Zum Nachmittag hin werden dann voraussichtlich ein paar Wolken aufziehen, aber Regen wird heute nicht erwartet. Außerdem sollen auch noch die Temperaturen ein wenig ansteigen und erwarten heute im Laufe des Tages Höchsttemperaturen von knapp unter 30 Grad. Morgen am Dienstag geht es zunächst einmal sonnig weiter, allerdings sollen hier auch im Laufe des Tages Wolken aufziehen. Gegen späten Nachmittag bzw. Abend ist dann außerdem mit Regen zu rechnen. Es kann auch vereinzelt zu Gewittern kommen. Die Höchsttemperaturen fallen morgen geringfügig tiefer aus und liegen im Bereich von etwa 27 Grad. Weiter geht's mit einem Blick auf die Straßen und da ist gerade eine aktuelle Meldung reingekommen. Auf der A7 von Hannover Richtung Kassel, hier liegen zwischen Echte und Nordheim Nord Reifenteile auf der Fahrbahn. Außerdem befindet sich ein defekter LKW auf dem Standstreifen. Wenn Sie also auf der A7 zwischen Echte und Nordheim Nord unterwegs sind, fahren Sie bitte ganz besonders vorsichtig. Außerdem haben wir noch die folgende Meldung. In Großenrode ist die Ortsdurchfahrt, die K424, voll gesperrt. Grund für die Sperrung sind Sanierungsarbeiten und die gehen voraussichtlich noch bis zum 12. August. Entsprechende Umleitungen sind ausgeschildert. Und zum Abschluss noch eine andere Meldung, die heute reingekommen ist. In Göttingen ist die Herzberger Landstraße zwischen der Bismarckstraße und der Knochenmühle voll gesperrt. Die Sperrung erfolgt immer täglich von 9 bis etwa 15 Uhr. Grund hierfür sind dringende Verkehrssicherungsmaßnahmen an den umliegenden Bäumen und Waldbeständen. Voraussichtlich sollen die Einschränkungen bis zum 17. Juli bleiben. Und zu guter Letzt die heutigen Blitzer. Im Landkreis Göttingen stehen Blitzer in Herzberg, Hannmünden, Duderstadt, der Gemeinde Gleichen und der Samtgemeinde Radolfshausen. Im Landkreis Nordheim wird geblitzt, im Raum Dassel-Moringen. Und auch die semi-stationäre Messanlage Alice steht derzeit im Raum Dassel, voraussichtlich bis kommenden Montag. Allen unterwegs wünsche ich eine gute und sichere Fahrt. Das waren die Stadtradio Göttingen Lokalnachrichten und damit endet auch mittendrin das Morgenmagazin. Ihr Moderator heute früh war Kiran Kuhls und ich wünsche Ihnen allen noch einen schönen Tag. Bleiben Sie gesund und halten Sie die Ohren steif.
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Ihr hört die Sendung, die so heißt, wie sie ist. Hier ist Neudeutsch. Neue deutschsprachige Musik mit mir, dem Micha. Und damit ein ganz herzliches Willkommen an die Hörer von Tide Radio in Hamburg, vom Stadtradio Göttingen, von Radio Enno, vom Webradio Deutsch FM. Eine Sprache, ganz viel Musik. Und allen anderen, die auf allen unterschiedlichen Kanälen dieser Sendung dann beiwohnen und zuhören. Ich freue mich, dass ihr dabei seid. Es ist die Sendung, die so heißt, wie sie ist. Neudeutsch, neue deutschsprachige Musik. Mein monatlicher Streifzug durch die deutschsprachige Musiklandschaft, und ich möchte anfangen mit einer Österreicherin, die kommt aus Salzburg, ist mittlerweile 27 Jahre alt, angefangen hat alles mit ihrer Debütsingle zweimal damals, im Alter von 20 Jahren, Gold, Platin und eine Musikkarriere, ja, die ja dementsprechend ihresgleichen sucht. Angefangen wollte sie eigentlich damals, ja, eigentlich mit Tanzen, sie wollte Tänzerin werden, und dann hat sie sich unglücklich verletzt und ist letztendlich dann beim Gesang und der Musik gelandet. Ja, nicht so schlecht an dieser Stelle, und 19 Song, den hat sie auch, der heißt einfach nichts, und damit liefert sie einen kraftvollen Sommerhit über Selbstfindung, Freiheit und das Gefühl, nach einem Breakup endlich wieder ganz bei sich selbst angekommen zu sein. Getragen von einer starken Popproduktion und eingängigen Hooks erzählt Mattea davon, niemanden mehr zu brauchen außer sich selbst. Und das geht mir in dieser Sendung genauso. Ich brauche nur euch, nur mich und einen Kaffee. Den hole ich mir jetzt, und in der Zeit hört ihr rein in die neue Nummer von Mattea, die da heißt einfach nichts. Viel Spaß mit dieser Sendung.

Ich brauche einen Kaffee, den hatte ich aber gerade schon. Und Musik, richtig gute Musik hier von Mattea. Gerade gehört den aktuellen Titel Einfach Nichts. Was eine schöne, ja, sommerliche Popnummer. Und es wirkt so leicht und unbeschwert. Und das ist für sie ja in Anführungsstrichen auch ein musikalischer Neustart. Nach einer kleinen, ja, Phase der Selbstfindung hat sie, glaube ich, jetzt so in ihren Sound gefunden, wo man sagen kann, Mensch, Mattea, mach weiter, mehr davon, auf jeden Fall. Apropos mehr davon und weitermachen. Hier in dieser Sendung, die so heißt, wie sie ist, Neudeutsch, neue deutschsprachige Musik, geht's jetzt weiter mit, ja, den beiden alten Schulfreunden, den alten Bekannten, den Jungs, die beiden, die sich kennengelernt haben, mit Finn und Tobi, die von Anfang an seit dieser Begegnung Musik machen und jetzt haben sie eine neue Nummer raus. Es ist der Debütsingle Haus und Wald schon die zweite Nummer, die da heißt Weißes Papier. Und Weißes Papier, die erzählt ja quasi die Geschichte, als Finn die Schule verlassen hat, in die Stadt gewechselt hat und alle Leute zurückgelassen hat, neu angefangen hat und niemand gekannt hat. Weißes Papier, also ein Blatt weißes Papier, neu beschriftet zu werden, neu bemalt zu werden. Und da, wo dich keiner kennt, bist du plötzlich ganz du selbst. Es ist keine Metapher, das ist genau das, was passiert ist damals. Musikalisch fängt der Track eher ruhig an und wechselt dann in einen geilen Four-on-the-Floor-Moshpit-Hook mit Tobis Rockgitarren und einer für, so heißt die Band, Luftlinie 270 überraschenden Synthi-Solo. Wir sind gespannt, was da auf uns zukommt. Jetzt Finn und Tobi, Luftlinie 270 mit der aktuellen Single Weißes Papier.

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Ich habe keinen Stress in der Brust, ich habe nur ein Herz für gute deutschsprachige Musik für euch da draußen, wenn ihr dieser Sendung zuhört und mit dabei seid, einmal im Monat, eine Stunde lang, mein ganz persönlicher monatlicher Streifzug durch die deutschsprachige Musiklandschaft. Alles gepackt in diese Sendung, die so heißt, wie sie ist, Neudeutsch, neue deutschsprachige Musik. Das gerade gehört, Musik von Tasca, Langsam heißt diese Nummer und das verbindet Indie, Pop und Reggae zu einem ganz, ganz tanzbaren Soundtrack, der Generation übergreift und überreizt. Hä, was, wie? Ja, egal. Ich lasse das mal so im Raum stehen. Ist auf jeden Fall eine Nummer, wo ich gesagt habe, der Kopf nickt und es passt ja auch in Richtung sommerliche Temperaturen. Apropos Sommer, 20 Jahre genau ist es her, dass der Song Wenn jetzt Sommer wäre von Pohlmann ein ganz neues Lebensgefühl erzeugte damals. Der Sunny Boy aus Ostwestfalen kam ungewohnt lässig in bester Jacke Jack Johnson-Manier daher und scheinbar leicht und fluffige Sommer hin, der bei genauem Hinhören allerdings schon den Kern Pohlmanns beinhaltet. Die Suche nach Wahrhaftigkeit machte dann die Radiostation der Republik glücklich und ihn selber auch, denn seitdem ging seine Musikkarriere ja steil bergauf. Und jetzt gibt's eine neue Nummer, die vereint Melancholie wie eine Anstecknadel oder aber die kraftvolle, fast Aggressivität eines Liedes, wenn man dann wieder aufsteht, nachdem man hingefallen ist. Die Rede ist von seiner aktuellen Nummer Fallrückzieher auf Kopfsteinpflaster und der widmet Pohlmann den Widersprüchen unserer Zeit und sucht nach den so wichtigen Brücken zwischen Anspruch und Möglichkeit. Ja, musikalisch klingt das Ganze dann, Achtung, genau so. Jetzt kommt er, hier ist Pohlmann mit der ersten Nummer aus seinem kommenden Album Beweggründe. Die Nummer, die heißt Fallrückzieher auf Kopfsteinpflaster.

Er bleibt irgendwie leicht und unbeschwert. Pohlmann aus dem kommenden Album Beweggründe, die Nummer Fallrückzieher auf Kopfsteinpflaster, hier gehört in der Sendung, die so heißt, wie sie ist, Neudeutsch, neue deutschsprachige Musik mit mir, nämlich mein ganz persönlicher monatlicher Streifzug durch die deutschsprachige Musiklandschaft. Jetzt geht's weiter mit Young Pep und ihm noch eher Support Act für Kraftklub und dann ja quasi im Endeffekt schon mit eigener EP am Start. Die aktuelle Single, die heißt genauso wie die EP Laut sein immer. Und Laut sein immer, das ist ein Song, der Haltung zeigt, ohne einfach Antworten liefern zu wollen. Und dabei richtet Young Pep den Blick auf Themen, die ihn persönlich beschäftigen. Zeilen wie, ja, ich bin noch nicht 18 und die Welt liegt schon in Trümmern. Sag mir, wer ist hier erwachsen und wer sind hier die Kinder? Oder, nein, ich gehe nicht an die Front, nicht für Merz und seine Jungs. Machen deutlich, wie sehr ihn die Entwicklungen seiner Zeit bewegen. Und statt wegzuschauen, stellt er Fragen, spricht Zweifel aus und fordert dazu auf, genau hinzusehen. Wir schauen jetzt auch genau hin auf sein musikalisches Machwerk, seine EP Laut sein immer und auch die dementsprechende Single-Auskopplung. Hier ist Young Pep aus Leipzig. 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
1: Ist das noch Rap oder ist das schon Pop? Young Pep mit laut sein immer. Auf jeden Fall eine musikalische Botschaft von einem 17-Jährigen aus Leipzig, der gerade eben noch Vorband von Kraftklub war. Kann man mal machen, oder? Punkt. An dieser Stelle. Weiter geht's in der Sendung, die so heißt, wie sie ist, Neudeutsch, neue deutschsprachige Musik mit mir, nämlich ja mein ganz persönlicher monatlicher Streifzug durch die deutschsprachige Musiklandschaft mit Jan Böckmann wie hinter Glas. Und Jan Böckmann hat diese einzigartige, raue Stimme mit diesem starken Gefühl und ja, er ist wieder da. Jan Böckmann startet mit der aktuellen Single wie hinter Glas durch in den Sommer und er beschreibt dabei die Magie, sich an der Schönheit eines Menschen nicht satt sehen zu können. Wie hinter Glas, zerbrechlich und schön. Die neue Single ist der Versuch, Worte für Emotionen zu finden, für die kaum eine Beschreibung angemessen scheint. Ja, was soll ich dazu sagen? Wir hören einfach mal rein. Hier ist Jan Böckmann mit Wie hinter Glas.

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von Il Civetto, Lazy Tage, die vierte Nummer aus dem kommenden Album Träume aus Lava. Und dieser Song, der gießt das Gefühl unbeschwerter Sommernächte in einen flirrenden, tanzbaren Popsong und erzählt gleichzeitig von etwas, das viele Menschen kennen, dem Wunsch, einfach einmal nichts leisten zu müssen. Hinter den Kulissen einer vermeintlich naiven Liebe verbirgt sich eine stille Hymne gegen den allgegenwärtigen Optimierungsdruck. Wow. Ja, so ist es. Gerade eben gehört. Hier in der Sendung, die so heißt, wie sie ist, Neudeutsch, neue deutschsprachige Musik. Mein ganz persönlicher monatlicher Streifzug durch die deutschsprachige Musiklandschaft. Und jetzt geht es weiter mit Fritz. Und Fritz, der hat einen Song geschrieben, der heißt Einmal um die Welt mit dir. Und der hat gerade erst geschrieben, das Sommergefühl steckt noch frisch in jeder Zeile. Der Song lebt von dieser Sehnsucht, die einen manchmal einfach packt. Losfahren, immer weiter, noch mehr sehen und das unbedingt mit einer Person, mit der alles zum Abenteuer wird. Fritz zieht einen in diesen Reiserausch rein, konkret und bildhaft, bis man selbst nicht mehr zurück will. Und das Ganze begleitet von Gitarre, Bass, Schlagzeug, organisch, vollem Sound, purer guter Laune und dem nachdenklichen Mach nicht so. Und der Kollaboration mit Nachtdienst zeigt Fritz hier eine weitere Seite. Unbeschwert, leicht und mitreißend und trotzdem unverkennbar. Er ist halt Fritz. Fritz ist Fritz und bleibt halt so und hat auch diese Stimme, diese Indie-Rap-Stimme. Ich lasse das mal so stehen, wir hören jetzt einfach mal rein. Hier ist Fritz mit der aktuellen sommerlichen Nummer Einmal um die Welt mit dir. 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

Einmal um die Welt mit dir von Fritz gehört in dieser Sendung, die einmal im Monat stattfindet durch mich, den Micha, und das ist mein ganz persönlicher monatlicher Streifzug durch die deutschsprachige Musiklandschaft. Und die Sendung, die heißt genau so, wie sie ist, Neudeutsch, neue deutschsprachige Musik, und weiter geht's hier mit Pamo und der legt gleich nächsten Hit nach. Die Nummer heißt Es tut mir so leid, und so wird mit 3 U geschrieben, und er greift den Morgen nach einer verzechten Nacht auf, an die man sich nur so halb erinnern kann. Man weiß nicht, was mehr schmerzt, der Kopf, weil die Nachbarin staubsaugt, oder die Scham nach dem gestrigen Einbruch ins Freibad. Sicherheitshalber fügt Pamo den Song auf jeden Fall mal ein Sorry dazu. Hier ist also Pamo mit Es tut mir so leid, geschrieben mit 3 U. Es tut mir

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mit Es tut mir so leid. Hier in der Sendung, die so heißt, wie sie ist. Neudeutsch, neue deutschsprachige Musik. Mit mir, dem Micha. Mein ganz persönlicher monatlicher Streifzug durch die deutschsprachige Musiklandschaft. Und endlich ist mal wieder eine Frau am Start. Mit So fühlt sich Glück an, beschreibt Fini Steinbeck das Gefühl, wenn ein einziger Moment plötzlich alles verändert. Leicht, ehrlich und nahbar erzählt der Song vom Bauchkribbeln innerer Freude und den kleinen Augenblicken, die auf das größte Glück bedeuten. Ein eingängiger Refrain, warme Gitarren-Sounds mit einem Hauch Country machen den Song zu einem gute Laune-Garant, der im Ohr, im Herz und in den Beinen kleben bleiben wird. Wir sind gespannt. Ich auf jeden Fall, denn hier ist Fini Steinbeck mit der aktuellen Nummer So fühlt sich Glück an.

0: Hi, hier ist Philipp Poisel. Ihr hört meine neue Single Schön. Und das Lied handelt davon, wie man sich neben jemandem richtig gut, schön und toll findet und sich freut, mit demjenigen unterwegs zu sein. Ich hoffe, das Lied gefällt euch und ich hoffe auch, wir sehen uns vielleicht auf einem meiner Konzerte im Sommer. Bis dahin, tschüss.
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Ja, ich keine Angst, ich bleibe zumindest noch bis zum Ende dieser Sendung. Es ist Neudeutsch, neue deutschsprachige Musik, die monatliche Streifzug-Sendung durch die deutschsprachige Musiklandschaft mit mir, dem ich und gerade eben gehört, Philipp Heusel, mit schön der aktuellen Nummer. Und ja, was soll ich sagen? Wir hatten jetzt in dieser Sendung Frauenquote ganz weit oben. Wir hatten Rock, wir hatten Pop, wir hatten Rap, wir hatten schöne Melodien. Und jetzt geht's dann weiter mit Alternative Rock. 1000 Teile aus Düsseldorf, die präsentieren ihre aktuelle Single, die heißt Lüg mich an, und in den neuen Song, da geht es um das Gefühl, dass ihr jemand kennt, der dir einmal ganz nahe stand, plötzlich in einer ganz anderen Welt lebt, dass Gespräche immer wieder schwierig werden und ihr euch trotz aller gemeinsamen Erinnerungen immer weiter voneinander entfernt. Genau davon handelt Lüg mich an. Der Song erzählt von Missverständnissen, festgefahrenen Überzeugungen und dem Versuch, an einer Verbindung festzuhalten, die sich längst verändert hat. Wie das musikalisch klingt und umgesetzt wurde von den Düsseldorfern Alternative Rockern, das hören wir jetzt an. Es geht auf jeden Fall ja in den Nacken. Kann ich jetzt schon sagen, es wird geheadbanged, also von daher ab dafür. Hier sind 1000 Teile mit, Lügen mich an.

klingt Alternative Rock aus Düsseldorf. Tausend Teile heißt die Band und Lüg mich an heißt der Song, den wir hier gerade eben gehört haben in der Sendung, die so heißt, wie sie ist. Neudeutsch, neue deutschsprachige Musik mit mir, der Micha. Mein ganz persönlicher monatlicher Streifzug durch die deutschsprachige Musiklandschaft. Und jetzt geht's weiter mit Johnny Mahoro. Der hat einen neuen Track am Start, der heißt Manchmal und fängt damit den essentiellen Teil des Erwachsenwerdens ein. Manchmal kommt das Leben anders, als es eigentlich geplant worden ist. Es geht um

0: Musik von Johnny Mahoro, manchmal heißt der Titel, den wir gerade eben gehört haben, hier in der Sendung, die so heißt, wie sie ist, Neudeutsch, neue deutschsprachige Musik. Mit mir, nämlich ja mein ganz persönlicher monatlicher Streifzug durch die deutschsprachige Musiklandschaft. Und wenn du nicht weißt, was du sonst schreiben sollst, dann schreibst du halt ein Liebeslied. Stimmt eigentlich, Liebe geht immer. Sie ist schließlich eine der 5,5 basalen Emotionen und es ist verdammt schwierig, keine Meinung zu ihr zu haben. Liebe ist immer entweder ganz, ganz toll oder so oder richtig doll, tolle Scheiße, meistens, weil sie fehlt oder nicht so macht, wie sie soll. Liebe halt. Was also tun mit dieser einen Idee, die man seit einer Ewigkeit als Fußnote in den Notizen mit sich rumträgt, ja quasi einer Idee, ja, die sich immer entweder zu wenig oder zu viel anfühlt, zu klein oder zu groß, genau. Die Antwort in diesem Moment bieten uns Jupiter Jones, denn sie ist so simpel wie gewaltig, man macht einfach einen Song daraus und der ist genauso, ja, genauso wie die Liebe halt, denn wo diese Liebe hinfällt, ist ein Wortspiel auf ein Sprichwort, das uns meistens dann einfällt, wenn wir bei anderen nicht raffen, warum sie eigentlich sich so gern haben. Doch Jupiter Jones, die wissen das und deswegen sind sie jetzt auch mit dabei in dieser Sendung. Hier sind Jupiter Jones mit der musikalischen Affinität zu, wo diese Liebe hinfällt. Wir sind gespannt.
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1: Jupiter Jones, wo diese Liebe hinfällt, soll ein Krater sein. Und wenn ihr diese Sendung hört, dann wisst ihr, ihr seid genau richtig. Denn einmal im Monat ist das mein persönlicher Streichzug durch die deutschsprachige Musiklandschaft. Und jetzt geht's weiter mit Jazz. Mit Keine Sorgen, das ist die nächste Single. Da präsentiert er nicht nur den nächsten Song seiner aktuellen Kampagne, sondern kündigt auch gleichzeitig sein zweites Album an. Im Oktober 23. Oktober 2026 wird es soweit sein. Wir sind so schön verloren, wird es heißen. Und Keine Sorgen, das ist ein Song über eine Zeit, in der man sich permanent zwischen Alarmbereitschaft und Veränderung bewegt. Die Welt brennt an allen Ecken, die Nachrichten liefern täglich neue Gründe zur Beunruhigung und trotzdem geht der Alltag weiter. Man bestellt Kaffee, plant den Urlaub, scrollt durch den Feed. Keine Sorgen, erzählt von dieser merkwürdigen Gleichzeitigkeit. Dem Versuch, unbeschwert zu leben, während die Unsicherheit längst zum Grundrauschen geworden ist. Besser könnte ich es nicht ausdrücken, außer eine Sorge bleibt am Ende, wenn der Kaffee alle ist.

Herzlich willkommen zu der Sendung Musik aus Asien. Mein Name ist Thomas Janischowski. Wir hörten als erstes die Indie-Rock-Band Seisumi aus Südkorea mit dem Titel We Look Alike und machen gleich weiter mit der Band Dengue Fever. Die Band kommt aus Los Angeles, widmet sich aber kambodschanischer Rockmusik und hat auch Mitglieder mit Wurzeln in Kambodscha. Wir hören den Titel Wake Me Up Slowly der Band Dengue Fever.

Zuletzt hörten wir eine weitere Indie-Rockband, die Carsley Cars aus Beijing mit dem Titel Yoko. Davor hörten wir die Bhutan Balladiers aus dem Himalaya-Land Bhutan, eine Gruppe, die sich traditioneller Musik ihrer Heimat widmet. Das Debütalbum der Gruppe trägt den Namen Your Face is Like the Moon, Your Eyes are Stars und wir hörten den Titel The Day You Were Born. Wir machen weiter mit der Band A Moving Sound aus Taiwan. Die Band existiert seit dem Jahr 2000 und hat für ihre Mischung aus traditioneller taiwanesischer Musik mit experimentellen westlichen Einflüssen auch international schon viel Lob und Anerkennung erhalten.

Wir hörten zuletzt die Formation Sagara mit dem Titel God of Bangalore, eine Formation, die indische Rhythmen mit elektronischen Sounds verbindet. Davor hörten wir zwei chinesische Musikerinnen, Gao Hong und Zhao Xiao Xia, mit dem Titel Dancing with Strings. Wir hörten sie im Zusammenspiel mit den beiden Saiteninstrumenten Pipa und Guqing. Es geht gleich weiter mit der pakistanischen Jazzsängerin und Komponistin Arochi Aftab und ihrem Titel Last Night.

Wir hörten zuletzt die Formation Loci Terra aus London im Zusammenspiel mit den Shikoh Bangladesh All-Stars. Eine Begegnung, die Musik aus Bangladesch mit kubanischem Jazz zusammenbrachte. Davor hörten wir Batsuk Dori, einen Sänger und Musiker, der verschiedene Gesangstechniken und Instrumente aus Tuva und aus der Mongolei beherrscht. Bis zum Ende der Sendung hören wir noch einmal die südkoreanische Band Say So Mi, die wir zum Beginn der Sendung schon einmal gehört haben. Zuvor möchte ich mich verabschieden. Mein Name ist Thomas Janischowski. Diese Sendung wird am Montag, den 13. Juli um 11 Uhr noch einmal wiederholt. Eine neue Sendung mit Musik aus Asien gibt es am Sonntag, den 2. August um 14 Uhr.

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1: Sowie Raketen- und Drohnenstellungen gerichtet. Der Iran wiederum nahm US-Stützpunkte in Jordanien, Bahrain und Kuwait ins Visier. Der sogenannte Systemrisikorat warnt wegen des Iran-Kriegs vor einem erhöhten Risiko für das europäische Finanzsystem. Eskalierende Konflikte im Nahen Osten könnten heftige und ungeordnete Marktkorrekturen auslösen, heißt es im Jahresbericht des Europäischen Ausschusses für Systemrisiken. Gestiegene Rohstoffpreise und gestörte Lieferketten verdeutlichten die Anfälligkeit des Finanzsystems für globale Schocks sowie eine abrupte Neubewertung an den Finanzmärkten. Banken könnten mit stärkeren Engpässen, etwa bei der Vergabe von Krediten, konfrontiert sein. Der Bericht deckt den Zeitraum von April 2025 bis März 2026 ab, in denen auch der Ausbruch des Iran-Krieges Ende Februar fällt. Der Systemrisikorat wurde 2010 als Reaktion auf die Finanzkrise gegründet und soll auf Gefahren für die Stabilität des Finanzsystems in der EU hinweisen. Die Investitionsbereitschaft im deutschen Mittelstand ist einer Befragung zufolge auf dem tiefsten Stand seit 1995. Wie aus Daten der Deutschen Zentralgenossenschaftsbank DZ hervorgeht, planen nur noch 52% der Firmen, in den kommenden 6 Monaten in ihren Betrieb zu investieren. Im vergangenen Herbst waren es noch rund 63%. Als Gründe für die Zurückhaltung werden die anhaltende Konjunkturschwäche ohne zwischenzeitliche Erholungsphase sowie die weiterhin unterdurchschnittlich ausgelasteten Kapazitäten genannt. 20% der Firmen erwarteten zudem eine weitere Verschlechterung der wirtschaftlichen Lage. Befragt wurden mehr als 1000 mittelständische Unternehmen in Deutschland. Die Bundesregierung steht möglichen EU-Sanktionen wegen der Ausweitung israelischer Siedlungen im Westjordanland weiterhin zurückhaltend gegenüber. Außenminister Wadefuhl sagte in Brüssel, er setze auf, so wörtlich, effektive Gespräche mit der israelischen Regierung. Er betonte zugleich, dass mögliche Sanktionen, etwa gegen Produkte aus den betreffenden Siedlungen, nur einstimmig beschlossen werden könnten. In den EU-Staaten gibt es unterschiedliche Positionen zu Strafmaßnahmen gegen Israel. Einigkeit besteht nur darin, dass die Siedlungen gegen das Völkerrecht verstoßen. Sanktionen werden, anders als von Deutschland und Italien, etwa von Frankreich, Spanien, Belgien, Schweden und Irland befürwortet. Die EU richtet heute in Brüssel ihre 2. Geberkonferenz für die palästinensischen Gebiete aus. Für die 1. Wiederaufbauphase des Gazastreifens wurden dabei laut EU-Mittelmeerkommissarin Shuiza rund 884 Millionen Euro in Aussicht gestellt. Die Hitzewelle in Europa hat Ende Juni nach Berechnungen von Forschern zu mehr als 10.000 zusätzlichen Todesfällen geführt. Das geht aus Daten der EU-Gesundheitsbehörde ECDC und der Weltgesundheitsorganisation hervor. Die große Mehrheit der Opfer seien Menschen im Alter von über 65 Jahren gewesen. Ausgewertet wurden die Sterberegister von 27 europäischen Ländern für die Woche vom 22. bis zum 28. Juni. Die Deutsche Lebensrettungsgesellschaft DLRG verwies darauf, dass im vergangenen Monat mindestens 99 Menschen ertrunken seien. Zuletzt hatte die DLRG im sogenannten Jahrhundertsommer 2003 so viele Badeunfälle in der Bundesrepublik verzeichnet. Niedrigwasser hat schon früh im Jahr die Binnenschifffahrt auf dem Rhein erschwert. Der Vorstand der Deutschen Transportgenossenschaft Binnenschifffahrt Spranzi sagte, die Lage sei angespannt. Von Tag zu Tag falle der Pegelstand weiter. Der Wasserstand beträgt nahe Koblenz 53 Zentimeter. Er soll laut Prognosen der Wasserstraßen- und Schiffsverwaltung in den kommenden Tagen auf unter 50 Zentimeter sinken. Das bisherige Rekordtief wurde im Oktober 2018 mit 25 Zentimeter erreicht. Das Wetter: sonnig, im Norden vereinzelt Schauer, 25 bis 35 Grad. Vom Rheinland bis nach Baden-Württemberg gilt eine Hitzewarnung des Deutschen Wetterdienstes. Das waren die Nachrichten.
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2: Dass soziale Medien Kindern und Jugendlichen Schaden zugefügt haben und zufügen können, ist mittlerweile wohl jedem klar geworden. Und doch folgt daraus nicht die Frage, ob junge Menschen Zugang zu sozialen Medien haben sollten, sondern die Frage sei, ob soziale Medien Zugang zu unseren Kindern und Jugendlichen haben sollten und ab wann. Das ist auch die Position von EU-Kommissionspräsidentin Ursula von der Leyen. Sie hatte die EU-Mitgliedstaaten vor pauschalen Altersgrenzen gewarnt und auf eine Expertengruppe gesetzt, die heute ihre Empfehlungen vorgestellt hat. Wie diese einzuschätzen sind, das besprechen wir gleich mit Professor Olaf Köller aus dem Gremium, das unlängst einen deutschen Ansatz zum Umgang mit Social Media ausgearbeitet hat. Und dann schauen wir noch auf eine mögliche Folge des intensiven Social Media Konsums. Es leidet das Sprach- und Sprechvermögen und das schon in frühestem Alter. Was hilft? Auch dazu mehr bei Campus und Karriere mit Thekla Jahn.

0: Die Intelligenz unserer Kinder und Jugendlichen ist nicht käuflich und ihre Gefühle dürfen weder von amerikanischen Plattformen noch von chinesischen Algorithmen manipuliert werden. So hat es der französische Präsident Emmanuel Macron auf den Punkt gebracht. Und in Frankreich wird es deshalb ab dem 1. September für unter 15-Jährige verboten sein, Social Media zu nutzen. Andere EU-Länder wie Dänemark, Österreich oder Spanien sind auf einem ähnlichen Weg. Deutschland überlegt noch und will sich europäisch eng abstimmen. Seit heute weiß man, was eine eigens von EU-Kommissionspräsidentin Ursula von der Leyen eingesetzte Kommission empfiehlt. Eine Kommission aus Psychologen, Pädagogen, Politikern, Rechtswissenschaftlern und Vertretern der Zivilgesellschaft. Annabelle Brockhus mit den Einzelheiten.
1: Basierend auf den verschiedenen Expertisen und nach eigener Aussage teils kontroversen Diskussionen haben die Experten einen umfangreichen Bericht verfasst. Auf 156 Seiten finden sich Erkenntnisse und Empfehlungen an die europäische Politik. Jörg Fegert, Kinder- und Jugendpsychiater am Universitätsklinikum Ulm, hat den Bericht heute in Brüssel an die EU-Kommission übergeben.
2: Auf der Basis der vorliegenden Evidenz empfehlen wir deshalb die EU-weite harmonisierte Einführung einer Zugangsbeschränkung zu Social Media Plus für Kinder unter 13 Jahren.
1: Unter 13 Jahren seien die Gefahren für die Entwicklung von Kindern zu groß. Die Experten sprechen von gestörten Körperbildern oder Depressionen, die sich zwischen 10 und 13 Jahren durch die Social-Media-Nutzung entwickeln können. Deswegen sollten Kinder in dieser Zeit nur unter Aufsicht von Eltern oder Lehrern Social-Media, KI-Chatbots oder Gaming-Plattformen nutzen. Ein komplettes Verbot lehnen die Experten ab. Das führe zu einer falschen Diskussion. Mit 13 Jahren beginne eine wichtige Phase, so der Kinder- und Jugendpsychiater Fegert.
2: Autonomieentwicklung ist eine zentrale Entwicklungsaufgabe des Jugendalters. Deshalb sollten 13- bis 18-Jährige zunehmend selbstständig Zugang zu altersentsprechenden Social Media Plus Angeboten haben. Solche Zugänge sollten aber safe by design oder safe by default sein.
1: Australien verbietet zum Beispiel Social Media für unter 16-Jährige. Auch in einigen europäischen Ländern werden höhere Altersgrenzen diskutiert. Aus Sicht der Expertengruppe soll nicht ausgeschlossen werden, dass die europäischen Mitgliedsländer eigene Altersgrenzen festlegen, so Jörg Fegert.
2: Länderspezifische, vorsorgliche, zusätzliche Zugangsbeschränkungen für über 13-Jährige könnten für Anbieter sogar einen Anreiz bieten, schneller Angebote zu entwickeln, die von Anfang an sicher sind, wo wir ja alle hinwollen.
1: Das Ziel sei aber ein harmonisierter, EU-weiter Ansatz. Außerdem soll die Verantwortung weiter bei den Plattformen, App-Stores und Providern liegen, für Kinder und Jugendliche sichere Angebote zu schaffen. Bereits existierende Maßnahmen wie Teen-Accounts oder elterliche Kontrolle reichen nicht aus, so die Experten. Sie empfehlen daher, dass das digitale Dienstegesetz zur Plattformregulierung stärker und schneller als bisher angewendet wird. Auch EU-Kommissionspräsidentin Ursula von der Leyen will die großen Tech-Plattformen nicht aus der Verantwortung entlassen und vergleicht sie mit der Autoindustrie.
3: We do not expect children to design their own safety.
1: Auch hier wären weder Eltern noch Kinder dafür verantwortlich, Sicherheitsgurte oder Airbags zu installieren.
3: And the very same must be true for Big Tech.
1: Die Kommissionspräsidentin begrüßt die heutigen Empfehlungen der Expertenkommission. Vor allem die für einen schrittweisen Zugang für verschiedene Altersgruppen.
3: The more we learn and the more we see the impact on our children, the stronger the argument becomes for social media start date.
1: Im Herbst wird ein entsprechender Gesetzesvorschlag von der Kommission erwartet. Der dürfte auch für die deutsche Debatte entscheidend sein.
0: Und in Deutschland will Bundesfamilienministerin Karin Prien bis Jahresende einen eigenen Gesetzentwurf vorlegen. Sie hatte sich selbst von einem Expertengremium beraten lassen. Der Bildungsforscher Professor Olaf Köller ist Co-Vorsitzender des Expertengremiums der Bundesregierung. Und mit ihm will ich die Vorschläge auf EU-Ebene einordnen. Herr Professor Köller, sind Sie mit den Empfehlungen zufrieden? Sie sind ja gar nicht mal so weit entfernt von dem, was Sie mit Ihrem Expertengremium vor gut zwei Wochen vorgeschlagen hatten.
4: Ja, ich glaube, wir können aus deutscher Sicht und auch aus Sicht der Expertenkommission jetzt mit den EU-Vorschlägen sehr zufrieden sein. Ich begrüße vor allem auch sehr, dass ein altersgestuftes Vorgehen hier gewählt wurde, das eben auch berücksichtigt, dass Kinder unterschiedlichen Alters auch unterschiedlichen Anspruch auf die Nutzung von Social Media beispielsweise haben.
0: Gehen wir nochmal kurz auf die Zugangsbeschränkung ein für unter 13-Jährige. Die Nutzung, die soll möglich sein, auch bis zum 13. Lebensjahr. unter Aufsicht der Eltern oder in einem pädagogischen Kontext sowie zeitlich begrenzt. Das heißt aber, dass die Verantwortung natürlich zu großen Teilen bei den Eltern liegt. Und wenn die sich nicht kümmern, nicht aufpassen, möglicherweise über die Maßen selbst in sozialen Medien unterwegs sind und ihr eigenes bedenkliches Verhalten nicht reflektieren, dann sind die Kinder nicht geschützt.
4: Ja, aber wir hatten auch schon in den deutschen Empfehlungen ja grundsätzlich mit Rückgriff auf Artikel 6 Grundgesetz ja auch hervorgehoben, dass das Erziehungsprivileg bei den Eltern liegt und auch Eltern natürlich, wenn sie es für das Wohl ihres Kindes für sinnvoll halten, möglicherweise auch entsprechende Plattformen freischalten können. Wir hatten ja versucht, dem zu begegnen, auch übers BGB, wo man natürlich mit Blick aufs Kindeswohl schon Einschränkungen auch des Erziehungsprivilegs vornehmen kann. Noch wichtiger aber auch, wir hatten auch schon in den deutschen Empfehlungen ja grundsätzlich betont, dass wir Zugänge für unter 13-Jährige erlauben wollen, nämlich wenn entsprechende Plattformen sicher nachweisen können, dass Inhalte wie auch sonstige Features vollständig dem Kinder- und Jugendschutz entsprechen und eben für unter 13-Jährige dementsprechend geeignet sind.
0: Jetzt hatten Sie schon erwähnt, den schrittweisen Zugang auch nach dem 13. Lebensjahr, also variable Altersgrenzen je nach App und ausgehend vom Risiko dieser App. Ist das realistisch? Denn Kinder, die ältere Geschwister oder Freunde haben, die werden die Altersgrenzen spielend umgehen können.
4: Also ich glaube, man muss die EU-Empfehlung ebenso wie die deutschen Empfehlungen dahingehend verstehen, dass sie geeignet sind, das Risiko zu reduzieren. Wir haben natürlich immer die Situation, dass ältere Geschwister oder auch die Eltern natürlich die Zugänge freischalten können. Das ältere Geschwister kann das eigene Handy dem Jüngeren weitergeben. Wir haben in den deutschen Empfehlungen ja auch klare Verfahren zur Altersverifikation vorgeschlagen, Stichwort auch Eudi-Wallet, die natürlich noch nicht fertig ist. Aber was vielleicht noch viel wichtiger ist, wir haben ja auch sehr stark Kampagnen vorgeschlagen, nationale Kampagnen zur Aufklärung auch nochmal, auch Kampagnen zur Förderung der Medienkompetenzen von Eltern, von Jugendlichen auch, sodass wir davon ausgehen, dass es nicht darum geht, die Regelung zu umgehen, sondern dass wir ein Verständnis aufbauen bei älteren Jugendlichen wie auch bei den Erwachsenen, dass die Kinder bzw. die Geschwister Schaden nehmen, wenn man ihnen diese Zugänge erlaubt, und darüber hoffen wir eben auch, das Risiko zu reduzieren.
0: Denn wir haben die Gefahren ja lange Zeit nicht gesehen, klein geredet, waren zu naiv und die Plattformen in ihrer rücksichtslosen Wildwestenmanier haben wir auch nicht gezügelt. Wird die Verantwortung selbiger jetzt ausreichend angemahnt?
4: Also sehr stark ja nochmal in den Empfehlungen des Special Panels, eben die explizit die Verantwortung auf die Plattform schieben, dass sie zeigen müssen, dass ihre Angebote kinder- und jugendschutzkonform sind. Aber auch da sind wir, glaube ich, gar nicht weit auseinander zwischen dem EU-Special Panel und unserer deutschen Expertenkommission. Denn auch wir hatten ja insgesamt 17 Empfehlungen abgegeben, wie man die Plattform besser regulieren kann, wie man eben Safety by Design sicherstellen kann, dass eben Kinder und Jugendliche, wenn sie auf den Plattformen sich in altersangemessenen Versionen bewegen, auch wirklich geschützt werden.
0: Was ist, wenn die Plattformen ihren Pflichten nicht nachkommen, die Altersgrenzen zu überprüfen und nicht nur das, sie müssten ja auch eigentlich gezwungen werden, ihre suchterzeugenden Algorithmen zu verändern bzw. offenzulegen?
4: Das ist richtig. Im Wesentlichen sieht das auch schon der Digital Services Act vor. Artikel 28 sei hier insbesondere genannt. Wir haben ja in der deutschen Expertenkommission empfohlen, diesen Artikel weiter zu schärfen. Und wir sehen ja auch, dass letztendlich über die EU-Gesetzgebung jetzt schon bei Verletzung von Kinder- und Jugendschutz durchaus hohe Geldstrafen auch ausgesprochen werden können. Beispielsweise ja 6% des Jahresumsatzes einer Plattform. Und da ist man schnell im dreistelligen Millionenbereich beziehungsweise auch im Milliardenbereich. Also die Schärfung des DSA beispielsweise kann schon dazu führen, dass die EU genügend in die Hand bekommt, um auch gegen die Plattform vorzugehen.
0: Was erwarten Sie, wird sich Deutschland nun beim Gesetzentwurf, der bis zum Jahresende stehen soll, an der Europäischen Expertenkommission orientieren?
4: Also ich habe die Ministerin Prien immer so verstanden, dass sie eine europäische Lösung anstrebt. Insofern gehe ich auch mal davon aus, dass Frau Prien diese Strategie verfolgen wird, sodass wir dann rasch zu einer europäischen Lösung kommen, ohne einen nationalen Alleingang. Und dazu trägt sicherlich auch erleichternd bei, dass jetzt auch im EU-Special Panel ja diese Altersgrenze von 13 empfohlen wird. Das macht sicherlich die Kompromissfindung leichter.
0: Professor Olaf Köller, vielen Dank. Bildungsforscher und Co-Vorsitzender des Expertengremiums der Bundesregierung zu den heutigen Empfehlungen aus Brüssel. Dankeschön.
4: Ja, ich danke Ihnen.

0: zu viel Scrollen auf dem Tablet und zu wenig direkte Ansprache durch die Eltern. Zu viel Videoschnipsel schauen und zu wenig Geschichten hören und darüber sprechen. Was daraus folgt, ist nicht schwer zu erraten, unter anderem eine verzögerte Sprachentwicklung. Das gilt für alle Kinder. Besonders schwer haben es da Kinder mit nicht deutscher Familiensprache, denn ihre Deutschkenntnisse sind bei der Einschulung oft nicht ausreichend. Hessen zählt zu den Bundesländern mit dem höchsten Anteil an Kita-Kindern mit nicht deutscher Familiensprache. Jedes dritte Kindergartenkind gehört dazu. In Ballungsräumen wie Frankfurt, Offenbach oder Wiesbaden ist der Anteil oft noch deutlich höher. Das stellt Kita-Fachkräfte vor enorme Herausforderungen. Sie müssen die sprachliche Vielfalt im Alltag auffangen. Eine Fortbildung soll sie dabei unterstützen. Eine Fortbildung, die künftig dauerhaft finanziert wird. Gregor Lischka hat sich das angeschaut.
1: Die Kita Drachenland in Raunheim, mitten im Rhein-Main-Gebiet, nur wenige Kilometer vom Frankfurter Flughafen entfernt. Und fast genauso international wie dort geht es auch in der Kita zu.
2: Es ist ganz bunt gemischt. Also wir haben so Klassiker wie Türkisch, Griechisch, Italienisch. Wir haben aber auch Rumänisch, Polnisch. Ein Kind, das aus Sri Lanka kommt, aus Indien, aus Pakistan. Also alle möglichen Sprachen. Albanien haben wir auch, Rumänien. Ich möchte jetzt niemanden vergessen, aber wir haben wirklich eine ganz bunte Mischung.
1: Daniela Blum-Romero hat während der Corona-Pandemie ihre Stelle am Frankfurter Flughafen aufgegeben, um in den Erzieherberuf zu wechseln. Vor 2 Jahren hat sie ihre Ausbildung abgeschlossen und ist seitdem in der Kita Drachenland mitten in den beruflichen Herausforderungen angekommen.
2: Die Stadt Raunheim hat eine sehr große Vielfalt an Mehrsprachigkeit. Und es kommt durchaus vor, dass Kinder hier ankommen und erstmal gar kein Wort Deutsch beherrschen. Und das empfinden wir persönlich als Herausforderung, aber es ist auch für die Kinder nicht so einfach, denn sie können noch nicht mal ihre einfachsten oder ihre wichtigsten Bedürfnisse äußern.
1: Blum Romero ist selbst zweisprachig aufgewachsen. Ihr Mann stammt aus dem Ausland. Für das Thema Sprache hat sie sich deshalb schon immer interessiert und griff zu, als ihr die Kita-Leitung eine besondere Fortbildung anbot.
2: Eigentlich direkt mit Beginn meines Festvertrags, da kam die Kita-Leitung auf mich zu und hat mich gefragt, ob ich denn Interesse daran hätte, so einen Kurs zu machen.
1: Sprachentdecker heißt das Fortbildungsprogramm. Ein zentraler Baustein des Konzepts: Sprachförderung soll nicht in Extraunterricht und gesonderten Gruppen stattfinden, sondern quasi nebenbei. Beim Frühstück, beim Spielen, beim Anziehen.
2: Oftmals ist es ja so, dass die Rahmenbedingungen in der Kita bei der Arbeit mit den Kindern sehr stressig ist und man hat vielleicht nicht immer so das perfekte Setting. Aber das braucht es gar nicht. Es reicht, dass man die Kinder in ihren Alltagssituationen sprachlich begleitet.
1: Alltagsintegrierte Sprachförderung lautet das Credo. Ein mittlerweile weit verbreiteter Ansatz in der frühkindlichen Sprachbildung. Wie das konkret aussieht, erklärt Blum Romero an einem Beispiel, dem sogenannten positiven korrektiven Feedback.
2: Das heißt, ein Kind sagt einen Satz falsch: ich habe heute Suppe geäst. Dann sagt man nicht, das sagt man nicht geäst, sondern das heißt, ich habe gegessen, sondern man sagt, du hast heute Suppe gegessen. Wie hat sie dir denn geschmeckt? Beispielsweise. Oder man lernt auch, dass man die Formulierungen der Kinder erweitern kann, dass man das modellieren kann. Das heißt, das Kind sagt, der Ball ist blau. Und dann sagt man, der Ball ist blau und er ist auch rund. Also, dass man das Ganze ein bisschen erweitert.
1: So sollen die Kinder quasi beiläufig richtige und neue Formulierungsmöglichkeiten im Deutschen lernen.
2: Ja, ich glaube, das ist bei uns Erwachsenen ja nicht anders. Also keiner möchte auf einen Fehler hingewiesen werden, sondern man möchte einfach so nebenbei merken, stimmt, das heißt ja doch anders.
1: An insgesamt 7 Fortbildungsterminen lernen Pädagoginnen und Pädagogen über ein ganzes Kita-Jahr verteilt weitere Strategien und Methoden, um Kinder zum Sprechen zu animieren. Dazu kommen individuelle Coachings. Entwickelt hat das Konzept die mittlerweile emeritierte Professorin für Grundschulpädagogik an der Goethe-Universität Frankfurt, Dimut Kucharz, als bewusstes Gegenmodell zu den klassischen Sprachfördergruppen, wie sie jahrelang Standard waren. Kinder wurden in separaten Kleingruppen gefördert. Das Ergebnis war ernüchternd, berichtet Kucharz. Teils verstanden die Kinder die Aufgaben gar nicht, konnten nicht ruhig sitzen. Am Ende ließ sich in Evaluationen kein messbarer Unterschied zu Kindern ohne gesonderte Förderung feststellen.
3: Und deswegen kam ich dann auch mit anderen zu der Idee, nicht auf diese Sondergruppen zu setzen, sondern lieber den ganz normalen Kita-Alltag, den ganz normalen Unterrichtsalltag, in dem die Kinder sowieso sind, in dem Sprache ja überall vorhanden ist, da anzusetzen.
1: Vor 10 Jahren ging das Programm Sprachentdecker mit privater Anschubfinanzierung an den Start, zunächst nur in Frankfurt. Inzwischen können sich Kitas aus ganz Hessen für die Fortbildung bewerben. Vor wenigen Wochen hat das hessische Kultusministerium angekündigt, das Projekt dauerhaft finanzieren zu wollen. Ein Grund dafür liegt wohl auch in einer Besonderheit der Sprachentdecker gegenüber anderen Fortbildungskonzepten, der Tandemqualifikation von Kita und Lehrkräften. Fortgebildet werden nämlich nicht nur Erzieherinnen und Erzieher, sondern auch Grundschullehrkräfte in gemeinsamen Kursen.
3: Weil es auch darum geht, diesen Übergang mitzugestalten, ne? Weil ja immer der Übergang so diese Schlüsselstelle ist, wo man auf einmal hinguckt und eben die Kinder getestet werden und man sagt, oh, die können ja doch noch nicht genügend Deutsch, um in der Schule mitzukommen. Und die Idee war, wenn die Fachkräfte und die Lehrkräfte gemeinsam fortgebildet werden, sie sprechen dann sozusagen die gleiche Sprache. Wenn sie sagen, ja, das Kind sowieso, also bei dem haben wir das und das festgestellt und da haben wir schon in den letzten Jahren immer so und so mit dem Kind gearbeitet und es hat sich so und so entwickelt. Und es geht nicht nochmal ein halbes Jahr verloren, bis die Lehrkraft dann auch merkt, ah, bei dem Kind muss man vielleicht doch hingucken, wie sich die Sprache entwickelt, sondern die kann das sofort anschließen.
1: Daniela Blum-Romero etwa hat mit Lehrkräften einer Raunheimer Grundschule den Kurs absolviert. Gemeinsam haben sie gelernt, das Sprachniveau eines Kindes standardisiert zu erfassen und zu besprechen. Seit der gemeinsamen Fortbildung steht sie mit den Lehrkräften der örtlichen Grundschule in engem Austausch, hat dort bereits hospitiert.
2: Ich glaube, darum geht es auch, dass man so ein bisschen die Perspektiven auch wechselt und versteht, was der andere vielleicht auch benötigt. Ich profitiere jeden Tag davon.
0: Ein positives Resümee von Beteiligten des Projektes Sprachentdecker in Hessen. Da es so gut zu laufen scheint, hat die hessische Landesregierung vor wenigen Wochen die dauerhafte Finanzierung dieses Sprachförderprogramms beschlossen und das Projekt damit verstetigt. Gleichzeitig

0: Strategie tatsächlich neu aufstellen. Anlass ist, dass Ende des Jahres das sogenannte Sprachkita-Programm ausläuft. Das war ein Programm, mit dem die Landesregierung bestimmte Kitas auf kommunaler Ebene mit zusätzlichen Fachkräften ausgestattet hat, also beziehungsweise mit den Finanzmitteln für diese zusätzlichen Stellen. Und das waren Kitas, die eben einen besonders hohen Anteil an Kindern mit nichtdeutscher Familiensprache haben. Wir haben das ja auch zum Beispiel eben in dem Beitrag der Kita Drachenland in Raunheim gehört. Das ist eine von diesen Sprachkitas und das sind bisher landesweit 500 zusätzliche Stellen, die explizit mit dem Fokus Sprachförderung in diesen ausgewählten hessischen Kitas arbeiten. Und das Problem ist jetzt aber, das Programm wurde ursprünglich mal vom Bund finanziert, dann aus Spargründen vor einigen Jahren seitens des Bundes wieder eingestellt. Und da hatte man hier im Land Hessen aber gesagt, wir brauchen diese zusätzlichen Stellen in diesen betroffenen Kitas, gerade hier in Hessen, und fördern das erstmal aus eigener Tasche weiter. Und diese Finanzierung, die läuft jetzt allerdings zum Jahresende aus und die Landesregierung will auch ab dann keine weiteren Mittel mehr dafür zur Verfügung stellen. Und im Gespräch mit dem Deutschlandfunk begründet das die zuständige Sozialministerin Heike Hofmann von der SPD so.
1: Wir wollen, dass alle über 4.500 Kitas in Hessen Sprachkitas werden und sind. Wir wollen, dass alle Kitas gleichermaßen beim Spracherwerb zusätzlich gefördert werden.
0: Also man will weg von der gezielten Förderung einzelner Kitas und die Mittel stattdessen breiter verteilen, sodass dann auch andere Kitas mehr Fortbildungsangebote in Anspruch nehmen können. Und dafür wurde jetzt auch ein neues Sprachkompetenzzentrum in Wiesbaden eröffnet. Und dieses Kompetenzzentrum soll hessenweit dann alle Sprachförderprogramme bündeln, wie zum Beispiel auch das Sprachentdeckerprogramm, das dann alles koordinieren und als Ansprechpartner dann auch für alle Kitas in Hessen dienen.
2: Mehr Kitas sollen also in den Genuss von Sprachförderprogrammen kommen. Das hört sich gut an. Aber was sagen die Einrichtungen dazu, die bisher von den zusätzlichen Sprachkita-Stellen profitiert haben und nun von Streichungen betroffen sind?
0: Ja, also bei den betroffenen Einrichtungen, die bisher Teil dieses Sprachkita-Programms waren, sorgt das natürlich für Verunsicherung, denn die Träger wollen das Personal natürlich halten und können die betroffenen Stellen auch als normale Erzieherinnen und Erzieherstellen übernehmen. Aber die finanzielle Last wird natürlich erstmal vom Land auf die kommunalen Träger bzw. die jeweiligen Träger verschoben. Und die Landesregierung hat zwar angekündigt, dieses Problem über eine Pauschale abfedern zu wollen und im kommenden Jahr auch eine Gesetzesnovelle auf den Weg zu bringen, die die Finanzierung der Kitas sicherstellen soll, aber so richtig klar ist da halt noch nicht viel und da bohrt natürlich auch die Opposition jetzt im Landtag drauf rum. Sie sieht in diesen ganzen Maßnahmen auch gar nicht eine strategische Neuausrichtung, sondern in erster Linie eine Sparmaßnahme der Landesregierung. Denn dieses neue Kompetenzzentrum, so sehr man das auch erstmal begrüßen kann, stellt ja auch keine zusätzlichen Fachkräfte ein, sondern ist nur beratend in den Kitas aktiv. Und dieses Thema Sprachbildung ist in Hessen nun mal ein sehr wichtiges, vielleicht auch noch mal ein Stück wichtiger als in anderen Flächenländern. Denn Hessen hat einen besonders hohen Anteil von Kindern mit nichtdeutscher Familiensprache. Wir haben das ja eben auch am Beispiel Raunheim im Rhein-Main gehört, wie international es da teilweise zugeht. Und ausgerechnet in diesem Bundesland wird ein Leuchtturmprojekt, wie es die Sprachkitas eben waren, eingestellt. Und das sorgt natürlich für viel Aufregung.
2: Hessen gilt ja als eines der Vorzeigeländer, was die Unterstützung von Kindern mit schlechten Deutschkenntnissen angeht. Das hessische Modell der Deutschvorlaufkurse wird in weiteren Flächenbundesländern nachgeahmt, könnte man fast schon sagen. Und wenn man sich den Erfolg anguckt, 95% der Kinder schaffen nach diesen Deutschvorlaufkursen dann auch den Übergang in die erste Klasse. Bei diesem Erfolg, warum ist da eine Neuausrichtung nötig?
0: Ja, also es ist wahrscheinlich schon grundsätzlich sinnvoll, diese ganze Förderlandschaft, die existiert, zu bündeln. Also bisher gab es in Hessen ja nebeneinander die Sprachkitas, das Programm Sprachentdecker, dazu dann noch kleinere Initiativen und teilweise wussten sogar Fachleute, mit denen ich gesprochen habe, teilweise gar nicht genau, was es da alles gibt und wofür es jeweils gedacht ist. Und wenn jetzt ein zentrales Kompetenzzentrum als Anlaufstelle für diesen ganzen Bereich Kita-Sprachförderung fungiert, dann kann das natürlich da schon mal Ordnung in eine Landschaft reinbringen und dafür sorgen, dass Erzieherinnen und Erzieher überall in Hessen die passenden Fortbildungsangebote finden können und auch in Anspruch nehmen. Und es ist ja auch, wie Sie gerade erwähnt haben, auch nicht so, dass man in Hessen die frühkindliche Sprachbildung irgendwie mit wenig politischer Aufmerksamkeit versehen würde. Also in Hessen wird ja, wie Sie erwähnt haben, 1,5 Jahre vor Einschulung geschaut, wie gut spricht ein Kind Deutsch und besteht dann Förderbedarf. Dann müssen diese Kinder einen Deutschvorlaufkurs besuchen, um dann auf die Schule vorbereitet zu sein. Und es gibt Experten, die dieses hessische Modell auch sehr positiv bewerten. Was für die Landesregierung jetzt allerdings recht gefährlich ist, das ist jetzt, dass schon wieder der Eindruck entsteht, dass in der Bildung gespart wird, und zwar in einem Bereich, der Kinder aus weniger privilegierten Verhältnissen betrifft. Das reiht sich nämlich ein in eine ganze Serie von Kürzungen. An Schulen in sogenannten sozialen Brennpunkten wurden zusätzliche Lehrerstellen gestrichen, an

0: integrierten Gesamtschulen, wo Kinder mit unterschiedlichen Lernniveaus gemeinsam lernen sollen, wurden ebenfalls Posten gestrichen. Und jetzt läuft eben auch dieses Sprachkita-Programm erstmal aus, ohne dass bislang klar ist, wie und in welcher Höhe das Land diese Unterstützung von Kitas mit besonderen Herausforderungen in dem Bereich ersetzt. Und das sorgt für einiges an Zündstoff, nicht nur bei der Opposition im Landtag, sondern auch aus den eigenen Reihen, gerade bei der SPD-Basis und in den SPD-geführten Kommunen, kommt da richtig viel Kritik auf die Landesregierung zu. Und das ist wahrscheinlich auch einer der Gründe, warum die Landesregierung jetzt auch anlässlich ihrer Halbzeitbilanz vor wenigen Wochen angekündigt hat, im Laufe der zweiten Hälfte der Legislaturperiode nochmal ein Bildungspaket vorlegen zu wollen, um dieser Kritik entgegenzutreten. Schwarz-Rot würde bei der Bildung sparen. Und was genau dieses große Bildungspaket dann aber beinhaltet oder beinhalten soll, dazu gibt es noch keinerlei Details.
1: Sie werden das für uns natürlich weiter beobachten. Über die aktuellen Ideen aus Hessen, wie Sprachbildung im frühkindlichen Alter verbessert werden kann, berichtete Gregor Lischka. Dankeschön. Und so viel für heute aus der Bildungswelt. Ich bin Thekla Jahn. Danke für Ihr Interesse.
2: 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Eine Gruppe von EU-Staaten und internationalen Partnerländern hat rund 884 Millionen Euro für die erste Wiederaufbauphase im Gazastreifen in Aussicht gestellt. Damit die Mittel aus diesem ersten Paket bei den Menschen ankommen könnten, brauche es jetzt die Voraussetzungen vor Ort, sagte die EU-Kommissarin für das Mittelmeer Shuica am Rande einer Geberkonferenz für die palästinensischen Gebiete in Brüssel. 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
1: Es ist 16 Uhr und das sind die aktuellen Meldungen mit Annika Quentin.
2: Die zivilgesellschaftliche Gruppe Göttinger Bündnis gegen Kürzungen ruft für diesen Samstag zu einer Demonstration gegen die geplanten Sozialreformen der Bundesregierung auf. Das Motto der Demo lautet Solidarität von unten statt Sozialabbau von oben. Die Kundgebung beginnt um 12 Uhr am neuen Rathaus. Das Bündnis, dem unter anderem Gewerkschaften, soziale Einrichtungen und Initiativen angehören, kritisiert die Einsparungen im Sozial-, Gesundheits- und Bildungsbereich. Im Anschluss an die Redebeiträge zieht die Demonstration durch die Innenstadt bis zum Auditorium. Rund 500 BesucherInnen haben gestern die Eröffnung der Sportstätte Radwerder in Hahnmünden gefeiert. Ab Mitte August soll die modernisierte Anlage dann von Vereinen und Schulen genutzt werden können. SportlerInnen steht hier neben einem Kunstrasenplatz zum Bolzen auch eine Leichtathletikanlage zur Verfügung. Ursprünglich war die Eröffnung der Sportstätte Radwerder schon im vergangenen Jahr geplant, aber sowohl der Baubeginn als auch die Arbeiten selbst verzögerten sich. Die Sanierung hat 2,6 Millionen Euro gekostet und wurde teils aus Bundesfördermitteln und mit Zuschüssen des Landkreises finanziert. Mehrere Einbecker Ortsteile waren heute Morgen rund 7 Stunden ohne Strom. Nach einem Brand in einem Umspannwerk ist gegen kurz nach 2 der Strom ausgefallen. Gegen 11 Uhr konnten die letzten Arbeiten abgeschlossen werden. Die Stromversorgung ist seitdem wieder gänzlich hergestellt. Während des Stromausfalls wurden in den entsprechenden Stadtteilen Notfallanlaufpunkte eingerichtet. Betroffen waren die Ortschaften Bentirode, Beuyshausen, Billerbeck, Bruchhof, Erzhausen, Garlebsen, Grene, Haieshausen, Ippensen, Kreiensen, Siedlung Leinetal, Olxheim, Oppershausen, Osterbruch und Rittirode.
1: Das war Annika Quentin mit den Lokalnachrichten. Jetzt schauen wir noch einmal auf das Wetter und den Verkehr. Wir messen aktuell 30 Grad in Göttingen, in Herzberg und Duderstadt sind es 29 Grad. Ja, heute ist es wechselnd bewölkt mit Höchsttemperaturen von 30 Grad, zudem weht ein mäßiger Wind. In der Nacht kann heute mit einem Gewitter gerechnet werden, die Temperaturen sinken zudem auf 18 Grad. Morgen bleibt das Wetter unverändert, so wird es morgen Abend voraussichtlich ebenfalls gewittern. Die Temperaturen der nächsten Tage erreichen Höchstwerte um die 28 Grad. Schauen wir auf die Straßen. Die Kirchstraße in Northeim ist im Bereich der Hausnummern 6 und 8 voll gesperrt. Grund hierfür sind Arbeiten zur Erneuerung von Gas- und Wasseranschlüssen. Die Sperrung soll noch bis zum 15. Juli bleiben. Und die Sperrung der Liebemühler Straße in Osterode wird bis voraussichtlich Freitag verlängert. Grund für die Sperrung ist der Abschluss der Neuverlegung der Stromversorgungsleitungen durch die Harzenergie. Und die Holtenser Landstraße ist zwischen dem Kreuzungsbereich Lindenweg und unter der Pfalz vollgesperrt. Grund ist der Fernwärmeausbau am Hagenberg. Die Geschäfte am Hagenberg bleiben trotz der Vollsperrung weiterhin erreichbar. Die Zufahrt ist über die Holtenser Landstraße aus südlicher Richtung möglich. Werfen wir noch einen Blick auf die Blitzer. Im Landkreis Göttingen wird in Duderstadt, der Gemeinde Gleichen, der Stadt Hahnmünden, der Samtgemeinde Radolfshausen und der Stadt Herzberg am Harz geblitzt. Im Landkreis Northeim dagegen im Raum Dassel-Moringen. Die semi-stationäre Messanlage Alice wird voraussichtlich bis nächste Woche Montag im Raum Dassel eingesetzt. Allen unterwegs wünsche ich hiermit eine gute und vor allem auch eine sichere Fahrt. Das waren die Stadtradio Göttingen Lokalnachrichten. Die nächsten Lokalnachrichten gibt es dann wieder zur vollen Stunde um 17 Uhr und um 16:30 hören wir die überregionalen und internationalen Meldungen vom Deutschlandfunk.
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Und damit wünsche ich Ihnen einen guten Tag. Herzlich willkommen bei Mittendrin am Nachmittag hier im Stadtradio Göttingen. Schön, dass Sie eingeschaltet haben. Mein Name ist Carsten Gräf und ich begleite Sie heute durch den Nachmittag. In der nächsten Stunde geht es hier im Programm unter anderem um den Aktionstag Menschenaffen im Albrecht-von-Haller-Institut und eine Kundgebung für afghanische Frauen in Göttingen. Außerdem stelle ich Ihnen in unserem Veranstaltungskalender ein paar Veranstaltungen vor, die Sie demnächst in Südniedersachsen besuchen können. In die Stunde starten wir aber mit Musik, und zwar mit One Way or Another.

0: Kaum ein Tier fasziniert uns mit seinem Verhalten so sehr wie Affen. Das liegt wohl in erster Linie daran, dass sie uns Menschen so ähnlich sind. Doch was wissen wir eigentlich über unsere tierischen Verwandten? Vermutlich gar nicht so viel, wie wir denken. Die Society for Great Apes, eine Hochschulgruppe der Universität Göttingen, möchte das ändern. Bereits zum zweiten Mal organisierte die Gruppe einen Aktionstag zum Thema Menschenaffen. Die Veranstaltung fand letzten Donnerstag im Albrecht-von-Haller-Institut in Göttingen statt. Leonie Christine Flügel war für uns vor Ort.
1: Bonobos, Schimpansen, Gorillas und Orang-Utans zählen wie wir Menschen zur Familie der Menschenaffen. Wir teilen uns zwischen 97% und 99% unserer Genmasse. Einen großen Unterschied gibt es allerdings zwischen uns und unseren tierischen Verwandten. Anders als wir Homo sapiens sind viele der anderen großen Menschenaffen stark in ihrer Existenz gefährdet. Um auf diese Entwicklung aufmerksam zu machen und um ihr entgegenzuwirken, hat sich 2023 die Society for Great Apes gegründet. Die Hochschulgruppe an der Universität Göttingen sieht es als gesellschaftliche Verantwortung, sich für den Erhalt der nichtmenschlichen Menschenaffen einzusetzen. Warum das so ist, erklärt Nero Peters. Er ist der zweite Vorsitzende der Society for Great Apes und Hauptverantwortlicher für den Aktionstag Menschenaffen, der letzte Woche in Göttingen stattfand.
2: Da denke ich, ist es auch wichtig, dass da, wo wir vielleicht gesellschaftlich einen Schaden angerichtet haben in Mitteleuropa, dass wir da auch etwas beitragen, die Situation vor Ort zu verbessern. Nicht nur für die Menschenaffen, sondern auch für die Menschen, die vor Ort in den Ländern leben, wo Menschenaffen natürlich vorkommen.
1: Besonders Orang-Utans sind vom Aussterben bedroht. Sie leben in den Regenwäldern Borneos und Sumatras und sind akut vom Verlust ihres Lebensraums bedroht. Denn die Regenwälder Indonesiens werden immer weiter abgeholzt. Grund dafür ist die steigende Nachfrage nach billigem Palmöl für Lebensmittel, Kosmetika oder Biokraftstoffen. Für die Tiere hat das dramatische Folgen. Auf der Suche nach neuem Lebensraum und Nahrung kommt es immer wieder zu Konflikten zwischen Mensch und Wildtier. Die Menschenaffen werden getötet und verschleppt. Ein Verein, der sich für den Schutz der weltweit größten Baumbewohner einsetzt, ist der Borneo Orang-Utan Survival. Iva Tuponya ist für den Verein in Deutschland tätig und gibt einen Einblick in die Vereinsarbeit.
3: Was wir konkret dagegen tun, ist, Wälder, in denen sie leben, möglichst zu schützen. Wir bemühen uns mit viel Community-Arbeit dort vor Ort, dass den Leuten beigebracht wird, warum mit Orang-Utans zu handeln zum Beispiel illegal ist oder warum nicht illegal abgeholzt werden sollte. Und des Weiteren schützen wir dann natürlich das Tier selbst, indem wir es entweder translozieren an einen Ort, wo es in Sicherheit leben kann, oder eben es einmal durch unsere Rehabilitation geht, bis es die nötigen Verhaltensmuster kennt, um allein in der Wildnis überleben zu können.
1: Um die Göttinger Gesellschaft auf die Menschenaffen und ihre prekäre Situation aufmerksam zu machen, hat die Society for Great Apes den Aktionstag Menschenaffen ins Leben gerufen. An verschiedenen Ständen konnte man sich über Schimpansen, Gorillas und Orang-Utans informieren und mit unterschiedlichen Vereinen ins Gespräch kommen. Das Programm beinhaltete außerdem Vorträge und Fragerunden. Besuchende bekamen somit interessante Einblicke in aktuelle Forschungs- und Schutzprojekte rund um unsere engsten Verwandten im Tierreich. Ein besonderes Highlight war die Lesung aus dem historischen Roman Die Mutter der Berggorillas. Ein Buch über Diane Fossey, eine beispiellose Verhaltensforscherin des 20. Jahrhunderts. Die Idee hinter dem Great Ape Day geht über die regionalen Grenzen Göttingens hinaus, so Peters.
2: Ein anderes wichtiges Anliegen ist, auch die Organisationen untereinander zu verknüpfen, also die alle an einen selben Ort zu holen, dass sie sich über Projekte austauschen können und vielleicht auch miteinander ins Gespräch kommen, was noch möglich ist, was man noch zukünftig noch mehr machen könnte, um vielleicht da auch noch ein paar Connections herzustellen.
1: Einen aktiven Beitrag zum Schutz von Menschenaffen und ihren Lebensräumen können wir alle leisten. Schon kleine Veränderungen in unserem Alltagsverhalten können helfen. Dazu gehört zum Beispiel beim Einkaufen einmal ganz genau hinzuschauen und möglichst auf Produkte mit Palmöl zu verzichten. Außerdem hilft es, über Gorillas, Schimpansen, Orang-Utans und Bonobos zu reden und über ihre dramatische Situation zu informieren. Denn nur durch ein großes gesellschaftliches Bewusstsein kann die Lage unserer tierischen Familie langfristig verbessert werden.
0: Das war ein Beitrag von Leonie Christine Flügel. Sie war letzten Donnerstag beim Aktionstag Menschenaffen in Göttingen. Organisiert wurde die Veranstaltung von der Hochschulgruppe Society for Great Apes der Universität Göttingen.

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2: Okay, nochmal.

0: 16.30 Uhr die Nachrichten. Eine Gruppe von EU-Staaten und internationalen Partnerländern hat rund 884 Millionen Euro für die erste Wiederaufbauphase im Gazastreifen zugesagt. Damit die Mittel aus diesem ersten Paket bei den Menschen ankommen könnten, brauche es jetzt die Voraussetzungen vor Ort, sagte die EU-Kommissarin für das Mittelmeer, Shuica, am Rande einer Geberkonferenz für die palästinensischen Gebiete in Brüssel. Als wichtige frühe Wiederaufbauprojekte wurden dabei die Wasserversorgung und die Abfallwirtschaft im Gazastreifen genannt. Die Ukraine will ihren europäischen Verbündeten heute in Paris ein neues Programm zur Abwehr ballistischer Raketen vorstellen. Dies teilte Präsident Zelensky auf der Plattform X mit. Die Ukraine versucht derzeit, seinen Luftraum besser gegen russische Raketenangriffe zu schützen. In der französischen Hauptstadt werden am Spätnachmittag zahlreiche Staats- und Regierungschefs erwartet, darunter Bundeskanzler Merz. Bei dem Treffen soll es unter anderem um eine Waffenproduktion unter Lizenz in der Ukraine gehen. Am Abend soll die Presse über Ergebnisse informiert werden. Der deutsche Botschafter Lambsdorff ist ins russische Außenministerium einbestellt worden. Das wurde in sozialen Netzwerken ohne Angabe von Gründen mitgeteilt. Zuvor hatte das Auswärtige Amt den russischen Gesandten einbestellt. Hintergrund sind Cyberattacken, die dem russischen Inlandsgeheimdienst FSB zugeschrieben werden. Wegen solcher Angriffe hatten sich die EU-Außenminister heute in Brüssel auf weitere Sanktionen gegen Moskau verständigt. Zwei Monate vor der Parlamentswahl in Russland hat die Polizei den Oppositionspolitiker und Kriegsgegner Nadjeschdin in Moskau festgenommen. Uniformierte hätten ihn abgeholt, teilte er per Telegram mit. Das russische Justizministerium hatte Nadjeschdin vergangene Woche als ausländischen Agenten eingestuft. Wer so klassifiziert wird, kann etwa zu politischen Abstimmungen nicht antreten. Ungeachtet dessen hatte Nadjeschdin angekündigt, sich bei der Wahl zur Staatsduma im September um ein Mandat zu bemühen und hierfür Unterschriften zu sammeln. Die Investitionsbereitschaft im deutschen Mittelstand ist einer Befragung zufolge auf dem tiefsten Stand seit 1995. Wie aus Daten der Deutschen Zentralgenossenschaftsbank DZ hervorgeht, planen nur noch 52% der Firmen, in den kommenden 6 Monaten in ihrem Betrieb zu investieren. Im vergangenen Herbst waren es noch rund 63%. Als Gründe für die Zurückhaltung werden die anhaltende Konjunkturschwäche ohne zwischenzeitliche Erholungsphase sowie die weiterhin unterdurchschnittlich ausgelasteten Kapazitäten genannt. 20% der Firmen erwarteten zudem eine weitere Verschlechterung der wirtschaftlichen Lage. Befragt wurden mehr als 1.000 mittelständische Unternehmen in Deutschland. Im Süden und Südwesten Europas kämpfen Einsatzkräfte weiter gegen zahlreiche Waldbrände an. Südlich von Paris, im Wald von Fontainebleau, sind den Behörden zufolge bereits 800 Hektar Fläche abgebrannt, etwa ein Fünftel der Gesamtfläche. Zwei Löschflugzeuge schöpfen Wasser aus der Seine, um die Flammen zu bekämpfen. Frankreichs Präsident Macron erklärte, alle verfügbaren Mittel seien im Einsatz. Wegen des Brandes kommt es zu Zugausfällen von Paris in Richtung Süden. Auch eine Autobahn musste zeitweise gesperrt werden. In der spanischen Provinz Almeria kämpfen Feuerwehrleute weiter gegen ein Feuer, das bislang 13 Todesopfer gefordert hat. Dort sind mittlerweile etwa 7000 Hektar Vegetation niedergebrannt. Rund 1500 Menschen mussten das Gebiet bislang verlassen. Den Einsatzkräften ist es auch dank sinkender Temperaturen und höherer Luftfeuchtigkeit gelungen, die Lage zu stabilisieren. Größere Brände werden auch aus dem Norden Portugals gemeldet. Im Süden Englands haben die Behörden wegen der seit Wochen andauernden Hitzewelle in mehreren Gebieten vor hoher Waldbrandgefahr gewarnt. Betroffen sind unter anderem Badeorte wie die Isle of Wight sowie einige südliche Küstenstädte. Das Wetter: sonnig, im Norden vereinzelt Schauer, 25 bis 35 Grad. Vom Rheinland bis nach Baden-Württemberg gilt eine Hitzewarnung des Deutschen Wetterdienstes. Auch morgen meist sonnig, im Süden einzelne, teils kräftige Gewitter, 21 bis 36 Grad. Die weiteren Aussichten: am Mittwoch im Süden Quellwolken, sonst weiterhin überwiegend heiter, 27 bis 34 Grad. Das waren die Nachrichten.
1: Und das war der Deutschlandfunk mit den überregionalen und internationalen Meldungen. Schauen wir jetzt noch einmal auf das Wetter hier bei uns im Sendegebiet. Und zwar messen wir aktuell 29 Grad in Göttingen, in Northeim sind es 30 Grad und in Dransfeld 28. Heute ist es wechselnd bewölkt mit Höchsttemperaturen von 30 Grad. Zudem weht ein mäßiger Wind. In der Nacht kann heute mit einem Gewitter gerechnet werden. Pardon. Die Temperaturen sinken zudem auf 18 Grad. Morgen bleibt das Wetter unverändert, so wird es morgen Abend voraussichtlich ebenfalls gewittern. Die Temperaturen der nächsten Tage erreichen Höchstwerte um die 28 Grad.

0: Nach 20 Jahren haben die USA und ihre NATO-Verbündeten im Jahr 2021 ihre Truppen aus Afghanistan abgezogen. Seitdem herrschen wieder die Taliban und begehen massive Menschenrechtsverletzungen. Besonders Frauen leiden unter dem Regime. Eine Kundgebung in Göttingen sollte darauf aufmerksam machen. Felix Halbke berichtet.
1: Mit einer Kundgebung bei der Sant-Jakobi-Kirche in Göttingen sollte am Samstagmittag, 11. Juli, auf das Leid der Frauen in Afghanistan aufmerksam gemacht werden. Die Redner übten dabei scharfe Kritik an den Taliban, die das Land seit 2021 wieder regieren. Auf Transparenten war Solidarität mit der afghanischen Bevölkerung, Bleiberecht und sichere Fluchtwege für alle oder In Solidarity with Afghan Women zu lesen. Organisatorin Shamini Sri über die Kundgebung.
2: Heute sind wir hier, um eine Kundgebung für Afghanistan zu machen, vor allem wegen der Frauenrechte. Seit der Taliban-Übernahme 2021 werden diese zunehmend mit den Füßen getreten und darauf müssen wir aufmerksam machen.
1: Sri ist Aktivistin und Studentin. Für die Kundgebung hat sie sich mit Einzelpersonen aus dem Feministischen Bündnis Göttingen, dem Frauenforum und weiteren lokalen Organisationen zusammengeschlossen. Ihre Kritikpunkte an der Taliban-Regierung.
2: Ja, seit 2021 werden von Jahr zu Jahr immer mehr Einschränkungen gegenüber den Frauenrechten ausgeübt. Vor allem, dass Mädchen und Frauen ab der 6. Klasse nicht mehr zur Schule gehen dürfen, dass sie aus den meisten Berufen ausgeschlossen werden, dass sie nicht mehr frei reisen dürfen, dass sie zunehmend immer mehr auf ihre Ehemänner und Männer angewiesen sind. Jetzt gab es ein neues Gesetz, was erlaubt, dass ihre Ehemänner sie bis zu einem bestimmten Maße körperlich missbrauchen und misshandeln dürfen. Und das sind Zustände, die einfach nicht zu akzeptieren sind.
1: Mitte Juni hat in Brüssel eine Delegation der Taliban erstmals Gespräche mit der EU-Kommission geführt. Das Thema: Diplomaten der Taliban in Europa und Abschiebungen. Das ist etwas, was Sri scharf kritisiert.
2: Das sind Dinge, die ich als menschenverachtend und frauenfeindlich sehe, weil wenn man so ein Terrorregime, obwohl es nicht offiziell anerkannt wird, so ein Mitspracherecht gibt, dann werden sie dadurch legitimisiert.
1: Sie wolle, dass jegliche Zusammenarbeit mit diesem Regime beendet wird. Die EU-Kommission spricht währenddessen von Gesprächen auf technischer Ebene. Die Europäische Union erkennt die Taliban nicht als legitime Regierung Afghanistans an. Mit der Kundgebung wollten Sri und ihre Mitstreiter auf die Probleme in Afghanistan aufmerksam machen.
0: Das war Felix Halbke über die Kundgebung zur Unterstützung afghanischer Frauen.

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1: Am Montag wird das Tanzbein geschwungen. Vielleicht machen Sie es bislang noch nicht, aber es hat eigentlich schon Tradition in Göttingen. Denn jeden Montag wird im Exil die passende Musik aufgelegt, um ganz beswingt zu tanzen und vielleicht auch eine kleine Show aufs Parkett zu legen. Egal ob blutiger Anfänger oder seit Jahren dabei. Beim Swing Around kann jeder vorbeischauen. Lindy Hop, Swing, Charleston und noch mehr, das kann man passend zu der Swingmusik tanzen. Ab 20 Uhr öffnet das Exil seine Türen. Er soll seine Gefühle nach außen kehren und dabei versagt er kläglich. Und dabei steht gar nicht eine Beziehung oder ähnliches auf der Kippe. Nein, Joachim möchte Schauspieler werden. Ganz unerwartet wird er in München an einer renommierten Schauspielschule angenommen. Aber sich seinen Gefühlen auf der Bühne zu stellen, das will ihm nicht gelingen. Ob seine Großeltern ihm dabei eine Hilfe sein können? Zu diesen ist er nämlich gezogen in ihre Münchner Villa. Doch auch sie kämpfen mit einer großen inneren Leere. Der Film Ach, diese Lücke, diese entsetzliche Lücke basiert auf den autobiografisch anmutenden Roman Joachim Meyerhoffs. Gezeigt wird er heute um 19.30 Uhr im Göttinger Kino Méliès. Im Theater im OP treibt Loki sein Unwesen. Das Theaterstück Loki 2000 wird am Dienstag zum dritten Mal aufgeführt. Die Geschichte erzählt von vier Freundinnen. Der Blumenladen, den sie zu viert betreiben, läuft gerade nicht gut. Das ändert sich auch nicht, als sie auf den nordischen Gott des Unheils stoßen. Eine spannende Geschichte für alle, die sich für nordische Mythologie interessieren oder mehr darüber erfahren wollen, und das bei bester Unterhaltung durch das Top-Ensemble. Die Aufführung beginnt morgen um 20.15 Uhr. Das war der Veranstaltungskalender. Zusammengestellt wurde dieser von Selma Runst.

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1: Es ist 17 Uhr und das sind die aktuellen Meldungen mit Annika Quentin.
2: Die zivilgesellschaftliche Gruppe Göttinger Bündnis gegen Kürzungen ruft für diesen Samstag zu einer Demonstration gegen die geplanten Sozialreformen der Bundesregierung auf. Das Motto der Demo lautet Solidarität von unten statt Sozialabbau von oben. Die Kundgebung beginnt um 12 Uhr am Neuen Rathaus. Das Bündnis, dem unter anderem Gewerkschaften, soziale Einrichtungen und Initiativen angehören, kritisiert die Einsparungen im Sozial-, Gesundheits- und Bildungsbereich. Im Anschluss an die Redebeiträge zieht die Demonstration durch die Innenstadt bis zum Auditorium. Rund 500 BesucherInnen haben gestern die Eröffnung der Sportstätte Radwerder in Hanmünden gefeiert. Ab Mitte August soll die modernisierte Anlage dann von Vereinen und Schulen genutzt werden können. SportlerInnen steht hier neben einem Kunstrasenplatz zum Bolzen auch eine Leichtathletikanlage zur Verfügung. Ursprünglich war die Eröffnung der Sportstätte Radwerder schon im vergangenen Jahr geplant, aber sowohl der Baubeginn als auch die Arbeiten selbst verzögerten sich. Die Sanierung hat 2,6 Millionen Euro gekostet und wurde teils aus Bundesfördermitteln und mit Zuschüssen des Landkreises finanziert. Mehrere Einbecker Ortsteile waren heute Morgen rund 7 Stunden ohne Strom. Nach einem Brand in einem Umspannwerk ist gegen kurz nach 2 der Strom ausgefallen. Gegen 11 Uhr konnten die letzten Arbeiten abgeschlossen werden. Die Stromversorgung ist seitdem wieder gänzlich hergestellt. Während des Stromausfalls wurden in den entsprechenden Stadtteilen Notfallanlaufpunkte eingerichtet. Betroffen waren die Ortschaften Bentirode, Beulshausen, Billerbeck, Bruchhof, Erzhausen, Garlebsen, Grene, Haieshausen, Ippensen, Kreiensen, Siedlung Leinetal, Olxheim, Oppershausen, Osterbruch und Rittirode.
1: Das war Annika Quentin mit den Lokalnachrichten. Jetzt schauen wir noch einmal auf das Wetter und den Verkehr. Wir messen aktuell 29 Grad in Göttingen, in Northeim sind es 30 Grad und in Bad Lauterberg 28. Ja, heute ist es wechselnd bewölkt mit Höchsttemperaturen von um die 30 Grad. Zudem weht ein mäßiger Wind. In der Nacht kann es heute zu Gewittern kommen. Die Temperaturen sinken zudem auf 18 Grad. Morgen bleibt das Wetter unverändert, so wird es morgen Abend voraussichtlich ebenfalls gewittern. Die Temperaturen der nächsten Tage erreichen Höchstwerte um 28 Grad. Schauen wir auf die Straßen. Die Kirchstraße in Northeim ist im Bereich der Hausnummern 6 und 8 voll gesperrt. Grund hierfür sind Arbeiten zur Erneuerung von Gas- und Wasseranschlüssen. Die Sperrung soll bis zum 15. Juli bleiben. Außerdem, die Sperrung der Schwimmbadstraße in Osterode verlängert sich voraussichtlich bis Freitag. Grund für die Sperrung sind Straßenunterhaltungsmaßnahmen sowie Arbeiten der Harzenergie an Gasleitungen. Eine Umleitung ist ausgeschildert. Und die Holtenser Landstraße ist zwischen dem Kreuzungsbereich Lindenweg und unter der Pfalz vollgesperrt. Grund ist der Fernwärmeausbau am Hagenberg. Die Geschäfte am Hagenberg bleiben trotz der Vollsperrung weiterhin erreichbar. Die Zufahrt ist über die Holtenser Landstraße aus südlicher Richtung möglich. Werfen wir noch einen Blick auf die Blitzer. Im Landkreis Göttingen wird in Duderstadt, Gleichen, der Stadt Hanmünden und der Samtgemeinde Radolfshausen und der Stadt Herzberg geblitzt. Im Landkreis Northeim dagegen im Raum Dassel-Moringen. Die semistationäre Messanlage Alice wird voraussichtlich bis nächste Woche Montag im Raum Dassel eingesetzt. Damit wünsche ich allen unterwegs eine gute und vor allem auch eine sichere Fahrt. Das waren die Stadtradio Göttingen Lokalnachrichten. Die nächsten Lokalnachrichten gibt es dann wieder zur vollen Stunde um 18 Uhr. Und um 17:30 hören wir die überregionalen und internationalen Meldungen vom Deutschlandfunk.
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Und damit noch einmal herzlich willkommen bei Mittendrin am Nachmittag hier im Stadtradio Göttingen. Mein Name ist Carsten Gref und ich bin nach wie vor hier im Studio und freue mich sehr, dass Sie eingeschaltet haben. Es ist jetzt kurz nach 5 und damit ist die letzte Stunde unserer Sendung auch schon angebrochen. Gleich schauen wir hier noch einmal gemeinsam auf die Mahnwache für die zu hohe Zahl von Suiziden des Aktionsbündnisses Psychotherapie. Außerdem haben wir noch einmal die wichtigsten Meldungen des Tages im Kurzüberblick für Sie und auch eine kleine Vorschau darauf, was Sie nach dem Ende dieser Sendung hier auf der 107,1 erwartet. Vorher gibt es aber erstmal Musik und zwar von Oasis.

0: Am Samstag machte das Aktionsbündnis Psychotherapie auf die hohe Zahl an Suiziden in Deutschland aufmerksam. Dabei richteten sie auch Kritik gegen die Bundesregierung. Felix Halbke war vor Ort.
1: Schwarze Luftballons als Symbol für durch Suizid gestorbene Menschen. Am Samstagmittag hielt das Aktionsbündnis Psychotherapie eine Mahnwache vor dem Alten Rathaus in Göttingen. Vom Theaterplatz machten sie sich auf den Weg, um Aufmerksamkeit für dieses Thema zu erlangen. In 16 weiteren Städten wurden ebenfalls Mahnwachen abgehalten. Eva Böhme, niedergelassene Psychotherapeutin für Erwachsene und Regionssprecherin des Aktionsbündnisses, über ihre Gründe.
2: Ja, wir gehen heute bundesweit in 17 Städten, darunter auch Göttingen, als Psychotherapeutinnen und Psychotherapeuten auf die Straße, um Mahnwachen zu machen anlässlich der 10.372 Suizidtoten aus dem Jahr 2024 und wollen in diesem Atemzug darauf hinweisen, dass Psychotherapie einen Teil dieser Suizide hätte verhindern können.
1: Die Zahlen der Suizide sind erschreckend. So sind die Fälle im Vergleich zum Vorjahr um 0,7% gestiegen. Im Durchschnitt der letzten 10 Jahre sogar um über 7%. Besonders häufig betroffen sind Männer. Sie machen über 70% der Tode aus. Dies sagen Zahlen des Statistischen Bundesamtes aus dem Jahr 2024. Das Wichtigste für die Demonstranten ist die Sensibilisierung für das Thema. Dazu die niedergelassene Kinder- und Jugendlichenpsychotherapeutin Claudia Gollig.
3: Also Forderungen sind hier erstmal hintergründig. Wir wollen einfach nur aufzeigen, wie viele Suizide es jedes Jahr in Deutschland gibt und wie viele Suizide davon auch unter 30-Jährige begehen, was besonders verheerend ist, und möchten heute gar nicht irgendwelche großen Forderungen stellen, sondern einfach sichtbar werden, dass viele Menschen einen Suizid begehen, vermutlich weil sie zu wenig Hilfe, zu spät Hilfe bekommen haben und das dann der einzige Ausweg ist. Und wir schon glauben, wissen, dass wir diese Menschen retten könnten.
1: Trotzdem üben die Teilnehmer der Mahnwache auch scharfe Kritik an der Bundesregierung. Besonders das GKV-Beitragssatzstabilisierungsgesetz unter Gesundheitsministerin Nina Wagen, CDU, steht im Vordergrund. Dazu Böhme.
2: Also der Kritikpunkt ist, dass durch das GKV-Beitragssatzstabilisierungsgesetz die Versorgung einfach massiv gedeckelt wird und wir nach aktuellen Umfragen davon ausgehen, dass so grob geschätzt 1/3 der Behandlungskapazität wegfallen wird für Psychotherapie.
1: Hilfe bei Suizid leistet unter anderem die Telefonseelsorge anonym, kostenlos und rund um die Uhr. Sie ist unter 0800 111 0111 oder 0800 111 0222 erreichbar.
0: Das war Felix Halbke über die Mahnwache zum Thema Suizid in Göttingen.

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1: Für was steht eigentlich der Regenbogen als Symbol?
2: Vom Regen in die Traufe. Das bedeutet meist nichts Gutes. Doch nach einem Platzregen kann auch ein schöner Regenbogen entstehen. Wo fängt ein Regenbogen eigentlich an? Und woher kommt der Gedanke, dass wir am Ende einen Topf voller Gold finden? Wie ein Regenbogen entsteht, erklärt uns auch, dass ein Regenbogen keinen wirklichen Anfang und kein Ende hat. Beim Eintreten des Lichtes in den Regentropfen und auch beim Austreten wird das Licht gebrochen. Die Brechung ist bei dem blauen Anteil stärker als bei dem roten. Deshalb zerlegt sich das Licht in seine Bestandteile. Dies ist vom Winkel des Betrachters abhängig. Ein kleiner Kobold wird den Schatz wohl auch nicht bewachen, so viel ist klar. Doch der Regenbogen taucht überall in unserer Sprache und auch als Zeichen auf. Als Naturschauspiel ist es klar, wir Menschen sind beeindruckt, wenn wir ihn sehen. Der Regenbogen ist ein weltumspannendes Phänomen. Es ist in der Mythologie selten, dass kein Regenbogen erscheint. Von den Aborigines, bei denen eine Regenbogenschlange die Welt und alle Geschöpfe in ihr schuf, über die griechische Göttin Iris, die auf ihr zwischen Himmel und Erde reiste, bis hin zu eben jenen Leprechauns in Irland. Die Entstehung der in der irischen Mythologie vorkommenden Legende des Topfes voller Gold fußt tatsächlich auf einer recht weltlichen Erklärung. Die keltischen Ureinwohner Irlands hatten in der Vergangenheit immer wieder Gold als Gabe für ihre Toten und Ahnen vergraben. Diese sogenannten Horde lagen nach starken Regengüssen frei. Kontrollierten Bauern nun ihr Land nach einem sintflutartigen Regen, erschien es, als würde der Regenbogen gewissermaßen direkt auf den in der Ferne funkelnden Schatz deuten. Dass um 300 vor unserer Zeitrechnung auch in Mitteldeutschland eine Münze geprägt wurde, die durch ihre bucklige Einbuchtung bei starkem Sonnenlicht schon ganz alleine einen kleinen Regenbogen erzeugt, zeigt, wie interessiert die Menschen schon immer an dem Phänomen Regenbogen sind. Wenn es nach den Babyloniern geht, können wir Marduk danken. Er besiegte die Urflut Tiamat, damit wir ungestört auf der Erde leben können. Besiegt hat der Schöpfer die Flut mit nichts anderem als einem Bogen. Dieser Bogen wurde als ewige Verteidigung am Himmel positioniert und durfte von nun an der Versammlung der Göttinnen und Götter teilnehmen. Es ist der uns altbekannte Regenbogen. Auch hier spielt er eine große Rolle, doch diesmal als Zeichen, dass nach einer Sintflut immer wieder die Sonne die Oberhand gewinnt.

0: 16.30 Uhr die Nachrichten. Der Iran hat neue Angriffe im Südwesten des Landes gemeldet. In der Industriestadt Abadan, an der Grenze zum Irak, gab es nach Angaben örtlicher Behörden mehrere Tote und Verletzte. Die US-Attacken seien gegen Mittag erfolgt, hieß es. Die Berichte stehen im Widerspruch zu Angaben der US-Streitkräfte, die ihre jüngste Angriffswelle am Morgen für beendet erklärt hatten. Dabei sollen vor allem Luftabwehrsysteme, Radarstationen sowie Raketen- und Drohnenstellungen getroffen worden sein. Der Iran wiederum nahm US-Stützpunkte in Jordanien, Bahrain und Kuwait ins Visier. US-Präsident Trump hat unterdessen die Wiederaufnahme der Seeblockade gegen Schiffe angekündigt, die iranische Häfen ansteuern oder von diesen abfahren. Allen anderen Ländern solle eine Fahrt durch die Straße von Hormus möglich sein, teilte Trump auf seiner Plattform Truth Social mit. Die USA würden allerdings als Gebühr für die Sicherung der Durchfahrt ab sofort eine Abgabe von 20% auf alle transportierten Güter erheben. Die Kontrolle über die Straße von Hormus, durch die vor dem Krieg rund ein Fünftel des weltweiten Öls und Flüssigerdgases transportiert wurde, ist zu einem der Hauptstreitpunkte des Konflikts geworden. Bei einem russischen Angriff auf einen Frachter in der ukrainischen Region Odessa sind 3 Besatzungsmitglieder getötet worden. 5 weitere Seeleute seien verletzt worden, teilte der ukrainische Ministerpräsident Kuleba mit. Der Frachter hatte laut Angaben des zuständigen Gouverneurs Mineraldünger geladen. Das russische Verteidigungsministerium bestätigte den Angriff, erklärte jedoch, das Schiff sei von ukrainischen Streitkräften genutzt worden. Zuvor war der ukrainische Hafen Tschernomorsk durch russische Luftangriffe stark beschädigt worden. Die Ukraine gab an, erneut russische Schiffe im Asowschen Meer angegriffen zu haben. Der Schiffsverkehr über die für Russland wichtige Transportroute wurde aus Sicherheitsgründen eingeschränkt. Derweil stellt die Ukraine in Paris ein neues Programm zur Abwehr ballistischer Raketen vor. Unter den anwesenden Staats- und Regierungschefs ist auch Bundeskanzler Merz. Bei dem Treffen soll es unter anderem um eine Waffenproduktion unter Lizenz in der Ukraine gehen. Eine Gruppe von EU-Staaten und internationalen Partnerländern hat rund 884 Millionen Euro für die erste Wiederaufbauphase im Gazastreifen zugesagt. Damit die Mittel aus diesem ersten Paket bei den Menschen ankommen könnten, brauchte es jetzt die Voraussetzung vor Ort, sagte die EU-Kommissarin für das Mittelmeer, Shuica, am Rande einer Geberkonferenz für die palästinensischen Gebiete in Brüssel. Als wichtige frühe Wiederaufbauprojekte wurden dabei die Wasserversorgung und die Abfallwirtschaft im Gazastreifen genannt. Die Investitionsbereitschaft im deutschen Mittelstand ist einer Befragung zufolge auf dem tiefsten Stand seit 1995. Wie aus Daten der Deutschen Zentralgenossenschaftsbank DZ hervorgeht, planen nur noch 52% der Firmen in den kommenden 6 Monaten in ihren Betrieb zu investieren. Im vergangenen Herbst waren es noch rund 63%. Als Gründe für die Zurückhaltung werden die anhaltende Konjunkturschwäche ohne zwischenzeitliche Erholungsphase sowie die weiterhin unterdurchschnittlich ausgelasteten Kapazitäten genannt. 20% der Firmen erwarteten zudem eine weitere Verschlechterung der wirtschaftlichen Lage. Befragt wurden mehr als 1.000 mittelständische Unternehmen in Deutschland. In den USA ist binnen weniger Tage ein weiterer Mensch bei einem Einsatz der Einwanderungsbehörde ICE getötet worden. Der Vorfall soll sich Medienberichten zufolge in der Kleinstadt Biddeford im Bundesstaat Maine ereignet haben. Weitere Einzelheiten zu den Hintergründen wurden zunächst nicht bekannt. Ein Sprecher des Repräsentantenhauses von Maine erklärte, Vertreter der Staatspolizei seien vor Ort. Man gehe davon aus, dass auch die Sicherheitsbehörde FBI Ermittlungen aufnehmen werde. Es ist der 2. tödliche Vorfall binnen weniger Tage. Am vergangenen Dienstag hatte ein ICE-Beamter im Bundesstaat Texas einen Autofahrer erschossen, der sich der Behörde zufolge einer Festnahme entziehen wollte. Das Vorgehen von ICE hatte bereits mehrfach für Unverständnis gesorgt. Der Tod 2 US-Staatsbürger in Minneapolis im Januar führte zu wochenlangen Protesten in der Region. Das Wetter. Sonnig, im Norden vereinzelt Schauer. 25 bis 35 Grad. Vom Rheinland bis nach Baden-Württemberg gilt eine Hitzewarnung des Deutschen Wetterdienstes. Auch morgen meist sonnig, im Süden einzelne, teils kräftige Gewitter. 21 bis 36 Grad. Das waren die Nachrichten.
1: Und das war der Deutschlandfunk mit den überregionalen und internationalen Meldungen. Schauen wir jetzt noch einmal auf das Wetter hier bei uns im Sendegebiet. Und zwar messen wir aktuell 29 Grad in Göttingen, in Northeim sind es 30 Grad und in Bad Sachsa 28. Ja, heute ist es wechselnd bewölkt mit Höchsttemperaturen um die 30 Grad. Zudem weht ein mäßiger Wind. In der Nacht kann heute mit einem Gewitter gerechnet werden. Die Temperaturen sinken zudem auf 18 Grad. Morgen bleibt das Wetter unverändert, so wird es morgen Abend voraussichtlich ebenfalls gewittern. Die Temperaturen der nächsten Tage erreichen Höchstwerte um die 28 Grad.

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1: Rund 500 Besucher haben gestern die Eröffnung der Sportstätte Radwerder in Hannmünden gefeiert. Ab Mitte August soll die modernisierte Anlage dann von Vereinen und Schulen genutzt werden können. Sportlern steht hier neben einem Kunstrasenplatz zum Bolzen auch eine Leichtathletikanlage zur Verfügung. Die zivilgesellschaftliche Gruppe Göttinger Bündnis gegen Kürzungen ruft für diesen Samstag zu einer Demonstration gegen die geplanten Sozialreformen der Bundesregierung auf. Diese umfassen etwa Kürzungen in den Bereichen Soziales, Gesundheit und Bildung. Das Motto der Demo lautet Solidarität von unten statt Sozialabbau von oben. Die Kundgebung beginnt um 12 Uhr am neuen Rathaus. Mehrere Einbecker Ortsteile waren heute Morgen rund 7 Stunden ohne Strom. Nach einem Brand in einem Umspannwerk ist gegen kurz nach 2 der Strom ausgefallen. Gegen 11 Uhr konnten die letzten Arbeiten abgeschlossen werden. Die Stromversorgung ist seitdem wieder gänzlich hergestellt. Und die Kreisvolkshochschule in Northeim wurde für das Erasmus-Plus-Programm akkreditiert. Damit werden für etwa ein Jahr internationale Bildungsangebote und Austauschprogramme finanziell gefördert. Knapp 130.000 Euro werden darüber der KVRS über das Programm der Europäischen Union zur Verfügung gestellt, um Teilnehmende und Mitarbeitende beispielsweise durch Zuschüsse zu Reisekosten bei Austauschprojekten zu unterstützen. Das war der Tag im Überblick für heute Montag, den 13. Juli.

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1: Ein Blick auf die Uhr verrät uns, dass sich diese Sendung allmählich dem Ende nähert. Doch was passiert eigentlich nach dieser Sendung? Ja, zunächst einmal hören Sie ab 18 Uhr die Lokalnachrichten und danach haben wir eine kleine Besonderheit an diesem Tag, denn auch der Bürgerfunk scheint im Sommerloch zu stecken. Somit können Sie nach den Nachrichten die Musikbox genießen. Die nächste Mittendrin-Ausgabe, die hören Sie dann morgen in der Morgenausgabe, in der Frühausgabe mit meiner Kollegin Benita Heukamp.

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1: Es ist 18 Uhr und das sind die Lokalnachrichten mit Annika Quentin.
2: Die Versorgung von Herz-Kreislauf-PatientInnen.

0: verbessern. Das ist das Ziel des Forschungsprojekts CARE, das die Universitätsmedizin Göttingen koordiniert. Vom Bundesforschungsministerium wird diese Arbeit jetzt mit mehr als 10 Millionen Euro gefördert. Durch das Projekt sollen Gesundheitsdaten aus Arztpraxen, Krankenhäusern und Reha-Einrichtungen besser vernetzt werden. So sollen ÄrztInnen schneller auf wichtige Informationen aller Behandlungsphasen zugreifen und Behandlungen besser auf die PatientInnen abstimmen können, etwa bei Schlaganfällen. Das auf 4 Jahre angelegte Projekt läuft seit August vergangenen Jahres. Die zivilgesellschaftliche Gruppe Göttinger Bündnis gegen Kürzungen ruft für diesen Samstag zu einer Demonstration gegen die geplanten Sozialreformen der Bundesregierung auf. Das Motto der Demo lautet Solidarität von unten statt Sozialabbau von oben. Die Kundgebung beginnt um 12 Uhr am neuen Rathaus. Das Bündnis, dem unter anderem Gewerkschaften, soziale Einrichtungen und Initiativen angehören, kritisiert die Einsparungen im Sozial-, Gesundheits- und Bildungsbereich. Im Anschluss an die Redebeiträge zieht die Demonstration durch die Innenstadt bis zum Auditorium. Rund 500 BesucherInnen haben gestern die Eröffnung der Sportstätte Radwerder in Hanmünden gefeiert. Ab Mitte August soll die modernisierte Anlage dann von Vereinen und Schulen genutzt werden können. SportlerInnen steht hier neben einem Kunstrasenplatz zum Bolzen auch eine Leichtathletikanlage zur Verfügung. Ursprünglich war die Eröffnung der Sportstätte Radwerder schon im vergangenen Jahr geplant, aber sowohl der Baubeginn als auch die Arbeiten selbst verzögerten sich. Die Sanierung hat 2,6 Millionen Euro gekostet und wurde teils aus Bundesfördermitteln und mit Zuschüssen des Landkreises finanziert.
1: Das war Annika Quentin mit den Lokalnachrichten und jetzt schauen wir noch einmal auf das Wetter und den Verkehr. Wir messen aktuell 30 Grad in Göttingen und in Northeim. In Dransfeld sind es 29 Grad. Ja, heute ist es wechselnd bewölkt mit Höchsttemperaturen von 30 Grad. Zudem weht ein mäßiger Wind. In der Nacht kann heute mit einem Gewitter gerechnet werden. Die Temperaturen sinken zudem auf 18 Grad. Morgen bleibt das Wetter unverändert, so wird es morgen Abend voraussichtlich ebenfalls gewittern. Schauen wir auf die Straße auf der A7 Kassel Richtung Hannover zwischen Echte und Seesen. Ist eine Gefahr durch Reifenteile auf der Fahrbahn. Bitte seien Sie dort achtsam. Außerdem die Sperrung der Liebemüller Straße in Osterode wird bis voraussichtlich Freitag verlängert. Grund für die Sperrung ist der Abschluss der Neuverlegung der Stromversorgungsleitung durch die Harzenergie. Und die Holtenser Landstraße in Göttingen ist zwischen dem Kreuzungsbereich Lindenweg und unter der Pfalz vollgesperrt. Grund ist der Fernwärmeausbau am Hagenberg. Die Geschäfte am Hagenberg bleiben trotz der Vollsperrung weiterhin erreichbar. Die Zufahrt ist über die Holtenser Landstraße aus südlicher Richtung möglich. Werfen wir noch einen Blick auf die Blitzer. Im Landkreis Göttingen wird in Duderstadt der Gemeinde Gleichen, Hanmünden der Gemeinde Radolfshausen und der Stadt Herzberg geblitzt. Im Landkreis Northeim dagegen im Raum Dassel-Moringen. Die semistationäre Messanlage Alice wird voraussichtlich bis Montag, also nächste Woche Montag, im Raum Dassel eingesetzt. Damit wünsche ich allen unterwegs eine gute und vor allem auch eine sichere Fahrt. Das waren die Lokalnachrichten und das war's für heute auch mit Mittendrin am Nachmittag. Ihrem Nachmittagsmagazin im Stadtradio Göttingen auf der 107,1. Die Nachrichten hörten Sie heute von Annika Quentin. Mein Name ist Carsten Gref und ich war heute für Sie im Studio. Weiter geht es jetzt mit der Musikbox. Morgen früh spricht dann meine Kollegin Benita Heukamp ab 7 Uhr in der Morgensendung zu Ihnen. An dieser Stelle verabschiede ich mich von Ihnen und wünsche Ihnen noch einen schönen Resttag. Lassen Sie es sich gut gehen. Wir hören voneinander.
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0: Danke.
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